seines neuen Albums lehnt Ernest ganz entspannt am Mast eines Segelboots und schaut einfach nur in den Himmel. Deep Blue heißt sein neues Album. Ja, und blau und sommerlich wird es unter anderem auch in dieser Stunde hier mit Happy to Set auf Byte FM, Songs aus Country, Soul und Americana plus einem kleinen Festival-Vorgeschmack. Heute für das Berlin String Bash. What? Ja, genau, dieses kleine Festival, das kennt im Grunde noch keiner, obwohl es, glaube ich, bereits ins dritte Jahr geht. Es gibt also was zu entdecken. Viel Spaß!

The Secret Sisters hörten wir und Black and Blue von ihrem Album Put Your Needle Down und davor Thomas Chauber und The Big Time. The Big Time ist ein erstes Stück von seinem neuen dritten Album, das mich schon alleine mit dem Titel gecatcht hatte. Tender Country nämlich heißt es, also zarter Country. Wow, da gehen bei mir ganze Fantasiewelten los. Und Thomas Chauber enttäuscht durchaus auch nicht. Es ist ein verträumtes Werk voll zarter Gefühle und tiefer Gedanken, denen man auf sinnlichen Melodien sehr gerne folgt. Produzent ist niemand anderes als sein Songwriter-Kollege Andrew Coombs. Und der ist ja auch bekannt für alles andere als für Heavy Macho Sounds. Sein letztes Album erschien 2024, Dream Pictures, und davon hören wir ihn hier mit Heavy the Heart.

Between the Devil and the Deep Blue Sea, so heißt dieser Song, ein alter Jazz-Song aus den 30er Jahren. Und wir hörten hier die Version von The Arcs, vorübergehende Nebenband von Dan Auerberg von den Black Keys. Und speziell dieser Titel, zumal auf Vinyl, dürfte inzwischen eine fette Rarität sein. 2015 als EP, also als 10-Inch von den Arcs erschienen. Und zu Gast bei dieser Aufnahme ist der selige Dr. John. Davor noch einmal Thomas Jorba und You Think You Know Someone von seinem sehr schönen Album Tender Country. Immer wieder neue Platten, neue Musik gibt es von Jabloy Nichols. Seit vielen Jahren lebt der Amerikaner in der Countryside von Wales, ziemlich abgeschieden, in den traumhaften Hügeln dort verborgen, und er werkelt an Holzschnitten und an seiner Musik. Mitte Juni erscheint You Know Where I Live, ein neues Album, und dieser Song stimmt schon mal darauf ein. Das Stück heißt Cardigan Boy.

Ja, das kann man natürlich auch machen. Einfach das Wetter ignorieren und zu Hause bleiben. Home with my dog, so heißt dieser Song von Emily Nanny von ihrem aktuellen dritten Album Movin' Shoes. Im wirklichen Leben bleibt Emily Gott sei Dank nicht zu Hause, ganz im Gegenteil. In diesem Jahr, im Juli, wird sie zum ersten Mal nach Deutschland kommen. Und zwar wird sie auf dem Static Roots Festival in Oberhausen gastieren. Vom 10. bis 12. Juli findet dieses feine Festival dort statt. Und weil das noch ein bisschen hin ist, werde ich auch erst in einer späteren Ausgabe von Happy to Sad das diesjährige Programm vorstellen, auch ein bisschen aus der Geschichte berichten, denn Static Roots feiern in diesem Jahr ihr 10-jähriges Bestehen. Unser kleines Spotlight heute gilt dem Berlin String Bash. Das ist ein ungleich kleineres, jüngeres Festival, das auch nur an einem Tag stattfindet, aber ein schönes Programm aus Folk, Bluegrass und Amerikaner bietet. Dort geht es oft recht rau zu, denn vielen Künstlern und Künstlerinnen, viele von dort kommen aus dem Straßenmusikkontext und dort gilt ja die Devise, versucht sie auch noch von ganz weit hinten anzulocken, also entsprechend laut und aufmerksamkeitsheischend müssen sich die Künstler und Künstlerinnen verhalten. Das gesagt, spiele ich hier ein paar eher ruhigere, nachdenklichere Songs, zum Beispiel von Pete Bernhardt. Eigentlich ist Pete Bernhardt Founding Member und Songwriter von The Devil Makes Three, aber seit ein paar Jahren veröffentlicht er auch unter seinem eigenen Namen und hier hören wir ihn mit Snow.

Ja, das ist die eigentliche Band von Pete Bernard, The Devil Makes Three, und der Song I Love Doing Drugs, ein Stück von ihrem letzten Album Spirits, das Anfang letzten Jahres rauskam. Die Band ist seit über 25 Jahren zusammen, kommen aus Santa Cruz, California, und von ihrem Mix aus Ragtime, Blues, Folk, Jazz, früher Rock'n'Roll konnten sie sich eine treue Gemeinde aufbauen, eine treue Fangemeinde, was der Solopremiere von Pete Bernard in Berlin sicher zugute kommen wird. Wir hörten ihn davor mit dem Song Snow von seinem Album Things I Left Behind. Eine weitere Band beim Berlin String Bash ist Joe's Truck Stop. Klingt ein bisschen rau und schlicht. Die Musik aber hat ebenso Bluegrass wie Western Swing Anteile. Sie kommen aus Ohio und hier hören wir sie mit Wishing on a Star.

Ja, dieser Fast-Jodler kommt tatsächlich aus good old Germany, aus Weimar, um genau zu sein. Sherman Potato hörten wir, so nennt er sich. Ist eine nette Umschreibung von German Kartoffel. Und Hank Williams, hier sein Punkt, Like Hank Did, so heißt der Song. Auch er zu Gast beim Berlin String Bash. Das, und das habe ich bis jetzt ja noch gar nicht erwähnt, am 6. Juni über die Bühne geht, natürlich ein Samstag, in 10 Tagen also, circa 40 Euro kostet das Tagesticket. Es geht los um 12.30 Uhr und wird bis zur Schmerzgrenze um 22 Uhr gehen. Ist Open Air, idyllisch gelegen an der Spree im Stadtteil Schöneweide im Novilla, so nennt sich das dort. Alle Infos gibt es natürlich noch ausführlich auf der Website berlinstringbash.com und ich stelle sie auch nochmal in die Playlist zur heutigen Ausgabe von Happy to Sad hier auf Byte FM. Einen kleinen habe ich noch, ein kleines schönes Liebeslied von Keenan Flannery aus Dublin. Auch er wird beim Berlin String Bash Lineup dabei sein. Das Stück heißt I'll Always Be Your Man.

Das ist neue und zugleich alte Musik von The Deslons aus New Orleans. Don't Let It Die, so heißt ihr neues Album, und es trägt sogar den Zusatz Volume 1, also da ist dann demnächst vielleicht auch Volume 2 zu erwarten. Dieses Album setzt sich aus reinen Coverversionen zusammen, und zwar nicht nur von berühmten Autoren wie Swamp Dog oder Johnny Cash, sondern auch eher ganz unbekannten Ursprungs. Dieses gerade gehörte Stück heißt I'm Gone und stammt von einer gewissen Kiki Cavazos. Ja, interessante Sache, was die Deslons dort machen, und ich werde mit Sicherheit in der nächsten Zeit nochmal das eine oder andere Stück von diesem Album präsentieren. Hier in Happy to Sad auf Byte FM, mein Name ist Christina Heise, und für heute sage ich Tschüss mit einem neuen Song von Kurt Weill zum Abschluss der heutigen Sendung. Every time I look at you. Bis dann.

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0: 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Es ist 3 Uhr.
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Das begleitende Promomaterial von Neuveröffentlichungen, sprich, wann immer eine Band oder ein musikalisches Projekt seit einem Jahr oder so eine neue Platte veröffentlicht, von lang erwartet oder sehnsüchtig erwarteter neuer Platte. Und das ist fast immer gelogen natürlich, es ist ja auch nur Promotion. Aber im Fall von Boards of Canada kann man das wirklich behaupten, denn die letzte Platte von Boards of Canada liegt 13 Jahre zurück. Tomorrow's Harvest erschien 2013. Und jetzt das neue Album Inferno haben wir zum Auftakt gehört mit einem Track namens The Word Becomes Flesh. Herzlich willkommen zu einer neuen Ausgabe von Verstärker bei Byte FM. Inferno von Boards of Canada ist auch unser Album der Woche hier bei Byte FM und mir wäre wirklich kein anderes Album eingefallen, das dafür sich qualifizieren könnte. Ich bin begeistert von diesem mystischen, retrofuturistischen, rätselhaften, betörenden, melancholischen und auch irgendwie gruseligen Sound von Boards of Canada. Wir hören direkt noch einen Track von dieser Platte, Inferno, der heißt Hydrogen, Helium, Lithium, Leviathan.

Verstärker auf Byte FM mit unserem Album der Woche. Inferno von Boards of Canada, den beiden schottischen Brüdern. Ihr erstes Album seit 13 Jahren und auf unserem Byte FM Blog könnt ihr eine Rezension dieses Albums lesen. Da ist zum Beispiel die Rede davon, Inferno ist ein beunruhigend schönes Album über das instabile Verhältnis von Glauben und Wissenschaft geworden und das chaotische Leben, das wir zwischen diesen beiden Polen leben müssen. Und ob die beiden jetzt wirklich Okkultisten sind oder nicht, oder einfach nur das als Grundlage nehmen für die verstörenden Sounds auf ihrem Album, das ja nicht nur aus schönen Melodien besteht, das weiß ich nicht, aber darüber kann man sich ja wunderbar den Kopf zerbrechen, wenn man sich in dieses Album reingräbt. Und heute ist auch mein Vinyl angekommen. Ja, ich bin Nerd. Ich habe die Platte schon vor Wochen bestellt beim Label Warp und jetzt ist es erst angekommen, aber macht ja nichts. Ich freue mich trotzdem. Kann man schön ausklappen. Rotes Vinyl und ein tolles Booklet ist drin und sogar eine überraschende Flexi-Disc. Kennt das noch jemand da draußen? Eine Flexi-Disc. Da sind bestimmt nur Geräusche drauf, aber es ist ein wunderbarer Gimmick natürlich für Fans. Und hören im Lauf der Verstärkersendung noch einen weiteren Song. Mindestens einen von diesem tollen Album von Boards of Canada. Jetzt aber zu einer Band aus New Jersey, deren neuer Albumtitel auch so klingt ein bisschen wie einer von Boards of Canada. Das Album heißt nämlich Brilliance of a Falling Moon. Und der Songtitel, den wir jetzt hören, könnte eigentlich auch von Boards of Canada stammen. Knowledge, Understanding, Wisdom. Aber es ist nicht von Boards of Canada, sondern aus New Jersey stammen Dialek, geschrieben D-A-L-E-K. Also in Deutschland wird das vermutlich sehr oft falsch als Dalek ausgesprochen. Sie heißen aber Dialek, das Hip-Hop-Underground-Duo, das seit den 90er Jahren auch schon aktiv ist. Ihr neues Album, das 10. insgesamt, wie gesagt, Brilliance of a Falling Moon und der Song Knowledge, Understanding, Wisdom.

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1: Kompromissloser Agit Rap aus New Jersey von Dialek, aber hey, es sind die Zeiten für kompromisslosen Agit Rap. Und Dialek liefern ab auf ihrem neuen Album, Brilliance of a Falling Moon heißt es. Der Track hieß Knowledge, Understanding, Wisdom. Ihr hört Verstärker auf Byte FM und wir kommen zu einem Musiker, der verglichen mit Boards of Canada oder auch Dialek neu im Geschäft ist. Sein Debütalbum erschien 2015, es hieß Summertime 06. Die Rede ist von Vince Staples aus Compton in Kalifornien, aber er hat jetzt dann auch schon insgesamt so 10 Veröffentlichungen bestimmt herausgebracht in diesen etwas mehr als 10 Jahren seiner Karriere. Und es gibt ein neues Album von Vince Staples, das heißt Crybaby, ein Track daraus, Blackberry Marmalade.

Verstärker auf Byte FM mit neuer Musik von Vince Staples aus Compton in den USA mit Blackberry Marmalade von seinem neuen Album Cry Baby. Und wir hören von dieser Platte auch gleich noch einen Track, allerdings erstmal ein anderer Rapper, der nicht aus Kalifornien ist, sondern aus den Südstaaten, aus Tennessee. Und sein drittes Album ist jetzt erschienen. Das Album heißt It's Been Awful und der Rapper ist Isaiah Rashad. Seine Single, die wir jetzt hören, ist aufgenommen zusammen mit SZA, Boy in Red.

Das neue Album von Isaiah Rashad aus Tennessee heißt It's Been Awful, erscheint auf demselben Label wie die ganzen Sachen von Kendrick Lamar. Deswegen ist auch die sehr gute Bekannte und Freundin von Kendrick Lamar mit drauf auf diesem Song gerade eben. SZA nämlich, Boy in Red hieß der Track. Und hier ist wie versprochen ein weiterer Song vom Album Crybaby, dem neuen von Vince Staples, White Flag.

Ihr hört Verstärker auf Byte FM. Das war nochmal Vince Staples mit einem Track seines neuen Albums Crybaby White Flag. Und hier ist auch nochmal ein neuer Song vom Album Brilliance of a Falling Moon von Dialek aus New Jersey. Der Song heißt By the Time We Arrive in El Salvador.

Das Underground-Rap-Duo Dialek aus New Jersey mit einem weiteren Track von ihrem neuen Album Brilliance of a Falling Moon by the time we arrive in El Salvador. Ich weiß nicht genau, wo sie ankommen in El Salvador, ob es die Hauptstadt ist, San Salvador, oder doch eher eine der Städte im Osten El Salvadors, vielleicht auch San Miguel zum Beispiel. Vielleicht suchen sie auch einen Schatz, den Treasure of San Miguel.

Kopfhörstärke auf Byte FM mit Herb Alpert and the Tijuana Brass mit einem seiner vielen Hits Treasure of San Miguel vom Album Sounds Like, erschien 1967 und ist wie einige Alben von Herb Alpert Platz 1 geworden in den amerikanischen Albumcharts. Und Herb Alpert lebt auch immer noch, ist 91 Jahre alt und ist sogar noch auf Tour mit der Tijuana Brass Band, auf dem amerikanischen Kontinent zumindest. Also er ist immer noch topfit, dieser großartige Musiker. Treasure of San Miguel hieß der Track. Und vielleicht habt ihr auch die Melodie erkannt als alte Hip-Hop-Fans, die ihr bestimmt seid. Denn die Melodie von Treasure of San Miguel hat Method Man gesampelt in seinem Track Release Yourself.

Method Man vom Wu-Tang Clan, von seinem ersten Solo-Album 1994 erschien Tikal, der Track Release Yo Delf mit dem Sample von Herb Alpert and the Tijuana Brass, dem Track Treasure of San Miguel. Ihr hört immer noch Verstärker auf Byte FM und hier ist wieder Zeit für unser Album der Woche Inferno von Boards of Canada. Hier ist ein weiterer Track, Father and Son.

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1: Unser Album der Woche hier bei Byte FM von Boards of Canada, Inferno und der Track Father and Son. Und gleich direkt noch ein Song von dieser Platte. Ihr merkt schon, sie gefällt mir. Der Song heißt All Reason Departs. Hier sind nochmal Boards of Canada.

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Boards of Canada nochmal mit einem Track von unserem Album der Woche hier bei Byte FM. All Reason Departs, das Album Inferno, und das war es auch fast schon mit dieser Ausgabe von Verstärker bei Byte FM. Im Programm geht es gleich weiter mit Marius Magor und dem Anstoß. Es sei denn, es ist Samstagnachmittag kurz vor 4, dann habt ihr die Wiederholung gehört von Verstärker und Paula Steinbauer. Macht jetzt weiter mit der New School. Zum Schluss hören wir noch den guten alten Freund von Byte FM, DJ Kotze nämlich, mit seiner neuen Single Spiralen, Darwinismus, Super Servus, euer Verstärker war und den Monolog führte Dirk Böhme. Wir hören uns wieder in 2 Wochen. Bis dahin. Tschüss.

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0: 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Es ist 4 Uhr.
2: Und damit ist es Zeit für Die Welt ist eine Scheibe mit Götz Adler. 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September 2016.
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Die Welt ist eine Scheibe bei Byte FM. Heute auf Tour durch Kalifornien. Erster musikalischer Stop eben mit Josh Davis, besser bekannt als DJ Shadow, der selbst aus Kalifornien stammt, in San Jose geboren, ein Produzent und DJ, dessen Plattensammlung angeblich über 60.000 Scheiben umfasst. Ein Record-Maniac, der ja auch mit dem Cover seines legendären Introducing-Albums von 1998 dem Plattenladen an sich ein Denkmal setzte und der seine Musik aus vielen Samples und Skits verschieden Alben zusammensetzt. Allerdings nicht unbedingt so sehr auf The Mountains Will Fall, seinem 2016 erschienenen Return-Album, das von selbst eingespielten Lines getragen wird, aber auch von neu hinzugekommenen Skills. Auf seinem eben gehörten Track California klang DJ Shadow futuristisch und visionär, wie ein Abbild seiner Heimat. Das urbane Coastal California ist keinesfalls ein Ort des Stillstands. Das zeigt das massive Verkehrsaufkommen von Los Angeles, genauso wie die Bay Area und das Silicon Valley südlich von San Francisco. DJ Shadow gilt als einer der Protagonisten des sogenannten Trip-Hops der späten 90er Jahre. Er ist dran geblieben seitdem, hat seinen Stil und seine Fähigkeiten wie auch seinen Sound weiterentwickelt und sich nicht so schnell verabschiedet wie das aus Alex Gifford und Will White bestehende Duo Propellerheads aus dem britischen Bath, das 1998 ebenfalls oben auf war mit dem cineastischen, James Bond-kompatiblen, rollenden und tanzbaren Sound ihres Albums Decks and Drums and Rock'n'Roll, einem auch etliche Jahre später dank seines fetten Sounds bestechenden Albums, das immer noch absolut präsent klingt. Die Propellerheads verschwanden leider zur Jahrtausendwende wieder von der Bildfläche. Geblieben ist einer ihrer größten Hits, der sich ebenfalls mit Sprachskits irgendwie um Kalifornien dreht, allerdings auch um das mexikanische Baja California, wie der Anfang zeigt, bevor der knarzende Bass einsetzt. 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

What goes on in Frisco Bay? Frisco Bay ist eigentlich nicht unbedingt die korrekte und bei den Einheimischen beliebte Bezeichnung für die kalifornische Bay Area und die in ihr liegende Stadt San Francisco, wie auch die fast erfolglose Internetsuche nach Frisco Bay zeigt. Aber der Sänger und Interpret des eben gehörten Tracks, Frisco Bay, Monsieur Fred Bigeau, stammt ja auch aus Frankreich und weiß es vielleicht auch nicht besser. Als Electronic Cat veröffentlichte Fred Bigeau in den Nullerjahren ein gutes halbes Dutzend Alben, auf denen er mit seinem leicht experimentellen und durchgedrehten, aber auch dank oft griffiger Sing-Along-Refrains überzeugenden Electronic-Noise-Pop-Sound mit Anleihen an Suicide, Space-Rock, krampsigen Rock'n'Roll und Psychedelic-Electropop immer wieder zu gefallen wusste. So auch auf seiner musikalischen Postkarte von Frisco Bay, von seinem 2003 erschienenen Album 21st Century Boy. Die andere ganz wichtige Stadt in Kalifornien ist natürlich der Metropolen-Moloch Los Angeles, Sehnsuchtsort der filmaffinen und Möchtegern-Stars, ein Ort der zerplatzten und selten erfüllten Träume. Über Los Angeles ließe sich problemlos eine eigene Sendung gestalten, deshalb stellvertretend hier ein Track des amerikanischen DJs und Produzenten Felix da Housecat, der das oft überzogene Selbstbewusstsein der dort lebenden Menschen und des eigentlich mit wenig Charme, aber viel Glamour aufwartenden Ortes Los Angeles ganz gut in einem Song seines 2004 erschienenen Albums Devin Dazzle and Neon Fever verarbeitete, auf dem er die wichtigsten, schillerndsten Orte von Los Angeles auch abklappert. Everyone is someone in LA.

On Dead Waves und ihre etwas aus dem Rahmen fallende Vision von Kalifornien. Normalerweise wirken die nicht aus Kalifornien stammenden On Dead Waves auf ihrem Debütalbum wie ein Pärchen auf Escape Trip ohne Aussicht auf rosige Zukunft. Das Songwriting der vor allem aus Polly Scattergood und James Chapman von den Maps bestehenden Band reicht nämlich von Mörderballaderie über den eben gehörten Shoegazer-infizierten Dreampop mit Kalifornien-Note bis hin zu intimen Ohrläppchen-Knabberern mit Twang und Tribal Drumbeat. Bei California haben sie sich aber ein paar Insignien eines typischen California-Sounds angenommen. Abseits der Beach Boys, Surf und diverser West Coast Bands, dem Los Angeles Skater Punkrock Sound und Hair Metal, prägte auch eine Band wie Weezer mit seinem poppigen bis punkigen Sound das Gesicht von Kalifornien wesentlich. Weezer klingen 2016 auf ihrem weißen Album ihrer Biografie und Heimat verbundener denn je. Auf dem tollen Kalifornien sehr gerecht werdenden Cover ist die Band in gleißender Sonne in Strandumgebung zu sehen. Warum hätten sich Rivers Cuomo und Co. im 24. Jahr ihrer Existenz auch neu erfinden sollen, wenn der Sunset Strip mehr oder weniger vor der Haustür liegt. Mit Weezer ist es wie mit der kalifornischen Sonne. Sie scheint einem immer auf den Dez und macht gute Laune. Abhängen in ihrer Hood in West Los Angeles in Venice Beach und Santa Monica war Inspiration fürs 10. Weezer-Album und der autobiografische Opener California Kids geht einfach prima ins Ohr und hält beim Refrain auch noch einen Beach Boys-Verweis parat.

Ty Siegel hier mit einem Song über seine Generation. Der 1987 geborene Multiinstrumentalist Ty Siegel wuchs in Kalifornien auf, spielte in diversen Underground-Bands in Orange County und der San Francisco Bay Area und ballert seit einigen Jahren ein Soloalbum nach dem nächsten raus, meist in Abständen von nur einigen Monaten. In Californian Hills offenbart Ty Siegel seine Generation als Kinder entfremdeter Eltern, durch Überfluss abgestumpft, den Dollarbills und Schlaftabletten verfallen und letztendlich verdammt und schuldig. Ein American Nightmare, musikalisch eindrucksvoll umgesetzt. Wann bekommt man als Stilmittel Tempowechsel so im Kontext von Garage Noise Pop zu hören, wie hier bei Ty Siegel und dem Song seines Albums Emotional Mugger? Das Lebensgefühl von Kalifornien versuchte Robin Proper Shepard alias Sophia auf seinem 2016 erschienenen sechsten Album As We Make Our Way Unknown Harbors in einem Song in Worte zu fassen, dessen Text sich fantastisch in die Gehörgänge fräst. Der Text ist ein Mantra, das übersetzt ungefähr so klingt. In Kalifornien geht's nicht nur um Sonne, auf keinen Fall. Allerdings geht's irgendwie um das Licht, das alle denken lässt, dass die Probleme der anderen nicht unsere Probleme sind. Aber lasst uns ruhig weiter so tun, als ob wir alle zusammen da drin hängen. Schein und Sein in California von Sophia.

Die aus Duluth in Minnesota, also aus dem mittleren Westen, stammende Band Low mit ihrer Sicht auf California. Hier ist Kalifornien tatsächlich ein Synonym für Sehnsucht nach der Heimat und der mit ihr verbundenen Wärme. Von Lows Album The Great Destroyer aus dem Jahr 2005. Ein Song mit den typischen Low-Vignetten, dem gedoppelten Gesang, allerdings weniger sakral als vielmehr rockig. Die Welt ist eine Scheibe, heute auf Kalifornien-Trip, und dazu gehört selbstverständlich auch so mancher Nationalpark, die vielleicht beste Erfindung der USA, ihre atemberaubende Landschaft zumindest an ihren spektakulärsten Orten zu schützen. 2016 feiert das Nationalparkwesen übrigens seinen 100. Geburtstag. In Kalifornien befinden sich solch großartige wie landschaftlich unterschiedliche Parks wie Redwoods und Sequoia mit ihren Mammutbäumen, Wüstenparks wie Joshua Tree und das karge wie heiße Death Valley oder am wohl bekanntesten der Park Yosemite, ein bereits 1864 erstmals geschütztes Landschaftsgebiet, das bis auf 4000 Meter hoch geht und sich in der Sierra Nevada befindet. Grandiose Aussichten auf den Half Dome, das Yosemite Valley und die anderen markanten abgerundeten Granitfelskuppen, die sich in ihrer Ästhetik doch sehr von den europäischen Alpen unterscheiden, eröffnen sich im mittlerweile jährlich von 4 Millionen Besuchern frequentierten Yosemite Park, der von dem aus dem britischen Brighton stammenden The Go Team auf ihrem Album Rolling Blackouts mit einem Song bedacht wurde, der mit seiner Mundharmonika auch ein bisschen Ennio Morricone Western Landscape Feeling atmet. The Go Team mit dem Yosemite Theme.

Surfige Coverversion des legendären Death Rally 69 im Original von Sonic Youth, interpretiert hier von den genauso legendären Dänen The Tremolo Biergarten auf ihrer Coverversionenscheibe Under the Covers with the Tremolo Biergarten. Ein Song heißer als jede Harley Davidson und fast so heiß wie Badwater, der tiefste Punkt der USA, 85 Meter unter Meeresniveau gelegen im Death Valley. Erstaunlicherweise gibt es im furztrockenen Death Valley aber auch über 3000 Meter hohe Berge. Ein im Sommer absolut unerträglicher Ort in der Mojave-Wüste, der aber eine eigenartige Faszination ausübt, auch anscheinend auf Sonic Youth oder die Doom Surfer von Tremolo Biergarten. Wer nach der Herkunft des Namens Kalifornien fragt, der findet nicht wirklich eine Antwort. Der Name California ist ohne historischen Bezug, ein fiktiver Begriff. Das Wort taucht zum ersten Mal im 16. Jahrhundert in dem Roman Las Sergas de Esplandian des Spaniers García de Montalvo auf. Darin ist Kalifornien der Name einer ausschließlich von Amazonen bewohnten Insel, die einem irdischen Paradies sehr nahe kommt. Und landschaftlich ist das Kalifornien mit seiner Nähe von bewaldeten Gebirgen und kargen Wüsten, einer wunderschönen Küste und den Wiesen des Nordens auf jeden Fall. Zum Sterben schön, zum Ausruhen gut genug, findet auch Emily Jane White, die aus Oakland stammt, der neben San Francisco und Berkeley in der Bay Area liegenden Arbeiterstadt, die aber Musik macht, wie eine Songwriterin aus der kalifornischen Provinz. Auf ihrem dritten Album Ode to Sentience von 2010 befindet sich eine Ode an ihr Land, an seine Schönheit, seine Eichenbäume, eine Suche nach einem Geist, ein Stück Folk Noir. Emily Jane White, I Lay to Rest, California.

Nach einer Stunde Roundtrip durch Kalifornien sagt Götz Adler jetzt am Ende von Die Welt ist eine Scheibe bei Byte FM Adieu mit einem Instrumental einer Hamburger Band. Die Postrocker von Halma sind zumindest den Hamburger Hörern von Byte FM hoffentlich ein Begriff, interpretieren sie doch wundervoll instrumental zumindest den Songtiteln nach, Bauwerke, Städte oder Landschaften. Ihr markanter, in die Tiefe gehender Sound eignet sich ideal für eine latente, das Paradies Kalifornien durchziehende Bedrohung wie den San Andreas Graben, eine kontinentale Verwerfung, die sich 1300 Kilometer lang durch Kalifornien zieht und die tektonische Grenze der pazifischen und nordamerikanischen Platte bildet. Natürlich bedeutet das erhöhte Erdbebengefahr für Kalifornien. Immer wieder gab es große Earthquakes in der Region und das nächste folgt bestimmt irgendwann. Halma hier mit dem sich auf ihrem Album Broad Peak befindenden Song San Andreas Fort.

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3: Herzlich willkommen zu einer neuen Ausgabe von Sounds Out of Range auf Byte FM. Heute geht's um Musik aus den 70er Jahren und zwar kommt diese heute aus Österreich. Los geht's mit einem Song von Marianne Ment vom Anfang des Jahrzehnts, der auch direkt in regionaler Mundart vorgetragen wird. Jeder hat an anderen Schmäh. Ich bin Norman Müller und wünsche viel Spaß mit einer Stunde Austrofunk.

Das war Marianne Ment zum Einstieg in die heutige Ausgabe von Sounds Out of Range auf Byte FM. Österreichische Grooves aus den 70er Jahren stehen heute auf dem Programm. Die Wienerin Marianne Ment hatte ihre Karriere in den Nachtclubs der Stadt begonnen und verband ab Anfang der 70er sehr stilsicher internationales Soul-Flair mit österreichischem Dialekt, opulent begleitet vom Orchester Johannes Fehring, und genau aus diesem Orchester formierte sich später die ORF Big Band, also die Hausband des österreichischen Rundfunks, und die hören wir jetzt direkt nochmal, dieses Mal zusammen mit dem Pianisten Roland Kovacs. Der konzentrierte sich in den 70er Jahren vor allem auf funktionale Film- und Gebrauchsmusik. Diese Library-Kompositionen sind zu weiten Teilen aber so musikalisch reichhaltig, dass sie auch als eigenständige Alben sehr gut funktionieren. Hier ist Roland Kovacs mit King Size.

Roland Kovac war das mit King Size und die treibende musikalische Kraft im Hintergrund war bei dieser Aufnahme die ORF Big Band. Dieses Ensemble hat sich in den 70er Jahren erstaunlich schnell zur ersten Adresse für Black Music, Jazz, Soul und Funk in Österreich entwickelt. Da blieb man aber nicht unter sich, sondern arbeitete intensiv mit internationalen KünstlerInnen zusammen und so entstand zum Beispiel 1976 eine eigentlich nur für sendeinterne Zwecke produzierte Arbeitsplatte mit einer Sängerin aus Detroit. Die Aufnahmen verschwanden dann im Archiv, bevor sie Ende der 90er auf einer Compilation neu aufgelegt wurden und auf den Wiener Tanzflächen ein Revival erlebten. Die Musikerin, die nach langer Abwesenheit im vergangenen Jahr völlig überraschend wieder in Wien aufgetaucht ist, hat diesen Groove übrigens selbst geschrieben. Sie heißt Rosa Wertham und ihr Song heißt Silly Silly.

Ihr hört Sounds Out of Range auf Byte FM, heute mit 70s Funk und Soul und Fusion Jazz aus Österreich. Zuletzt hörten wir zwei Kollaborationen der ORF Big Band mit internationalen MusikerInnen, zuerst mit der Sängerin Rosa Wortham und dann mit dem Flügelhornisten Art Farmer. Das eben gehörte Stück heißt Give Her a Chance. Von den etablierten Rundfunkstrukturen kommen wir nun zu unabhängigeren Produktionen. Die Band Atlas bestand aus Musikern aus Wien und Niederösterreich, war allerdings nur sehr kurzlebig. Im Jahr 1977 hat die Gruppe in kleiner Auflage ihr einziges Album veröffentlicht, eine Mischung aus Jazzrock, Soul und Funk. Und heute ist diese Platte ein international gesuchtes Sammlerstück unter Rare Groove Fans, trotz eines Covers, das nicht nur ich wirklich ziemlich schrecklich finde. Nach der Auflösung von Atlas haben einige Mitglieder dann Karriere in der österreichischen Popszene gemacht. Schlagzeuger Thomas Bürötsch saß zum Beispiel in den 80er Jahren für Falco an den Drums. Hier ist die Band Atlas mit Play It Cool.

Das war die Jazz-Rock-Band Atlas mit Play It Cool. Und wir kommen nun zu einem Komponisten, dessen Musik in den 70ern wahrscheinlich deutlich mehr Menschen gehört haben, als sie jemals öffentlich zugeben würden. Gerhard Heinz war nämlich einer der umtriebigsten Komponisten für europäische Erotikfilme. Für deren Soundtracks hat Heinz die typischen Groove-Zutaten der Zeit, also knackige Bläser, Wah-Wah-Gitarren und Bassläufe, ziemlich effizient und routiniert kombiniert und auf Tonband befördert. Und diese Kompositionen haben den Test der Zeit dann auch wesentlich besser bestanden als das dazugehörige visuelle Material. Sie genießen insbesondere bei Rare Groove-EnthusiastInnen heute einen hohen Stellenwert. Damit das extrem umfangreiche musikalische Werk nicht in Vergessenheit gerät, wird es mittlerweile professionell vom Label Gerhard Heinz Archival Project verwaltet und kuratiert. Und wir hören jetzt ein Stück, für das die Sängerin Steffi Winjak am Mikrofon stand. Hier ist Gerhard Heinz mit Top Set.

Top-Set. Das war Gerhard Heinz mit der Sängerin Steffi Winjak und wir bleiben noch ein Stück lang bei dem österreichischen Meister des Erotikfilm Grooves, der im Rahmen seiner Auftragsarbeiten übrigens oft sehr viel experimentierfreudiger ans Werk gegangen ist, als es hätte sein müssen. Das zeigt sich zum Beispiel beim Soundtrack zu dem ansonsten nicht weiter erwähnenswerten Film Vanessa. Da treffen entspannte Exotica-Vibes auf Krautrock, psychedelische Einflüsse und schwebende Ambient Synthesizer. Ein sehr anschauliches Beispiel für den kreativen Freiraum, den sich Gerhard Heinz bei seinen Auftragsarbeiten einfach genommen hat. Vom Soundtrack zu Vanessa hören wir jetzt das Stück Rice Shower.

Ihr hört immer noch Sounds Out of Range auf Byte FM, heute mit einer Sonderausgabe zu österreichischen Grooves der 70er. Zuletzt hörten wir einen Auszug aus dem Konzeptalbum Die Otterkringer Philharmonika, für das der Wiener Komponist und Arrangeur Christian Kolonowitz die frühen Stücke von Wolfgang Ambros, einem der wichtigsten österreichischen Liedermacher überhaupt, in ein symphonisches Orchestergewand gepackt hat. Nicht wirklich funky, das ist ja eigentlich die Prämisse dieser Sendung, aber diese Ballade balanciert auf, wie ich finde, faszinierende Weise zwischen Heimatfilm-Soundtrack-Vibes und schwermütiger Pop-Theatralik und hat es wahrscheinlich deswegen auch schon auf Rare Groove Compilations geschafft. Von diesem opulenten Soundentwurf kommen wir nun zu totaler Reduktion, und zwar mit Gypsy Love, einer Rockband, die in den frühen 70ern eine der einflussreichsten des Landes war und vielen Mitgliedern als Sprungbrett für eine internationale Laufbahn gedient hat. Einer davon ist der Gitarrist Karl Ratzer, der im folgenden Stück fast im Alleingang zu hören ist. Der funkigste Moment auf dem Debütalbum von Gypsy Love ist nämlich interessanterweise ein ziemlich roher und polierter Akustikgitarren-Groove. Hier sind Gypsy Love mit Warm Up.

Das war Karl Ratzer an der Akustikgitarre bei Gypsy Love. Kurz nach dieser Aufnahme verließ der Wiener Musiker Österreich in Richtung USA, wo er sich in der dortigen Jazzszene einen exzellenten Ruf erspielte, und das mündete unter anderem in sein US-Solo-Debüt aus dem Jahr 1978 mit hochkarätiger Studio-Band. Und während weite Teile des Albums namens In Search of the Ghost relativ kontrollierten Jazz-Fusion-Mustern folgen, fällt das knapp achtminütige Schlussstück komplett aus dem Rahmen. Das Ensemble von Karl Ratzer entfesselt hier plötzlich eine rohe, fast schon unberechenbare Energie. Wir hören das furiose letzte Stück von Karl Ratzers erstem Soloalbum. Der Titel lautet Asteroids.

Karl Ratzer war das mit dem Closer seines Albums In Search of the Ghost. Und genauso heißt übrigens auch ein Dokumentarfilm aus dem letzten Jahr über das Leben von Karl Ratzer, das neben künstlerischen Höhenflügen auch von familiären Holocaust-Traumata und von Drogensucht geprägt war. Karl Ratzer hat das aber alles überlebt und macht auch heute noch Musik. Und das gilt auch für einen ehemaligen Bandkollegen von Karl Ratzer bei der Band Gypsy Love, Harry Stoiker, ebenfalls Jazzgitarrist, hat im selben Jahr wie Ratzer sein Solo-Debüt veröffentlicht. Sweet Vienna vom Harry Stoiker Express erschien 1978 und war der Auftakt für eine lange, ebenfalls heute noch andauernde Karriere. Heute gilt er wie sein ehemaliger Kollege auch als einer der bedeutendsten österreichischen Jazzmusiker. Wir hören eine ziemlich straighte Funk-Rock-Nummer von dem 1978er-Debüt von Harry Stoiker Express. Hier ist das Stück The Jungle.

Ihr hört immer noch Sounds Out of Range auf Byte FM. Heute mit 70s Funk und Soul und Jazz aus Österreich. Das gerade war der Wiener Produzent Richard Schönherz. Der war in den 70ern ein gefragter Arrangeur und formte als Co-Komponist maßgeblich den Sound des international erfolgreichen Disco-Projekt Supermax von seinem heute ja, ziemlich raren Soloalbum What a Night stammt die eben gehörte Slow-Disco-Nummer Between Judgment and Madness. In genau diesem Supermax-Umfeld bewegte sich zuerst auch der Musiker Gary Edmond. 1977 startete der in Wien aber dann seine eigene musikalische Vision. Mit ausladenden Synthesizern und extravaganten Science-Fiction-Kostümen wurde seine Band Ganymede schnell zu einem Aushängeschild der europäischen Space-Disco-Welle. Wir hören vom Ganymede-Debütalbum Takes You Higher das Stück Hyperspace.

Space Disco Funk von Ganymede, einer Band, bei der Anfang der 80er Jahre übrigens ein noch unbekannter Musiker namens Falco am Bass ausgeholfen hat. Der musikalische Architekt hinter Falcos frühen Erfolgen war wiederum der Wiener Produzent und Keyboarder Robert Ponger. Von dem hören wir jetzt eine Instrumentalversion eines Stückes, von dem es auch eine Version mit Gesang vom Austropop-Sänger Wilfried gibt. Der Titel lautet Firewalk und damit ist Sounds Out of Range dann auch schon wieder fast am Ende für heute. Hier im ByteFM-Programm geht's gleich weiter mit den Hidden Tracks, außer ihr hört die Wiederholung am Samstag, dann folgt gleich die Urban Land Musik. Ich bin Norman Müller, eine neue Ausgabe von Sounds Out of Range gibt's in 14 Tagen. Bis dahin, tschüss.

Megan Morwick und Lily Somerville bilden das Londoner Duo Ida hier mit ihrem Song Bored aus ihrer vor 5 Jahren erschienenen Platte Shame auf BytefM. Und wie man nur schwer überhören konnte, die beiden sind gelangweilt. Von Lügen und Kämpfen, von Smartphones und ungeduldigem Perfektionismus, von ja wirklich vielem. Und damit passen sie hervorragend in diese Ausgabe hier, denn unser heutiges Ehrenwort ist Langeweile. Ein Zustand, von dem ich jetzt nicht mehr wirklich mehr ansatzweise weiß, wann ich ihn das letzte Mal empfunden habe. Zumindest nicht in dem Sinn, dass ich nichts mit mir und meiner Zeit anzufangen wusste. Ob das jetzt ein gutes Zeichen ist, weiß ich nicht so genau. Was ich aber weiß, ist, dass die Wortherkunft einen jetzt nicht vor Spannung unbedingt erzittern lässt. Denn lang gibt es schon im Indogermanischen mehr oder weniger als longo und Weile stand halt einfach für eine Zeitspanne. Im 17. Jahrhundert wurden die Worte wohl zusammengezogen, um für den Zustand eines Nicht-Ausgefülltseins, Überdrusses oder Mangel an Beschäftigung bzw. Abwechslung salonfähig. Auf Spanisch heißt das dann Aburrido und so heißt auch der folgende Song der Band Kippersnack aus Salt Lake City.

Das US-amerikanische Elektropop-Duo Magdalena Bay mit ihrem Song Killing Time aus ihrer 2024 erschienenen Platte Imaginal Disc hier auf BYTE-FM. Und Killing Time, also Zeit totschlagen, ist ja eine ziemlich martialische Beschreibung für das, was man tut, wenn man Langeweile hat. Ich habe vor ein paar Jahren mal ein Kinderbuch gekauft, in dem es darum geht, dass niemand mehr die Zeit, in dem Buch eine schleierhafte, unendlich langwertige und gutmütige Gestalt, so richtig zu schätzen weiß. Alle wollen sie immer nur vertreiben, sie totschlagen oder sie rumkriegen oder sie haben auch erst gar keine und hetzen ohne Unterlass immer nur von einer Lebensecke in die nächste. Bloß keine Langeweile aufkommen lassen. Warum die Furcht vor diesem Zustand so enorm ist, daran haben sich schon so manche PhilosophInnen abgekämpft. Für die einen ist es die Angst davor, sich mit dem Nichts und seiner eigenen Bedeutungslosigkeit konfrontiert zu sehen. Andere meinen, sie sei Ausdruck eines überbordenden Angebots an Dekadenz oder Völlerei. Und wieder andere vertreten die Auffassung, dass Menschen schon so an Arbeit und Betriebsamkeit gewöhnt seien, dass sie in den Pausen nichts mehr mit sich anzufangen wissen. Das einfach Sein sozusagen verlernt haben. Und so ist es auch in dem Buch. Da beschließt nämlich die Zeit, die unfreundlichen Menschen zu verlassen und sucht nach Orten, an denen sie einfach nur sein kann. Ein kleines Mädchen folgt ihr. Na und wohin geht sie wohl? Natürlich in die Natur. An einen Fluss, der so gleichmäßig fließt wie die Stunden eines Tages und doch verlässlich immer da ist. Da sitzen dann das Kind und die Zeit friedlich und fröhlich beieinander und sind. Ein guter Soundtrack dafür wäre zum Beispiel das von Richard Houghton und Aokai komponierte Stück Exist.

Die Berliner Band Odd Couple mit Monotonie hier beim Ehrenwort auf BeiteFM, in dem sich heute alles um das Wort Langeweile dreht. Und das ist für gewöhnlich ein Attribut, mit dem man nicht wirklich in Verbindung gebracht werden will. Es sei denn, man gehört einer seit 1985 bestehenden Community in England an, die sich zum Dull Men's Club zählen, also zum Club der langweiligen Männer oder Normalos. Sie sind wirklich der Gegenentwurf zum überoptimierten Alpha-Mann und feiern sich und ihre harmlose Belanglosigkeit in vollen Zügen. Der eine fotografiert leidenschaftlich gern Kreisverkehre, ein anderer sammelt Ziegelsteine, Fahrbahn markierende Leitkegel oder Milchflaschen oder man pflegt eine App mit dem Namen 50 Shades of Grey, in der man 50 Kacheln mit verschiedenen Grautönen bestaunen kann. Es gibt auch einige, die fahren gern Rolltreppen oder gehen Fragen nach, warum das Gepäckband am Flughafen zum Beispiel gegen den Uhrzeigersinn läuft oder ob der Wetterbericht überall im Land tatsächlich zutreffend war. Sie sehen Farbe gern beim Trocknen oder Gras beim Wachsen zu. Die kurze Doku zu den Herren findet man im Netz. Sie heißt Born to be Mild und ist wunderbar. Was eigentlich unaufgeregt vielleicht. Ich finde, da steckt viel dahinter, denn ob das, womit andere ihre Zeit verbringen, das vermeintlich glamouröser oder vorzeigbarer daherkommt, am Ende wirklich spannender oder vor allem sinnstiftender für die Welt und die Gesellschaft ist, sei mal dahingestellt. Auf jeden Fall schaden diese Herren niemanden mit ihrer glücklich gelebten Langweiligkeit und das ist heutzutage ja auch schon mal viel wert. Wir hören, angelehnt an den Dull Men's Club, Dulling the Horns von Wild Pink.

aus Leeds, Amber Strawbridge mit ihrem shoegazing Projekt Bored at My Grandma's House und dem Track Detox. Hier also ein gutes Beispiel dafür, wie aus Langeweile, wenn man sie nicht betäubt, etwas wunderbar Kreatives entstehen kann. Die Sängerin selbst empfiehlt zudem Duschen als geradezu therapeutischen Akt, in dem man Zeit findet, mal nur für sich zu sein und zu reflektieren. Ja, das Ehrenwort auf BytefM und wir drehen uns heute um das Wort Langeweile. Doch die kann nicht nur Verhaltensweisen fördern, die funktional oder gar kreativ sind, sie kann auch zu negativen Verhaltensweisen führen. In einem Projekt der Forscher Wienern van Tilburg und Erik Iglu wurde zum Beispiel ergründet, ob sich Langeweile auf die politische Gesinnung von Menschen auswirken kann. Und siehe da, gelangweilte Menschen schließen sich besonders häufig radikalen politischen Vereinigungen an. Vermutlich um ein Gefühl der eigenen Relevanz, der eigenen Sinnhaftigkeit wiederzuerlangen. Der dänische Philosoph Søren Kierkegaard bezeichnet sie sogar als Wurzel allen Übels. Langeweile kann also auch zu einem Synonym von Frustration werden, die sich sowohl nach innen als auch nach außen richten kann. Das ist natürlich gar nicht gut, dann lieber sich mal hinsetzen und Musik hören und Texte analysieren zum Beispiel. Die in New York City beheimatete Musikerin Allegra Krieger zum Beispiel philosophiert gern über vorbeiflirrende Momente und nie stillstehende Zeit und lädt auf schönste Weise dazu ein, einfach mal zu verweilen, ohne dabei in negative Gefühle zu verfallen. Wie hier in ihrem Song Lingering aus ihrer 2023 erschienenen Platte I Keep My Feet on the Fragile Plane.

Andy Schön mit dem Song Loitering hier auf Byte FM. Und Loitering, also herumlungern, passt hervorragend zu unserem heutigen Ehrenwort, denn es geht um Langeweile. Und da ist es an dieser Stelle mal wieder Zeit für das obligatorische Gedicht. Und das ist hoffentlich eher kurzweilig. Sollte aber klappen, denn es stammt von Joachim Ringelnatz. Man stirbt hier vor Langeweile. Man stirbt hier vor Langeweile, dachte die Nagelfeile beim Mittagessen und machte sich wie von ungefähr über den Fingernagel her. Beim Mittagessen, da begann eine silberne Gabel zu schreien: Meine Dame, Sie sind hier nicht allein. Tja, das war's auch schon. Swim School mit

Der 19-jährige Produzent River Bumstead aus Iowa mit seinem Song Bored Job. Ihr hört das Ehrenwort auf BytefM und wir drehen uns heute um Langeweile. Und die gibt es auch bei einem Medium, dem sich der Mensch gern zuwendet, um sich eigentlich explizit vor der eigenen Langeweile zu flüchten, beim Film. Ich weiß noch, dass ich mich mal als Teenie, oder vielleicht war ich da auch noch nicht mal Teenie, also auf jeden Fall, vielleicht war ich da sogar noch jünger, da habe ich mich mit Freunden ins Kino geschmuggelt und random in irgendeinen Saal gesetzt. Und da lief dann Rendezvous mit Joe Black. Also eigentlich kann man sagen, sind wir mehr über die Sitze gesprungen und haben uns krumm gelacht, weil der Film uns so gähnend langweilig erschien. Vielleicht haben wir ihn auch einfach nur nicht verstanden, keine Ahnung. Ich habe ihn jedenfalls nie wieder gesehen. Als einer der langweiligsten Filme aller Zeiten könnte allerdings ein anderer Film gut herhalten, und zwar Empire aus dem Jahr 1964 von Andy Warhol. 8 Stunden lang zeigt der nämlich das Empire State Building in New York City in einer einzigen Einstellung. Einzig die sukzessive eingeschaltete Beleuchtung beim Einsetzen der Dämmerung, eine blinkende Fernsehantenne oder das sich in einer Glasscheibe spiegelnde Gesicht des Künstlers beim Wechseln der Filmrollen zeugen davon, dass es sich hier nicht um ein Standbild handelt. Tja, was soll das? Vielleicht den Medienkonsum hinterfragen? Entschleunigen? Vielleicht sogar Menschen aufregen? Man weiß es nicht. Was ich weiß, ist, dass Tedious auch langweilig auf Englisch heißt und die Musikerin Jasmine Rowe diesen Song hier so genannt hat.

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1: Penny Lame von Noga RS. Und das war's dann auch schon wieder mit dieser öden Folge von Das Ehrenwort hier auf ByteFM. Ganz und gar nicht langweilig und einerlei geht es hier gleich weiter im Programm. Ich bedanke mich wie immer herzlich für eure geschätzte Aufmerksamkeit und freue mich, wenn wir uns in 4 Wochen hier an Ort und Stelle wiederhören. Bis dahin wünsche ich euch nur Muße und wenig Bore-out und empfehle mich mit langweiligen Träumen von der chinesischen Shoegaze-Band Sleep Leaps, Deary Dreams. Ich bin Leonie Möhring, macht's hübsch, tschüss.

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3: Ich bin Babit Büchner. Die deutsche Kandidatur für einen Sitz im UN-Sicherheitsrat ist gescheitert. Das hat auch Auswirkungen auf die Arbeit der Regierungskoalition in Berlin. Aus der SPD kommen Rufe, die Bundesregierung solle beispielsweise Völkerrechtsbrüche endlich stärker kritisieren.
4: Für Kanzler Merz und Außenminister Wadephul ist die gescheiterte Kandidatur ein herber Rückschlag. Merz gibt gern den Außenkanzler und hat eventuell auch darauf gehofft, im UN-Sicherheitsrat quasi auf Augenhöhe mit US-Präsident Trump, Chinas Präsident Xi oder auch Kreml-Chef Putin diskutieren zu können. Als Hauptgrund für die Wahlniederlage sehen Kritiker und die SPD den ständigen Schlingerkurs der Merz-Regierung mit Blick auf Verstöße gegen das Völkerrecht. Katrin Müller, Nachrichtenredaktion.
3: Israel und der Libanon wollen gemeinsam eine Waffenruhe umsetzen. Darauf haben sich die Länder nach Angaben des US-Außenministeriums geeinigt. Voraussetzung sei, dass die pro-iranische Hisbollah-Miliz ihre Angriffe gegen Israel komplett einstellt, hieß es in einer gemeinsamen Erklärung. Im aktuellen Konflikt stehen sich Israel und die Hisbollah gegenüber. Die libanesische Regierung ist selbst keine Kriegspartei. Knapp 3 Wochen ist es her, dass Buckelwal Timmy tot an der dänischen Insel Anholt angespült wurde. Heute nun soll der Kadaver obduziert werden.
5: Das Obduktionsteam kommt erst am Nachmittag mit der Fähre an und macht sich dann gleich an die Arbeit. Tierärzte und Walexperten nehmen den Kadaver ganz genau unter die Lupe. Ganze 6 Stunden sollen die Untersuchungen dauern. Dabei sollen auch DNA-Proben entnommen werden. Um herauszufinden, woran der Wal gestorben ist, wollen die Forscher unter anderem nach Resten von Fischernetzen im Magen und Darm des Tiers suchen. Aus Skandinavien, Julia Weschenbach.
3: Jahrelang ist die Internetnutzung in Deutschland gewachsen.

0: Nun sinkt das digitale Dauerfeuer zum ersten Mal spürbar. Die neue Postbank Digitalstudie zeigt, dass wir im Schnitt 67,5 Stunden pro Woche im Netz verbringen. Das sind 5 Stunden weniger als 2025. Vor allem unter 40-Jährige reduzieren ihre Online-Aktivitäten demnach gezielt. Sie stehen aber mit über 80 Stunden wöchentlicher Internetzeit noch immer an der Spitze der Intensivnutzer. Das Wetter, die aktuelle Vorhersage des Deutschen Wetterdienstes. In der Lausitz und im Süden Bayerns bleibt es bis zum Nachmittag noch überwiegend sonnig und trocken. Ansonsten ziehen viele dichte Wolkenfelder durch und es kann immer wieder Regen oder Gewitterschauer geben. Die Temperaturen erreichen dabei Werte zwischen 16 und 26 Grad maximal. Ganz ähnlich geht es dann auch morgen weiter mit einem Mix aus Sonne, Wolken und Regenschauern.
1: Das waren die Nachrichten.
2: Für euch am Mikrofon ist hier wieder Sandra Z. mit 2 neuen Stunden Golden Glades.

Mirror, Mirror von dem sehnsüchtigen Songschreiber Angelo de Augustine. Damit sind wir zurück im Golden Glades Tagesgeschäft hier auf Byte FM. So einiges an sehr guter Musik hat sich in den letzten Tagen und Wochen angesammelt. Auffallend vieles davon trägt den Pop der 60er noch ziemlich offen vor sich her. Entsprechend üppig und harmonieverliebt klingt dann auch das Material, aber die neuen Alben von Orwell, The Lemon Twigs, The Junipers, Tim Presley alias White Fans und einigen anderen zeigen uns, wie unterschiedlich man mit diesem Erbe noch arbeiten kann.

The Marines, ja, die geben sich weiterhin zeitlos und Zheng Li. Ende des Monats wird die Band aus Utrecht ihr fünftes Album Don't Give Up veröffentlichen, melodieverliebt und tief verwurzelt im Gitarrensound der 60er und 90er Jahre. Dazu im Anschluss passt ganz gut das bittersüße Songwriting von Phil Sutton alias Love Burns. Pavement Drawings heißt seine kommende Platte und ich denke, ihm ist tatsächlich damit sein bislang bestes Werk gelungen.

Der Sophisticated Kammerpop von Jérôme Didlot alias Orwell geht in eine neue Runde. Composite heißt sein aktuelles Werk und darauf bündelt der Franzose seine Sehnsucht in kleinen 3-Minuten-Symphonien. Alles fein geordnet, handwerklich präzise und sehr elegant arrangiert. Das nächste Stück jedoch, das geht stärker in Richtung Pop der 80er. Extra Lucide von Orwell. 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

Immer wieder kommt es vor, dass Bands sich nach vielen Jahren wieder zusammentun, aus ganz unterschiedlichen Gründen mit sehr unterschiedlichen Ergebnissen. Bei Pete Astor und The Loft ist es alles jedoch sehr stimmig. In den 80ern gehörten sie auf Creation Records zu den ersten Bands, trennten sich aber mit einem großen Drama, haben 25 Jahre nicht mehr miteinander gesprochen, um dann mit rund 40 Jahren Verspätung doch noch in Originalbesetzung ihr erstes Album zu veröffentlichen. Das war vor 2 Jahren. Nun kommt mit Badges ihr zweiter Longplayer und man hat hier bei The Loft das Gefühl, dass sie den Faden ganz selbstverständlich wieder aufnehmen. Noch weit vom Rentenalter entfernt ist unsere nächste Kandidatin Lea Senior. Genug Lebenserfahrung hat sie aber trotzdem zu teilen. Ihr entrücktes Folksongwriting, das wirkt dabei manchmal wie ein stilles Manifest.

Softly once again von der australischen Songschreiberin Lea Senior. Und es geht direkt weiter hier bei Golden Glades mit neuer Musik von Ashley Erickson.

Auch diese Musikerin versucht weder laut noch schrill zu sein, komponiert einfache, aber doch berührende Songs. Ashley Erickson hörten wir mit dem Album Dog Drop Lane. Viele kennen ihre Stimme vielleicht im Zusammenhang mit der Indie-Pop-Band Lake. Die ist auch hier bei Golden Glade schon seit Jahren ein gern gehörter Gast. Aber nochmal zurück zum charmanten Solowerk von Ashley Erickson. Viele ihrer Songs, sagt sie, seien direkt aus Träumen entstanden.

Dieser Musiker wohnt in Zürich und nennt sich Karim G. Da denkt man natürlich sofort an den amerikanischen Bedroom-Produzenten Alex G. Die Nähe zum Lo-Fi ist hier also kein Zufall, aber im Vergleich schlägt Karim G. doch einen etwas verträumteren, wärmeren Weg ein, gefällt mir jedenfalls ganz gut. Und entdeckt habe ich diesen Musiker durch einen Tipp aus Bern von einem jungen Mann, der selber Songs schreibt und sich Golf-Jugo nennt. Golf-Jugo, der ist selbst unterwegs in Sachen Indie-Rock amerikanischer Machart und er hat ganz frisch ein Mini-Album raus, Darts, da hören wir mal rein.

Das also war die Nummer Make-up von Golf Hugo aus der Schweiz. Und es geht direkt weiter mit neuer Musik aus dem nordenglischen Leeds von Static Caravan.

Static Caravan ist eine junge Band aus Leeds, gut verknüpft in der dort ansässigen Do-it-yourself-Szene, und Absorb Everything heißt ihr aktuelles Kurzformat. Beim britischen Nationalgericht Fish and Chips wird ja auch ebenfalls einiges absorbiert, vor allem jede Menge Öl beim Frittieren. Interessant ist, dass dieses Gericht vermutlich aus zwei Einwanderungsgeschichten entstanden ist. Der frittierte Fisch, der kam wohl durch jüdische Einwanderer nach England, und die Pommes, ja, die kommen ursprünglich eher aus Belgien oder Frankreich. Warum ich das alles erzähle? Weil das australisch-französische Projekt Maxwell Farrington und Le Super Omar einen hübschen neuen Song raus hat, der heißt Fish and Chips.

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1: Will Farrington und Le Super Omar featuring Lily Buchanan, und nach Fish and Chips geht es weiter mit Fire and Gold von und mit The Lemon Twigs.

keine Frage in Sachen 60s Pop. Da gehören The Lemon Twigs zur allerersten Liga. Auch ihr neues Album Look for Your Mind klingt wie eine liebevolle Zeitreise, vollgepackt mit maximalen Harmonien. Manchmal ist es fast schon zu perfekt nachgebaut, aber eben auch verdammt gut gemacht. Das titelgebende Stück zum Beispiel, das klingt, als hätten die Beatles und The Birds gemeinsame Sache gemacht. Look for Your Mind von The Lemon Twigs.

Bis zum Anschlag voll mit Melodien ist auch dieser Song Wounded Love von Philipp Ulrich. Der Kölner Sänger und Songwriter meldet sich nach längerer Pause mit dieser piano-getragenen Ballade zurück. Und zumindest bei mir war Philipp Ulrich bislang komplett unter dem Radar gelaufen, obwohl er auf seiner Bandcamp-Seite schon eine ganze Reihe toller Songs veröffentlicht hat. Das nächste Stück, Leather Jacket, das kommt mit dem Hinweis, dass während des Lockdowns vor 5 Jahren die Musik von Paul McCartney ein ständiger Begleiter auf langen Spaziergängen war und insbesondere sein Song Ram On gab dann den entscheidenden Anstoß für Philipp Ulrich, selbst wieder kreativ zu werden.

Die Musik von Philipp Ulrich, die erinnert mich an einen anderen Sänger, Songschreiber und Multiinstrumentalisten aus Melbourne, der zufällig gerade noch auf Tournee ist, präsentiert von BYTE FM, und zwar Dylan Young mit seinem Projekt Way Dynamic. Konzerte in Hamburg, Erfurt und in Berlin stehen in den nächsten Tagen noch an und ich hatte das Vergnügen, die sechsköpfige Indie-Supergroup live hier in Bern zu erleben. Und eröffnet wurde das Live-Set direkt mit diesem Kracher hier.

Way Dynamic spielt am Donnerstag, den 28. Mai in Hamburg, am 30. in Erfurt und am Sonntag, den 31.5. ist die australische Band zu Gast im Urban Spree in Berlin, präsentiert von uns Byte FM. Ebenfalls unterwegs und zwar Anfang Juni sind The Tynes aus New Haven, Connecticut. Ihr zweites Album Burrows bringt einen warmen, unaufgeregten Gitarrensound mit, der sich ganz entspannt entfaltet.

Gefällt mir auch wahnsinnig gut, was Clark Sonderman alias Pleasure Systems hier abliefert. Anfang Juni erscheint sein Album Nummer 2 und ich bin ziemlich sicher, dass wir uns damit in der nächsten Ausgabe Golden Glades noch ausführlicher beschäftigen werden. Jetzt aber erst einmal weiter nach Down Under zu dem charmant lässigen DIY-Debüt von CZ.

Doch irgendwie angenehm funky klingt dieser Indie-Rock von Change Life. Hinter Change Life steckt der in Portland ansässige Multi-Instrumentalist Lawton Browning. Und er wird im Juni sein erstes Album raushaben bei der spanischen Plattenfirma Meritorio Records. Bereits zu haben ist die neue LP von John Andrews und seiner Begleitband The Yawns, ein Album, das mit seinem sonnigen Songwriting ebenfalls zu den lohnenden Neuveröffentlichungen zählt. John Andrews and The Yawns.

Ihr hört hier auf BeiteFM die Sendung Golden Glades mit Sandra Z. Und weiter geht es mit Musik von White Fence.

Schon in seinen Anfängen verfolgte Tim Presley als White-Fans so einen versponnenen, manchmal auch etwas verstörenden Ansatz. Manchmal erinnerte das Ganze an Syd Barrett. Nach 7 Jahren ist er nun zurück und zeigt sich etwas klarer, was das Songwriting betrifft. Vor allem an die Songwriter-Schule von The Kings knüpft er immer wieder hörbar an. Mit seinem Kollegen, dem Analogmeister Ty Segall, ist daraus dann eine ganz überzeugende Sache geworden. Retro, aber doch noch eigen und spannend genug. Wir hören also nochmal rein in das neue Album Orange von White Fence.

Ganz einfach Rob and Alan heißt dieses Projekt. Alan Matthews spielt Gitarre, Rob Eimeler übernimmt den Rest und auf ihrem ersten Mini-Album geht es unter anderem um die Ambivalenz Kaliforniens. So many Californias. Und ja, schon allein die Musik in Kalifornien hat viele Gesichter. Vom Westküstenpop über Garage Rock bis hin zum luftigen Laurel Canyon Folk. Letzteres klingt sachte durch bei Jenny Gillespie Mason mit einem angenehm avantgardistischen Ansatz.

0: kurz und reduziert, aber doch voller schöner Wendungen und feiner Melodien, also ganz typisch für den am Jazz geschulten Bill Welts. Für sein Stück Tie Your Hands hatte die Stimme der schottischen Musikerin Abby Wuyami dazu geholt. Die beiden gehören auch zum Glasgow Improvisers Orchestra, einem Kollektiv, das seit den frühen 2000ern für musikalische Offenheit und gemeinschaftliches Arbeiten steht. Auch Joe Mungo hat über die Jahre mit vielen Musikschaffenden aus Glasgow zusammengearbeitet und ich habe sie einmal sogar live gesehen an der Seite von Vashti Banyan. Nach 14 Jahren Pause kehrt Joe Mungo nun zurück mit einer guten Portion schottischer Melancholie. Joe Mungo, The Bat.
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Wunderbar eigenwillig klingt das Schaffen des Lo-Fi-Pioniers R. Stevie Moore. Ab Ende der 70er hat er begonnen, Songs wie diese in seinem Apartment in New Jersey aufzunehmen und kann mit seiner reduzierten Ästhetik auch heute noch überzeugen. Die nächste Band hier im Programm von Golden Glades, die scheint klanglich direkt aus einer anderen Zeit herübergeweht zu sein. Hier sind The Junipers.

The Solid and the Hollow heißt die neue EP von The Junipers, womit die Band aus Leicester mal wieder gekonnt charmant ihren harmonischen Retropop in die Gegenwart holt. Zum Abschluss wird es noch einmal etwas rauer, doch zugleich überraschend eingängig, denn verzerrte Gitarren und zuckersüße Melodien sind die Spezialität von Ben Old aus Norwich.

Power Pop von Ben Old, der zeichnet sich aus durch diesen schönen Kontrast aus rauer Energie und melodischer Leichtigkeit. Das lässt auch ein wenig an die frühen Teenage-Fanclub-Sachen denken oder an die Lo-Fi-Miniaturen von Tony Molina. Letzter Song für heute kommt von The Leaf Library. Mein Name ist Sandra Z. Ich bedanke mich fürs Zuhören. Diese Sendung Golden Glades wird dann in 2 Wochen wieder zurück sein, hier im Programm von Byte FM. Bis dahin, macht's gut und tschüss.

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1: Ihr hört den Standard auf Byte FM mit Niklas Holle. Und die heutige Ausgabe ist mit Panther Pause überschrieben. Dabei soll nicht die Frage sein, wo das ist, sondern was und von wem ist Panther Pause? Anlässlich der Meldung, dass am 25. Mai der Tenorsaxophonist Sonny Rollins gestorben ist, wollen wir in dieser Stunde seiner musikalischen Essenz in der Improvisation sowie Komposition nachgehen. Panther Pause zählt zu den vielen Kompositionen Rollins, die zu Standards wurden.

Sonny Rollins mit der Nummer Pent Up House aus dem Plus 4 Album von 1956. Begleitet wurde er von Clifford Brown an der Trompete, Max Roach am Schlagzeug, George Morrow am Bass und von Richie Powell, dem jüngeren Bruder von Bud Powell, der tragischerweise in demselben Jahr bei einem Autounfall ums Leben kam. Er wurde nur 24 Jahre alt. Sein damaliger Bandleader Sonny Rollins hat im Gegensatz dazu noch viele Jahrzehnte mehr gelebt. Jetzt, am 25. Mai, machte die Meldung Runde, dass der Tenorsaxophonist im Alter von 95 Jahren gestorben sei. Wir wollen uns daher mit seinen Stücken und seinem Spiel etwas intensiver beschäftigen. Seine Kompositionen weisen jedenfalls ein vielseitiges Spektrum auf, wie der folgende Titel auch belegt: Paradox aus dem Album Work Time.

Ihr hört den Standard auf Byte FM mit einer Ausgabe zu Sonny Rollins und seinen Kompositionen. Aus der Miles Davis LP Bags Time war hier gerade die Rollins-Nummer Doxy zu hören. Auf dem 54 aufgenommenen Album sind drei Stücke von Rollins verewigt, die alle zu Standards wurden. Die anderen zwei werden wir im Laufe dieser Stunde auch noch hören. Neben Miles Davis an der Trompete war Rollins am Saxophon, Horace Silver an den Tasten, Percy Heath am Bass und Kenny Clarke am Schlagzeug unterwegs. Auf der B-Seite der LP geht es auch gleich mit Arigen los, die auch von Rollins stammt.

Origin von Miles Davis, Album Bag's Groove, auf dem Sonny Rollins als Sideman mit von der Partie war und auch in kompositorischer Hinsicht die meisten Stücke geschrieben hat, sowie Origin. Auf dem legendären Album Saxophone Colossus ist zum Beispiel die ungewöhnliche Komposition St. Thomas zu finden, die mit ihrer rhythmischen Manier einen ungewöhnlichen musikalischen Raum eröffnete, zumindest in Jazzkreisen. Vor 70 Jahren wurde der Langspieler aufgezeichnet, also 1956 mit Max Roach am Schlagzeug, Tommy Flanagan an den Tasten und Doc Watkins am Bass. St. Thomas.

Das Titelstück The Bridge, welches sein Comeback nach 3 Jahren markierte. Wie Menschen in mythischen Erzählungen in die Höhle gingen, um meditierend zu großen Erkenntnissen oder gar Erleuchtung zu gelangen, ging Sonny Rollins für mehrere Jahre unter die Williamsburg Bridge, um Saxophon zu üben. Ein super Album und hier auch ganz besonders ohne Piano als harmonisches Instrument, sondern mit Gitarre. Und an der Gitarre war kein geringerer als Jim Hall zur Stelle. Ihr hört übrigens den Standard auf ByteFM und anlässlich des Todes des Tenorsaxophonisten Sonny Rollins hören wir einige ausgewählte Aufnahmen uns an, die er gespielt und komponiert hat. Bevor wir gleich das Tempo noch einmal richtig anziehen, gönnen wir uns noch einen Walzer. A Waltz Hot aus Rollins Plus 4 LP.

war's Hot, vorgetragen von Sonny Rollins, der hier mit seinem Saxophon auch gleich nach dem Thema solierend eingestiegen ist. Rhythm Changes stellten in der Zeit des Bebops ein wesentliches Fundament in den Sessions und Setlisten der MusikerInnen dar. Und auch später haben Rhythm Changes nach wie vor noch einen hohen Stellenwert. Zusammen mit Miles Davis als Bandleader wurde Sonny Rollins' Rhythm Changes Nummer Orleo zu den bekanntesten seiner Art und vor allen Dingen seiner Zeit. Orleo.

Das war der Standard auf BYTE.FM mit einer Sunny Rollins Ausgabe. Der am 25. Mai im Alter von 95 Jahren gestorben ist. Vielen Dank für eure Aufmerksamkeit und euer Interesse. Ich wünsche euch gleich noch viel Spaß mit dem weiteren Programm hier auf BYTE.FM. Zum Abschied habe ich hier noch einen wunderbaren Blues von Rollins, der den abgefahrenen Namen Tenor Madness trägt. Tschüss und auf Wiederhören, sagt Niklas Holle.

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2: Ich bin Babette Büchner. Nach dem Scheitern Deutschlands bei der Kandidatur für einen Sitz im UN-Sicherheitsrat werden in Berlin Konsequenzen gefordert. Bundeskanzler Friedrich Merz und Außenminister Johann Wadephul versicherten zwar sofort, Deutschland werde seine Verantwortung bei den Vereinten Nationen unverändert wahrnehmen, doch auch aus den Reihen der SPD gibt es Stimmen, die fordern, dass die Bundesregierung zum Beispiel Völkerrechtsbrüche endlich stärker kritisieren soll. Nach US-Angaben wollen Israel und der Libanon die bisher faktisch kaum wirksame Waffenruhe nun wirklich einhalten. Ob das klappt, ist fraglich. Trotz der angeblichen Einigung kommt es im Libanon weiter zu israelischen Angriffen, berichtet die libanesische staatliche Nachrichtenagentur NNA.
3: Es herrscht Ungewissheit im Libanon. Bereits am Morgen wurden mindestens 3 Drohnenangriffe Israels gemeldet. Der Zivilschutz rief die Bevölkerung zu Geduld auf. Sie sollten nicht voreilig in ihre Heimatorte zurückkehren und stattdessen auf offizielle Ankündigungen warten. Laut Vereinbarung ist die Waffenruhe abhängig von einer kompletten Einstellung der Angriffe der Hisbollah auf Israel. Die vom Iran unterstützte Organisation hat sich bisher nicht geäußert. Im israelischen Grenzgebiet herrschte weitgehend Ruhe. Aus Beirut, Amira Rajab.
2: Sparen fällt vielen Menschen offenbar wieder schwerer. Die DZ-Bank rechnet damit, dass die Sparquote in Deutschland in diesem Jahr auf 10,2% sinkt.
4: Die Rechnung ist eigentlich ziemlich einfach. Wenn Tanken und Energie mehr kosten, bleibt am Monatsende weniger übrig. Genau das sehen die Experten gerade bei vielen Haushalten. Grund ist der Iran-Konflikt. Und das Leben insgesamt dürfte erstmal teuer bleiben. Deshalb wächst auch das Vermögen der Deutschen deutlich langsamer als in den vergangenen Jahren. Mehr Luft zum Sparen könnte es erst wieder im kommenden Jahr geben, wenn sich die Lage im Iran-Konflikt entspannt. Zoe Tassovali, Redaktion.
2: Vor rund 3 Wochen wurde Timmy vor der dänischen Insel Anholt angespielt. Heute soll der Buckelwal nun am Strand obduziert werden. Interessierte können dabei zusehen, mit Sicherheitsabstand. Der Kadaver ist stark aufgebläht von Fäulnisgasen. Die größte Frage ist dabei, woran Timmy starb. Die Obduktion soll aber auch klären, ob der Wal wie vermutet ein Weibchen ist. Das Wetter, die aktuelle Vorhersage des deutschen Wetterdienstes. Ein Sturmtief bei Schottland schiebt kräftige Gewitter in den Südwesten Deutschlands. Dabei sind Sturmböen, Hagel und Starkregen möglich. Auch in den übrigen Teilen kann es regnen. Längere Zeit sonnig bleibt es heute nur im Süden Bayerns und in einigen Teilen im Osten. Die Temperaturen erreichen dabei Werte zwischen 16 Grad in der Eifel und 26 Grad im Südosten.
1: Das waren die Nachrichten. 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
5: Und damit ist es Zeit für 10 bis 12 auf BytefM. Mein Name ist Quirin Felix Ebnet. Moin.

Es ist kurz nach 10. Ihr hört die Sendung 10 bis 12 auf Byte FM. Heute ist Donnerstag, der 4.6. und heute zum ersten Mal mit mir, Quirin Felix Ebnet. Ich freue mich sehr auf die nächsten 2 Stunden mit euch. Das eben, das war Brownout von Ghost Funk Orchestra. Als nächstes hören wir The Look of Love von Dusty Springfield.

Alice Fabilou mit Better, hier auf BytefM in 10 bis 12. If You Change heißt das nächste Stück der US-amerikanischen Band Widowspeak und ist unser Track des Tages hier auf BytefM. Er bildet weniger dramaturgisch als eher musikalisch das Herzstück des Albums Roses, das diesen Freitag, den 5.6. erscheint. Es ist wahrscheinlich der Hit des Albums und das Album kommt mit so einem folkigen, sagen wir mal Indie-Country-Pop-Gewand daher. Unheimlich schön produziert und hier kommt ein Auszug daraus, nämlich unser Track des Tages von der Band Widowspeak, If You Change.

Das hier ist 10 bis 12 auf Byte FM und der Song, den ihr gerade gehört habt, kam von Widowspeak und ist unser Track des Tages. Und ich denke mir, wir sollten einfach ein bisschen countryisch bleiben und bleiben dabei bei Dylan LeBlanc mit Tuesday Night Rain.

Dylan LeBlanc mit Tuesday Night Rain. Und jetzt habe ich ganz neue Musik für euch. Letzten Freitag hat nämlich Violet Grawl ihr Debütalbum Be Sweet to Me rausgebracht. Bei dem Namen Grawl werden viele wahrscheinlich hellhörig. Violet Grawl ist tatsächlich die älteste Tochter des Nirvana-Schlagzeugers und Foo Fighter-Frontmans Dave Grawl. Sie steht aber definitiv nicht im Windschatten ihres Vaters und macht durchaus, wie ich finde, geschmackvollere Musik als er in den letzten Jahren. Ihr Debütalbum ist super fett und warm produzierter Rock, ja, Rock im weitesten Sinne. Und wir hören jetzt den wunderschönen letzten Track des Albums. Hier ist Plastic Couch.

Violet Grawl aus ihrem Debütalbum, der Song Plastic Couch. Hier auf Byte FM in der Sendung 10 bis 12. Und jetzt kommt Old Graffiti von Bibio.

Bibiu mit Old Graffiti. Und später bei meinem Kollegen Henning Tudor Kasbom im Magazin zu Gast ist Kenneth Huia. Er ist zwar auch Musiker, aber vor allem und in der Funktion ist er später auch hier, Autor aus Frankfurt. Seine Lieblingsthemen sind Popkultur, Stadtentwicklung, Architektur und tatsächlich auch Frankfurt. Er wirkte unter anderem an einer großen Publikation über Johannes Itten anlässlich des Bauhausjubiläums mit. Mehr zu seinen aktuellen Projekten später im Magazin. Dazu passt aber doch kein Song besser als The Frankfurt Kitchen von Rotifer. Den wollte ich sowieso schon immer mal spielen. Eine Ode an die Bauhausarchitektin Margarete Schütte-Lihotzky und die von ihr entworfene Küche, Frankfurter Küche, die so gesehen die Urform der Einbauküche ist. Hier ist The Frankfurt Kitchen von Rotifer.

Courtney Barnett und Kurt Weill. Over Everything war das hier auf 10 bis 12 auf Byte FM am Donnerstag, den 4.6. Und als nächstes hören wir den Song Something About Us in der Slowed Version von Daft Punk.

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Jetzt kommt passend der Song Hold Me Up mit dem Subtitel Thank You von Krungbin.

Krungbin auf Byte FM. Ihr hört die Sendung 10 bis 12 und an diesem wunderbaren Mittwoch, den 4.6. Als nächstes hören wir Musik von José González, Leave Off / The Cave.

findigen Zuhörern ist bestimmt gerade aufgefallen, das war nicht José González, sondern das war natürlich King Gizzard and the Lizard Wizard mit Fishing for Fishies. Jetzt hört ihr aber den vorhin versprochenen Song von José González, und zwar Leave Off / The Cave.

Und dann habe ich noch eine Konzertempfehlung für euch. Und zwar Odd Okodo mit Ogoyanengo. Das Duo Odd Okodo mit Gesang bzw. Laute und Schlagwerk zusammen mit der schon fast 90-jährigen Vokalistin Ogoyanengo. Das Konzert geben sie als Trio am Samstag, den 7. Juni auf der MS Stubnitz in Hamburg. Und präsentiert ist das natürlich von Byte FM. Und dazu hören wir einen Song von Odd Okodo und Ogoyanengo namens Palagoma.

Ihr hört die Sendung 10 bis 12 auf Byte FM. Und es ist jetzt kurz nach 10 tatsächlich und der nächste Song kommt von Joni Mitchell. Er heißt You Turn Me On, I'm a Radio.

Doing Time von Lana Del Rey. Und jetzt ein weiterer Konzerttipp für euch. Und zwar handelt es sich um Skullcrusher. Das ist ästhetischer Indie-Folk mit so sehr sanften Gitarrenteppichen, eine schöne Klangästhetik. Ein Projekt rund um die US-amerikanische Musikerin Helen Ballantyne. Sie geht ab dem 7. Juni auf Tour mit Stops in Hamburg, Berlin und Köln. Die Tour wird euch natürlich präsentiert von Byte FM. Und hier kommt jetzt für euch der Song They Quiet the Room von Skullcrusher.

Das war Lily Talmers mit The Big Idea. Ein Song, der mich so ein bisschen durch die letzte Winterzeit gebracht hat, mit dieser Schwere, aber gleichzeitig auch so einer Wärme, so einer sommerlichen, entspannten Wärme und Stimmung. Genau, gefällt mir extrem gut. Und jetzt machen wir weiter mit CRT, der norddeutschen Band Aggregat. Fantastischer Song auch. Ihr hört die Sendung 10 bis 12 auf Byte FM.

Das letzte Album ist von 2013 und nach 13 Jahren Pause veröffentlichen die Boards of Canada dann letzten Freitag ihr neues Studioalbum Inferno. Inferno ist unser Album der Woche auf Byte FM. Das Album hat zeitweise so schwere, Massive Attack-ähnliche, fast industrielle Drum Grooves und so dronig-psychedelische Momente. Wobei ich das Psychedelische irgendwie als zentral wahrnehme. Manche Stücke haben fast so etwas Meditatives, Rituelles an sich. Es klingt, obwohl es gerade mal so ein paar Tage alt ist, jetzt schon wie ein Klassiker, auf den sich dann so andere Bands beziehen und den man unbedingt kennen muss. Hier ist auch aus diesem Album von Boards of Canada der Song Prophecy at 1420 MHz von den Boards of Canada.

Vielleicht ist ein Kraftwerk-Vergleich zu einer Elektroband wie The Boards of Canada ein bisschen billig, aber ich musste bei diesen roboterartigen Vocoder-Vocals von dem Song, den wir eben gehört haben, sofort an Kraftwerk denken. Und hier vor allem an deren Song Die Menschmaschine. Und deswegen würde ich sagen, hören wir den jetzt einfach.

Das war Kraftwerk, The Man Machine oder die Menschmaschine, hier auf BytefM in 10 bis 12. Am 9. Juni startet die 80er Jahre inspirierte Dream-Pop-Band The Roller Derby aus Hamburg ihre Tour. Stopps sind Bielefeld, Stuttgart, Hannover und am Ende das Heimspiel in der Prinzenbar in Hamburg. Die Tour wird euch ebenfalls präsentiert von BytefM und wir hören dazu den Song Ready to Forget von Roller Derby.

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Dazu hören wir passend den Musik der berühmten shoegazigen Band Slowdive. Ein spätes Werk, aber ein fantastischer Song. Sugar for the Pill von Slowdive.

Und jetzt hören wir einen eurer Favoriten aus dem Programm auf Byte FM. Und zwar Aldous Harding mit Sue Eyes. Das lief zuletzt in der Sendung Ein Topf aus Gold mit Divian Hoffmann hier im Programm auf Byte FM. Da ist die nächste Ausgabe am 17.06.26. Und jetzt für euch Aldous Harding mit Sue Eyes. 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

Aldous Harding mit Sue Eyes, einer eurer Favoriten aus dem Programm von Byte FM. Und jetzt noch eine kleine persönliche Empfehlung von mir, das Album Is This Really Forever von dem Berliner Duo Mokomo. Ein Song, der mich jedes Mal irgendwie wieder sehr berührt. Hier ist Wild Geese von Mokomo.

Mukomo mit Wild Geese. Und damit kommen wir noch einmal auf unser Album der Woche zurück, und zwar Inferno von den Boards of Canada. Ein weiterer Song, bei dem ich beim Hören irgendwie eine Assoziation bekommen habe. Diese Spoken Word Vocals mit diesem treibenden Instrumental dahinter haben mich irgendwie an einen Song der All Them Witches erinnert. Und deshalb hören wir jetzt zuerst den Song Age of Capricorn von den Boards of Canada und im Anschluss This Is Where It Falls Apart von den All Them Witches. Und damit verabschiede ich mich auch schon. Mein Name ist Quirin Felix Ebnet und ich sage Tschüss. Bis bald.

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0: EU-Recht. Grundlegende Leistungen wie Kleidung und Haushaltsprodukte dürften auch Asylbewerbern, für die ein anderes EU-Land zuständig ist, nicht gestrichen werden. Das hat der Europäische Gerichtshof entschieden.
1: Das Urteil des EuGH lässt noch Fragen offen. Einerseits stellte es klar, dass Leistungseinschränkungen für abgelehnte Asylbewerber nicht zu weit gehen dürfen. Es ging um einen Afghanen, dem der Landkreis Schweinfurt einige Leistungen gestrichen hatte, weil dieser eigentlich in Rumänien hätte Asyl beantragen müssen. Andererseits wird dieses alte Recht in wenigen Tagen von neuem EU-Recht abgelöst. Und das erlaubt sogar die vollständige Streichung von Sozialleistungen, wenn dafür eigentlich ein anderer Staat zahlen müsste. Aus Brüssel, Dieter Ebeling.
0: Die Bundesregierung arbeitet an einer Steuerreform, die kleine und mittlere Einkommen entlasten soll. Doch wie wird sie gegenfinanziert? CDU-Generalsekretär Carsten Linnemann sagte dem Sender Welt TV, dass er bei der Bundesregierung ein noch größeres Sparpotenzial sieht. Finanzminister Lars Klingbeil hatte alle Ministerien aufgerufen, 1% einzusparen. Linnemann meint nun, man könne auf 3% gehen und habe dann mehr als 10 Milliarden für eine Steuerreform. Die Menschen in Deutschland verbringen weniger Zeit im Internet. Laut der neuen Postbank Digitalstudie sind es im Schnitt rund 67,5 Stunden pro Woche und damit 5 Stunden weniger als im vergangenen Jahr. Der Rückgang liegt vor allem an der Altersgruppe der unter 40-Jährigen.
2: Sie hat kaum noch den Alltag ohne Internet kennengelernt. Deshalb verbringt die Generation bis 40 auch nach wie vor die meiste Zeit im Netz mit über 80 Stunden pro Woche. Aber auch der Overload ist besonders groß und der Wunsch, mal offline zu sein. Deshalb legen die bis zu 40-Jährigen das Smartphone zunehmend bewusst zur Seite und reduzieren ihren Social-Media-Konsum. Stabil geblieben ist dagegen die Zeit, die im Netz mit praktischen Dingen wie Online-Banking verbracht wird. Jan-Henner Reitzer, Nachrichtenredaktion.
0: Fast jedes dritte deutsche Patent landet durch Firmenübernahmen in ausländischen Händen. Das zeigt eine Studie im Auftrag der Bertelsmann Stiftung. Vor allem die USA sichern sich demnach das Know-how, zunehmend aber auch China, so die Experten. Das Wetter, die aktuelle Vorhersage des deutschen Wetterdienstes. In Teilen Deutschlands wird es heute ungemütlich, besonders im Südwesten sind kräftige Gewitter mit Sturmböen, Hagel und Starkregen möglich. Auch in den übrigen Teilen kann es Regen und Gewitterschauer geben. Bis zum Nachmittag sonnig bleibt es nur im Süden von Bayern und in der Lausitz. Bei Temperaturen zwischen 16 Grad in der Eifel und 26 Grad im Südosten heute maximal.
3: Das waren die Nachrichten.
4: Ihr hört Polyphonia hier auf Byte FM. Ich bin Mia Schadeberg. Schön, dass ihr dabei seid.

Everyone Outside der englischen Band Kesha. Und auch wenn dieser Track mit dem gleichnamigen Album im Dezember letzten Jahres erschien, wird mich der Song auf jeden Fall durch diesen Sommer begleiten. Und genau so habe ich auch diese Sendung ein bisschen konzipiert in Richtung Sommer. Und damit nochmal herzlich willkommen zu einer neuen Sendungsstunde von Polyphonia hier auf Byte FM. Ich bin Mia Schadeberg und freue mich, dass ihr wieder eingeschalten habt. Ja, und dieses Gefühl von draußen sein und Leichtigkeit spüren, das strahlt auch in Rosie Lowes Song Walk in the Park heraus von ihrem Album Lover Other, das sie in verschiedenen europäischen Städten in Eigenregie produzierte.

Nach Walk in the Park von Rosie Lowe folgte das entspannte Gefühl, von dem der Berliner Andy Finz hier immer wieder sang, dem Gefühl von Walking on Air, perfekt zum Hören beim durch die Gegend cruisen oder ein bisschen durch die Straße laufen oder vielleicht auch beim Bahnfahren aus dem Fenster schauend. Das hatte ich jetzt nämlich letztens drauf auf den Ohren. Whatever Works heißt er, 2022 veröffentlicht. Gleich folgt das Liebeslied Flowers des Grammy-nominierten Multi-Instrumentalisten und Produzenten Jordan Rakai, das zunächst durch Schlagzeug und Gesang im Vordergrund getragen wird, bevor dann der große Streichersatz einsetzt. Vielleicht ein bisschen kitschig, aber das dürfen sommerliche Gefühle auch einmal sein.

Ich habe das einmal bei einem Comedian gehört und jedes Mal, wenn ich dieses Wort lese, komme ich in die Versuchung, es als Rhododendron auszusprechen. Ist natürlich Quatsch, heißt Rhododendron oder Rhododendron, wie bei der Leadsängerin Alinda Segarra der US-Band Hooray for the Riff Raff. Es geht in ihrem Song um die rebellische Kraft der Pflanzenwelt, diese einmal wahrzunehmen und auch offen dafür zu sein für die Weisheit der Landschaft um einen herum. Wir reisen nun weiter nach Accra, nach Ghana, wo Pat Thomas zusammen mit der Kwashibu Area Band ihr gleichnamiges Album aufnahmen, welches 2015 veröffentlicht wurde. Zu hören sind auf dem Album unter anderem Ivo Taylors Horn-Arrangements, mit dem Pat Thomas zusammen in den 60ern in zwei der in Ghana bekanntesten Highlife Big Bands, Broadway Dance Band und Stargaze, spielte, und auch Tony Allen, der bekannte Schlagzeuger und musikalische Direktor von Fela Kutis Band Africa 70, ist mit seinem Schlagzeug hier zu hören. Auf diesem Album, auf dem gleichnamigen, nämlich Pat Thomas and Kwashibu Area Band, hat Pat Thomas seine Hits aus den 80ern neu vertont, neu arrangiert, und daraus hören wir nun Gwaye Sue.

Pat Thomas and Kushiba Area Band mit Guai Su. Ich bin Mia Schadeberg, ihr hört eine neue Folge Polyphonia hier auf Byte FM und ich freue mich, dass ihr wieder mit dabei seid. Was für eure tanzfreudigen Füße gibt es jetzt mit dem Ezra Collective und ihrem Titel God Gave Me Feet for Dancing?

etliche Cover hat dieser zeitlose Klassiker Sunny von Bobby Hepp bereits hinter sich. Dazu gehört auch diese Latin-Disco-Version aus New York aus dem Jahre 1975 der vom Pianisten Milton Hamilton und Bassisten Ramon Rodriguez gegründeten Band Yambu. Nach so viel Sonne folgt nun warm klingender Sommerregen ganz frisch draußen seit Mitte Mai die entkoppelte EP Past the Veil aus dem im Juli kommenden gleichnamigen Album der US-Sängerin Shannon Leigh.

0: Dressed Like Boys heißt das Soloprojekt des belgischen Musikers Jelle Den Türk und in seinen Songs reflektiert er über seine Homosexualität, seine Identität und aber auch die fortwährenden Herausforderungen der queeren Community. Auf seinem gleichnamigen Album Dressed Like Boys verwebt er Einflüsse aus 60s Sunny Pop, Indie Folk und 70s Balladen und letzteres hörten wir eben im Track Lies. Auf das Berliner Geschwisterpaar, was sich hinter Moonwein verbirgt, bin ich durch eine ältere Dame auf Instagram gestoßen, die sich dort als Crazy Auntie Anne am Herd präsentiert, aber nicht als Köchin, sondern als DJ-Imitatorin und dort mit Kochtopfdeckeln als Drehteller, Salz- und Pfefferstreuer als Regler und ihrem Schneebesen als Mikrofon ordentlich Party macht und unter anderem auch diesen Song von Moonwein performt, der nun einigen mittlerweile bekannter sein könnte. Hier kommt Jerry Spice.
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Es geht um Eitelkeit und soziale Medien im Track Nobody der in London ansässigen Musikerin K2. Der ist ein bisschen her, als sie ihn rausbrachte 2023 und damals war es ihre zweite Single. Vom elektronischen Treiben geht's zum organischeren Highlife mit dem nigerianischen Duo The Cavemen, um die Brüder Kingsley Chukwudi Okori und Benjamin Chukwudi James und ihrem wärmeausstrahlenden Tanztrack Dance Your Dance.

auch gut mitgewippt bei dem Track Dance You Dance von The Cavemen. Meine Füße sind auf jeden Fall nicht stehen geblieben. Damit sind wir auch schon leider wieder am Ende dieser Sendestunde Polyphonia hier auf Byte FM angelangt. Ich habe euch aber noch einen ganz langen Track vorbereitet, der euch dann länger und langsamer aus dieser Sendung heraustragen wird. In die nächste Sendestunde danach erwartet euch nämlich ein sommerliches Programm mit Christoph Reimann und seiner Sendung Regler rauf, Regler runter. Und wenn ihr die Wiederholung hört, dann sollte gleich die liebe Alice Peters-Burns mit ihrem Kaleidoskop folgen. Für das folgende Byte FM-Programm wünsche ich euch natürlich ganz schön viel Spaß und wir hören uns dann im Juli wieder. Bis dahin folgt jetzt erst einmal Florence Aduni aus Ghana mit ihrem Debütalbum und Titeltrack aus den folgenden Vokalen A, O, E, I, U, das für An Ordinary Exercise in Unity steht. Und damit ganz viel Spaß und bis ganz bald.

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1: 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Es ist 13 Uhr.
2: Die Sendung heißt Regler rauf, Regler runter. Mein Name ist Christoph Freimann. Hallo. Es gibt eine kleine Sensation, nämlich neue Musik von The Dirty Column. Das ist ja so eine Band, Ende der 70er gegründet und bis heute wird sie gefeiert, wenn auch

The Dirty Cullum ist ja entstanden Ende der 70er in Manchester, so rund um den Gitarristen Vinnie Reilly. Und das war sogar die erste Band, die bei dem legendären Label Factory Records unter Vertrag kam. Und das Besondere war eben dieses Gitarrenspiel. Also das hatte Einflüsse aus Jazz und Folk und prägte dann auch maßgeblich den Sound der britischen New Wave mit. Auch ohne, dass The Dirty Cullum größere Chart-Erfolge hatten. Und tatsächlich, über die Jahre blieb dann der Einfluss deutlich hörbar, zuletzt etwa auch bei Blood Orange. Und jetzt nach 16 Jahren veröffentlicht The Dirty Cullum mit Renascent ein neues Album. Hier daraus Liars.

Liars war das hier von The Dirty Cullen. Ende Juli erscheint das Album dazu Renascent, das erste Album von The Dirty Cullen seit 16 Jahren. Und entstanden ist die Platte gemeinsam mit den langjährigen Weggefährten Bruce Mitchell und Keir Stewart. Und diese Single hier, das ist das, was es vorab zu hören gibt, was ja stilistisch anknüpft an das, was man vorher schon unter dem klassischen Dirty Cullen Sound verstand. Also atmosphärische Gitarren, Ambient-Flächen und so eine melancholische, zurückgenommene Stimmung. Und vor dem Song habe ich schon Blood Orange angesprochen, der sich heute noch bezieht auf Dirty Cullen. Hier in diesem Song The Field ganz konkret.

Also hier in diesem Song, In the Field von Blood Orange, wird ein Song zitiert, eingebaut, eigentlich ein neuer Song um Dirty Callum herumgebaut, Sing It To Me, das ist der Song von Dirty Callum und der Name des Songs von Blood Orange, The Field. Auch neu, das Album Blue Morpho von Ed O'Brien, das ist ja einer von Radiohead. Und von dem kommt jetzt das zweite Soloalbum, was musikalisch ein Neuanfang ist. Also es war ja offenbar so, dass Ed O'Brien nach der Pandemie in eine tiefe Depression gefallen ist, so in eine Art Midlife-Krise geraten war. Und viele Stücke, die jetzt auf Blue Morpho zu hören sind, die hat er in dieser Zeit entwickelt. Es geht um Themen wie Heilung, Spiritualität, Natur und Selbstfindung. Und Natur hört man auch viel auf diesem Album. Von der Natur von Wales ist diese Platte offenbar auch geprägt. Und wir hören jetzt einen Song, kann man es vielleicht gar nicht ganz nennen, einen experimentellen Song. Ed O'Brien hier, der titelgebende Song Blue Morpho.

Blue Morpho, Song von Ed O'Brien von Radiohead, erschien auf der neuen Solo-Platte desselben Namens. Und der Sound, wie man hört, geht ja ziemlich weit weg vom klassischen Radiohead-Sound. Kommen wir mal zu James Blake. Vor 3 Jahren hat der Brite die Platte Playing Robots into Heaven rausgebracht. Ein Album, das viel temporeicher war, als man es von Blake bisher kannte, zumindest so von seinen Platten. Live hat er schon immer ein bisschen mehr Tempo gemacht und genau das wollte er auf Platte bannen, angefeuert von seiner Freundin Jamila Jamil, die das für ein sehr gutes Vorhaben hielt. Hier der Song Loading.

Loading von James Blake. Es ist gar nicht so lange her, aber schon eine ganze Weile, dass sich James Blake von seinem Plattenlabel Universal getrennt hat. Er war nicht mehr glücklich, nicht mit der Arbeit, nicht wie man ihn behandelt haben soll. Seine Platten sollen zugunsten größerer Acts zurückgestellt worden sein und kamen dann verspätet raus. Darüber hat er sich beschwert. Und so kann man auch sagen, dass das neue Album Trying Times, das vor kurzem erschienen ist, so eine Art Neuanfang ist, so eine Art Beginn einer Indie-Karriere. Und James Blake hat ja aber auch ein zweites Standbein, wenn man so will. James Blake ist auch als Produzent gefragt. Hier zum Beispiel hat er den neuen Song von Lola Young mitgeschrieben und mitproduziert.

From Down Here, neuer Song von Lula Young, der Musikerin, die mit Messi weltberühmt geworden ist. Und mitgeschrieben hat James Blake. Er hat auch mitproduziert, neben Jamila Jamil, Blakes Freundin also, und Dom Maker, der besser bekannt ist als die eine Hälfte von Mount Kimby. Ja, und der Song hat eigentlich alles, was man so auch von James Blake gewohnt ist. Also diese Schwere, die man von ihm kennt. Und auch das Album Trying Times, das neue Album von ihm, das ist da nicht anders, obwohl es doch an vielen Stellen von der Liebe erzählt. Aber James Blake hadert eben, wie so viele von uns, mit den Zeiten, in denen wir leben.

Make Something Up, Song von James Blake, erschienen auf dem Album Trying Times, ziehen Regler rauf, Regler runter. Auf dem Plattencover ist er zu sehen, wie er so verschiedene Teller auf einmal jongliert. Zu verstehen als Metapher, alles im Leben am Laufen halten zu wollen und dabei ganz schön ins Schwitzen zu kommen. Auf der Rückseite der Platte sieht man dann auch, dass er es nicht ganz geschafft hat. Man sieht zerbrochene Teller. Man sieht da, wie die Scherben um ihn herum verteilt liegen. Und Trying Times, eben der Name dieser Platte, das kann man dann auch in diesem Fall übersetzen mit herausfordernde Zeiten. Also das Ganze bezugnehmend auf Politik, digitale Kommunikation und ein generelles Gefühl, dass die Welt aus den Fugen geraten ist. Hier in Regler rauf, Regler runter bei Byte FM geht es jetzt weiter mit Grace Ives, der Song Trouble.

Kurt Weil war das hier und der ist ja auf seiner neuen Platte so etwas wie ein inoffizieller Markenbotschafter für die Stadt Philadelphia. Da lebt er und diese Stadt besingt er auf der neuen Platte Philadelphia's Been Good to Me. Hier in dem Song hat er von dem Fluss gesungen, der durch die Stadt fließt, Schuylkill, und schwer zu buchstabieren, wie er gesungen hat, und besser auch, man fällt da nicht in das verschmutzte Wasser. Auch das hat er gesungen. Trotzdem, der Lokalstolz ist da. Und außerdem, auch das hat er gesungen, Philadelphia ist ja nicht weit von Baltimore entfernt. Und da lebt eine Band, die er mag. Beach House, Geschwister im Geiste. Die Songs des Duos können ihn schon manchmal zu Tränen rühren. Auch das war hier ein Teil des Textes dieses Songs, Philly's Been Good to Me. Und wo sie dann schon angesprochen waren, kommen sie dann hier auch. Hier sind Beach House.

Walk in the Park von Beach House. Auf die sind wir jetzt über Kurt Weill gekommen. Er ist Fan der Band, was auch mit den Töchtern zu tun hat. Mit seinen Töchtern war auf einem Konzert von Beach House. Und Kurt Weill hat ja zuletzt sogar einen Song gecovert von Beach House. Hier ist er, Wildflower.

Das hier war jetzt die Band West Side Cowboys. Vier Leute stecken dahinter. Eine Band, die erst noch ein Debüt rausbringen muss. Aus Manchester kommen die. Und das hier war der Song Kickstones und dann in Klammern The Boys. Der Song bezieht sich auf Fußball tatsächlich. Er ist inspiriert von dem Verein FC United of Manchester, einem Verein, der kurz nach der Übernahme von Manchester United gegründet worden ist. Manchester United ja wurde übernommen von dem amerikanischen Milliardär und vielleicht nicht ganz so sympathischen Menschen Malcolm Glazer. Und FC United of Manchester will es halt anders machen, will Fußball sein für die kleinen Leute. Ja, und das finden Westside Cowboys toll. Das hier war nun Regler rauf, Regler runter. Ich wünsche euch viel Spaß mit dem Anschlussprogramm hier bei BYTE-FM. Mein Name ist Christoph Reimann. Der letzte Song von Will You Speak heißt If You Change. Macht's gut und bis bald. Ciao.

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1: 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Es ist 14 Uhr. 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
2: Ich bin Dirk Zeitler. Zur finanziellen Stabilisierung der Pflegeversicherung soll nach Plänen von Bundesgesundheitsministerin Wagen ein Paket mit Ausgabenbremsen und zusätzlichen Einnahmen kommen. So sind Änderungen bei den Zuschlägen für Heimbewohner zur Entlastung von Eigenanteilen vorgesehen und höhere Beiträge für Versicherte ohne Kinder. Das geht aus dem Referentenentwurf des Gesundheitsministeriums hervor.
3: Die Zuzahlungen für die Versorgung in Pflegeheimen sollen langsamer ansteigen als bisher. Einsparziel 2,6 Milliarden Euro. Kinderlose sollen ab dem kommenden Jahr 0,1% mehr Beitrag zahlen. Außerdem geplant Einschränkungen bei der beitragsfreien Mitversicherung von Ehepartnern und eine höhere Einkommensgrenze

0: Bewerber verstoßen gegen EU-Recht. Grundlegende Leistungen wie Kleidung und Haushaltsprodukte dürften auch Asylbewerbern, für die ein anderes EU-Land zuständig ist, nicht gestrichen werden. Das hat der Europäische Gerichtshof entschieden.
1: Das Urteil des EuGH lässt noch Fragen offen. Einerseits stellte es klar, dass Leistungseinschränkungen für abgelehnte Asylbewerber nicht zu weit gehen dürfen. Es ging um einen Afghanen, dem der Landkreis Schweinfurt einige Leistungen gestrichen hatte, weil dieser eigentlich in Rumänien hätte Asyl beantragen müssen. Andererseits wird dieses alte Recht in wenigen Tagen von neuem EU-Recht abgelöst. Und das erlaubt sogar die vollständige Streichung von Sozialleistungen, wenn dafür eigentlich ein anderer Staat zahlen müsste. Aus Brüssel, Dieter Ebeling.
0: Der Bitcoin setzt seine Talfahrt fort. Im frühen Handel fiel der Kurs der bekanntesten Kryptowährung auf der Handelsplattform Bitstamp zeitweise auf 61.310 US-Dollar. Das war der tiefste Stand seit Anfang Februar. Zu Wochenbeginn war der Bitcoin noch rund 74.000 Dollar wert. Zum Wetter, die aktuelle Vorhersage des Deutschen Wetterdienstes. Die Wetterexperten sehen heute von Westen schwere Gewitter kommen. Theoretisch seien dabei sogar Orkane und Tornados möglich. Es muss auch mit Starkregen gerechnet werden. Nur im Süden Bayerns und der Lausitz bleibt es noch bis zum Nachmittag länger heiter und trocken. Die Temperaturen erreichen dabei heute Werte zwischen 16 Grad in der Eifel und 26 Grad im Südosten.
2: Das waren die Nachrichten. 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
3: 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Wir steigen ein mit Satoko Shibata, dem Stück Pool.

Sweet Talk von Nomi im Byte FM Magazin. Kitty Craft, das ist eine US-amerikanische Musikerin. Eigentlich hat sie in den 90ern Musik gemacht, war mit ja so Keys und Sampler bewaffnet, war eher Lo-Fi, aber schöne Sachen. Seit 2020 ist sie zurück und spielt 2 Konzerte in Deutschland. Morgen in Hamburg im Hafenklang und übermorgen in Berlin im Binu, präsentiert von Byte FM. Das hier ist Half Court Press.

Kitty Craft, morgen in Hamburg zu sehen, übermorgen in Berlin, präsentiert von Byte FM. Und ebenfalls in den 90ern machten, ja, ungefähr zur gleichen Zeit wie bei Kitty Crafts Anfängen machten in Schottland Adventures in Stereo was ganz Ähnliches. Summer High.

Miss Banks im Byte FM Magazin am 4.6. und am 4.6. vor 5 Jahren, da erschien das 3. Album von Japanese Breakfast Jubilee, hieß es, heißt es auch immer noch. Michelle Zorner, ja, Sängerin und Angelpunkt der Band, die hat in dem Jahr auch ihr erstes Buch veröffentlicht, das ihr, nachdem ihre Mutter gestorben war, wo sie da ihr koreanisches Erbe erforscht. Aber sie hat auch eins ihrer besten Alben gemacht, kam sehr gut an, Jubilee. Daraus hören wir B-Sweet, Japanese Breakfast.

The Suite von Japanese Breakfast erschien heute vor 5 Jahren auf dem Album Jubilee. Ja, das Bad FM Magazin. Und gleich 20 nach 2. Golden Sea von French Films.

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schenke mir ein, die große Sophia Kennedy im BeiteFM Magazin. Es gibt neue Musik von den Real Numbers. Ich muss gestehen, der Name sagte mir nichts, aber die Mail kam von Slumberland Records und die veröffentlichen ja häufig feine Musik und ist eine Band aus Minneapolis, aber tief verwurzelt im 70er, 80er Indie-Pop. Haben das erste Album seit 5 Jahren angekündigt und eine erste Single draußen, Never, Never Again. Und die ist sehr schön.

Never Never Again von den Real Numbers. Dazugehöriges Album Was It Always This Way erscheint im August auf Slumberland. Ach, schöne jangly Gitarren wie aus den britischen 80ern, gefällt mir sehr gut, da fühle ich mich zu Hause. Kurz vor 3:30 Kitty von Marcy bzw. KITY vielmehr.

K-I-T-Y von Marcy im BiteFM Magazin. 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

Icing on the Cake von Grace Ives im Byte FM Magazin. 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Ihr hört das Byte FM Magazin und das hier ist die Outlaw Blues Band mit Deep Gully. Einem der wenigen Songs, wo ich glaube, so ein Studio-Unfall mit drin ist. Ein Fehlstart oder so. Inklusive Gespräch mit der Aufnahmekabine.

The outlaw blues band Deep Gully. Ja, das Bad FM Magazin. Morgen, da kommt das neue Album von Widow's Peak raus. New Yorker Duo, das ja schon immer eigentlich so eine unwirkliche, uneindeutige Atmosphäre in seiner Musik gehabt hat, aber sich über die Jahre auch in eine immer klassischere Richtung entwickelt hat. Und eine Single von diesem Album Roses ist kürzlich unser Track des Tages. Erinnert mich, ja, so irgendwo zwischen Mazzy Star und der jungen Sheryl Crow. Da kann man sich nicht beschweren. If You Change.

If You Change von Widowspeak, heute unser Track des Tages auf Byte FM. Das dazugehörige Album Roses erscheint morgen. Das hier ist Musik von Videotape Music, Hong Kong Night View.

Hongkong Night View von Videotape Music, das BytefM Magazin. 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In den ersten 3 Jahren hat das nicht geklappt, aber es muss ja nicht von Anfang an dann die 10 Alben in 3 Jahren sein. 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Sind Jelka mit Petrichor.

Jelka veröffentlichen kommende Woche ihr 7. Album. Jeans heißt es. Und spielen, präsentiert von Byte FM. Tour geht los am 12.06. in Köln. Es gibt noch Termine in Essen, Hannover und Berlin. 10:50 ungefähr ist es.

Clever von Orion. Das Byte-FM-Magazin am 4. Juni, dem 65. Geburtstag von L. DeBarge. Geboren 1961 als Eldra Patrick DeBarge, bekannt für sein engelsgleiches Falsett, vor allem aus der Band DeBarge, im Familienband. Aber wurde auch außerhalb der Band für 3 Grammys nominiert, für ein Duett mit Faith Evans nämlich. Wir hören L. DeBarge mit seiner Band, seiner Familie. Stop, don't tease me.

Don't you stop. Schon irgendwie auch ein bisschen creepy, der Refrain. Al DeBarge hier an den Lead Vocals zu hören. Stop, Don't Tease Me von DeBarge. Al DeBarge wird heute 65. Wird das Byte FM Magazin. Das ist Dylan Mondegreen. Over you.

Over You von Dylan Mondegreen im Byte FM Magazin. Ein anderer Singer-Songwriter, nämlich Cass McCombs, ist unterwegs, spielt 3 Konzerte in Deutschland, 14.06. in Köln, 15. in Hamburg und am 16. in Berlin im Lido. Wir hören einen Song aus seinem aktuellen Album Priestess über eine Frau, die ihn ermutigt hat, als er noch ganz, ganz am Anfang stand.

Priestess von Cass McCombs. Der Singer-Songwriter ist auf Tour, präsentiert von Byte FM. Es geht am 14.06. in Köln im A-Theater, in Hamburg dann im Knust tags drauf und noch einen Tag später in Berlin im Lido. Passend zum Wetter hier außerhalb des Studios, Harry Winkler mit Regentropfen.

Regentropfen von Harry Winkler, ein 1986er Stück aus der Übergangszeit zwischen analoger und digitaler Synthese, wenn man das so sagen kann. Er benutzte auf jeden Fall beides. Analog, das ist unser Thema heute im Mixtape der HörerInnen. Ab 19 Uhr mit euren Songwünschen zu diesem Thema. Moderiert von Christa Herdering. Ich könnte mir gut vorstellen, dass diese Synths hier schon digital sind. Test Pattern mit Modern Living.

Quarter to two ist nicht die Uhrzeit, das ist ein Stück von The Silver Abduction, das wir gerade gehört haben. Die Uhrzeit ist ja bald 4:05, würde ich sagen, würde ich so rechnen. Wenn ich auf die Uhr gucke, da muss man gar nicht viel rechnen. Heute ist das 30-jährige Veröffentlichungsjubiläum von Future Rhythm, ein Album von Digital Underground. Ja, die hatten Anfang der 90er mit Songs wie Humpty Dance, Party-Hits und haben es geschafft, wie niemand anders den Vibe von George Clinton in eine neue Ära zu führen, den P-Funk-Vibe. Aber Party-Hymnen fehlten auf Future Rhythm, gilt als ihr schlechtestes Album. Aber das heißt nicht, dass es alles Schrott war, nur dass es gegen den Rest abfällt. Walk real cool.

Ja, sei doch, schlecht ist es nicht. Walk Real Cool von Future Rhythm, dem Album von Digital Underground, das heute vor 30 Jahren erschienen ist. Es ist gleich 3:30. Wir hören Starry Eyes von Radica aus Glasgow.

Starry Eyes von Radica. Bleiben hier im Byte FM Magazin nochmal in Großbritannien, gehen aber in den Süden nach London. Daher kommt Fosia. Ja, hat eigentlich ja, sich einen Namen gemacht mit eklektischer elektronischer Musik, auch mit so Footwork und Jungle-Elementen. Aber nun bei der neuen EP, die sie bei Mexican Summer rausbringt, die kündigt sie an. Mit dem Stück Without Me, das sehr dreampoppig, ätherisch daherkommt. I Was Here For A Moment wird die EP heißen.

Without Me von Forsia. Musik, die, wie ich finde, sehr gut zu schwülem Wetter passt. Gerade erschienen die Single, ein bisschen länger draußen, ein paar Jährchen schon, ist das bislang einzige Album der australischen Künstlerin The Person. Tide Life heißt es, daraus hören wir Barrier Reef.

The Person im ByteFM Magazin, 3:05 ist es. 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

The Morning von Antonelli, firmierte früher auch unter dem Namen Antonelli Electro. War vielleicht ein bisschen zu sperrig. Das Elektro. Tolle Musik auf jeden Fall. 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

Another Twilight von Hannah Lü. Ihr hört das Byte FM Magazin am Donnerstag. 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Und wir haben freitags deswegen immer um 12 Uhr die Sendung Neuland mit den Neuerscheinungen der Woche. 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Ich bin mir ziemlich sicher, dass das Vince Staples Album auch mit dabei sein wird. Wir hören die letzte Single vor dem Album, Cotton.

Nathaniel von Ben Watt von Everything But The Girl, der hier ungewohnt rockig ist. Noch sehr viel rockiger sind Destroy Boys, die sind auf Tour. Das ist eine US-amerikanische queer-feministische Punkband, recht garagig. Und die spielt, präsentiert von Byte FM, am 12.06. in Erlangen, dann am 16. in Köln. Es gibt noch Termine in Berlin und Wiesbaden. Und wir hören sie jetzt mit Crybaby.

Crybaby von Destroy Boys live zu sehen am 12.06. in Erlangen, präsentiert von BytefM, wie auch die Shows in Köln, Berlin und Wiesbaden. Die Termine könnt ihr alle unserer Website www.byte.fm entnehmen unter dem Reiter Konzerte. Das ist Simon Rowe, Sutton Saurus.

Saturn Saurus von Simon Rowe. Ja, das Byte FM Magazin. Kurz nach vier ist es und gleich Zeit für ein Interview. Diesmal nicht mit einem Musiker oder einer Musikerin, sondern mit Kenneth Huyer, der ein Buch geschrieben hat. Das heißt, all das passierte in diesem irrsinnigen Milieu Frankfurt. Ist gerade raus im Ventilverlag, er ist auf Lesetour.

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0: Elektriker, Salsa, ein Stück, das ich spiele, weil es mit der Stadt Frankfurt verbunden ist. Nicht so sehr mit der Stadt Frankfurt verbunden, allerdings wie Kenneth Huia, der mir jetzt gerade gegenüber sitzt. Ist es korrekt, dass es Kenneth ist, nicht Kenneth?
1: Genau, das ist korrekt, ja. Hallo.
0: Hallo. Du hast ein Buch geschrieben, das heißt All das passierte in diesem irrsinnigen Milieu Frankfurt. Fand ich schon mal einen interessanten Titel, dass Frankfurt da das Milieu ist. Ich habe es immer gelesen als in diesem irrsinnigen Milieu in Frankfurt. Aber, also Frankfurt war das Milieu. Du kommst selber aus Frankfurt. Was war dein Antrieb, ein Buch über diese Stadt zu schreiben?
1: Also ich bin genau in Frankfurt geboren, aber dann schon als Kleinkind aufs Land nach Nordhessen gezogen. Und weil meine Eltern in Frankfurt gelebt hatten, hatte ich nach dem Abitur erst einmal das Bedürfnis weg von den elterlichen Biografien und war in Hamburg, Berlin und auch längere Zeit in Italien und bin dann erst nach dem Studium mit 30 zurück nach Frankfurt. Und der Grund war, dass ich schon so eine Sehnsucht hatte, danach mich irgendwie zu beheimaten, irgendwie das Gefühl zu haben, ich gehöre zu dieser Stadt und nicht nur zu Szenen, weil das war in Hamburg, da habe ich noch Musik gemacht, dann eben die sogenannte Indie-Szene oder in Berlin dann vor allem so, sagen wir, dieses Uni-Milieu. Und in Rom habe ich Menschen kennengelernt, die sehr viel umfangreicher mit ihrer Stadt verbunden waren und die Stadt so in allen Facetten eigentlich gelebt haben, also auch lokalpolitisch eingebunden waren, sagen wir so in Architektur interessiert, an Gegenwartsentwicklung, auch natürlich an der Geschichte des Ortes. Und das hat mich fasziniert. Ich habe das in Rom selbst so nicht hinbekommen, dass ich das Gefühl hatte, so ich bin im Ganzen mit dieser Stadt verbunden. Und dann gab es irgendwie diese erst einmal vage Idee, da gibt es noch diesen Geburtsort, der eher so abstrakt war und irgendwie hat mich das aber gereizt und dann bin ich da ohne irgendwie Job oder Zukunft konkrete nach Frankfurt und habe mich dann, wenn man so will, auch über die Arbeit an dem Buch die letzten Jahre, über diese Geschichten dieser Stadt eingefunden in diese Stadt und dann auch in ihre Gegenwart, ja.
0: Also du musstest das Stadtgefühl erwerben. Also du bist da zwar geboren, aber dann wie eine, also nicht als Muttersprache sozusagen, sondern also nicht. Nee, du musstest es erlernen, nicht erwerben, das Stadtgefühl.
1: Ja, und vielleicht da auch noch so viele. Es ist nicht unbedingt so, dass die Gegenwart der Stadt mir zumindest genügt hat, um mich da einzufinden, sondern die Stadt ist, und das zeige ich auch mit dem Buch vor allem, spannend, extrem spannend in den 60er, 70er und 80ern. Und das ist so eine These, die diese Gespräche, die ich führe, dann auch in ganz verschiedenen Ansätzen und sagen wir Ebenen doch bestätigen, dass es ja die zentrale Stadt war in den 60er, 70er und 80er Jahren, was so politische Projekte angeht, künstlerische Projekte, intellektuelle Projekte, dass es einfach ein Zentrum war, der, sagen wir, Avantgarde zu der Zeit und einfach auf engem Raum sich sehr viel verdichtet hat und passiert ist.
0: Das Buch ist eine Oral History, mit unter anderem mit meinem Byte-Kollegen Klaus Walter und noch 10 anderen Interviews. Darüber entspinnt sich sozusagen die Geschichte einer Stadt. Wir hören einen Song, der auch im Buch vorkommt, Smog in Frankfurt von Michael Holm. Er sagt komischerweise Smoke.

0: Smog in Frankfurt, ein erstaunlicher Song von Michael Holm, den man ja hauptsächlich als Schlagersänger kennt, produziert von Giorgio Moroder, was ich nicht wusste, bevor ich mich mit dem neuen Buch von Kenneth Huyer beschäftigt habe. All das passierte in diesem irrsinnigen Milieu Frankfurt. Kenneth sitzt mir immer noch gegenüber. Das mit Giorgio Moroder, das habe ich erfahren in deinem Interview mit Klaus Walter in dieser Oral History. Mhm. Der erzählt von Frankfurt über die Songs, also durch ein paar Songs, und natürlich geht er weit darüber hinaus. Mhm. Wer ist sonst noch so dabei?
1: Ja, also bei Klaus Walter, das ist das letzte Kapitel, das letzte Gespräch des Buchs. Da war die Idee, ich bringe zum Gespräch 12 Frankfurt-Songs mit, die so ganz verschiedenen Epochen entstammen. Und ich komme über die Songs mit Klaus Walter ins Gespräch über die Subkulturen, die verbunden sind mit den Songs, und darüber auch über verschiedene Diskurse der Stadt, Orte der Stadt. Und da beginnen wir mit einem Jazzstück in den 50ern und enden bei Haftbefehl und können so ein ganz schönes Panorama entwickeln der vergangenen 7, 8 Jahrzehnte. Der Ansatz war, dass ich nicht wie ein Chronist versuche, diese 3 Jahrzehnte, die mich interessieren, so zu beleuchten, dass wirklich alles vorkommt, was passiert ist, sondern es ist eigentlich immer ausgehend von Dingen, die mir wichtig sind. Das können Orte sein, das können Filme sein, das können eben Bilder, Musikstücke sein und Menschen, die damit zu tun haben. Das heißt, es ist erstmal ein sehr persönliches Interesse, und davon ausgehend habe ich mit Barbara Klemm, der Fotografin, gesprochen und ihr, anders als bei Klaus Walter, keine Songs, sondern Fotografien mitgebracht, die sie in den Jahrzehnten in Frankfurt gemacht hat, und wir haben uns sozusagen hinter ihre Kamera gestellt, und sie hat sich zurückerinnert, in welchen Zusammenhängen diese Fotos entstanden sind, und dann haben wir auch über zentrale, sagen wir, historische Momente der Stadt gesprochen. Ich habe mit der Schriftstellerin Eva Demski gesprochen, die in den 80ern den Frankfurt-Roman Scheintod geschrieben hat, der so die Verquickung zur RAF, wie ich finde, sehr treffend porträtiert, und wir haben uns nochmal so in ihr Buch gestellt und einzelne Szenen. Dann habe ich mit Daniel Combendit gesprochen, das ist so der naheliegendste Gesprächspartner, aber mit ihm nicht nur über die Sponti-Zeit und die Gründung der Grünen, sondern auch über das, was er später im Amt für multikulturelle Angelegenheiten betrieben hat. Es war seine Idee, dieses Amt zu gründen in den 80ern. Er war auch erster Dezernent, und da ging es um Ideen und Ansätze von Migration, Frankfurt als Stadt der Migration, Alternativen zu Multikulturalismus, Transkulturalismus, Melting Pot, die Idee von New York. Ich versuche mich zu beeilen mit Sibylle Treves, einer Psychoanalytikerin, über die Geschichte der Psychoanalyse. Wir haben Frankfurt auf die Couch gelegt, die Neurosen der Stadt gedeutet. Mit einem Surkamp-Lektor haben wir über Theaterpremieren, zum Beispiel die Publikumsbeschimpfung von Peter Handke, gesprochen, die wirkungsmächtig war, theatergeschichtlich. Mit Juliane Lorenz, Fassbinders letzte Partnerin und auch seine Cutterin, über die Zeit Fassbinders in Frankfurt. Er war Intendant am Theater am Turm, hat auch 2 Filme gedreht, einen sehr besonderen in einem Jahr mit 13 Monden, wo er die Debatte um sein Stück Die Müll der Stadt und der Tod nochmal aufrollt. Ein Stück, das nicht aufgeführt werden konnte, sondern boykottiert wurde von der jüdischen Gemeinde, was immer wieder auch Thema in den verschiedenen Gesprächen ist. Gar nicht immer von mir forciert, sondern Fassbinder bis heute hat so eine offene Wunde in dieser Stadt hinterlassen, die sehr viele Gesprächsthemen eigentlich immer noch provoziert. Ich habe mit einem Spaziergangswissenschaftler gesprochen aus Leipzig, Bertram Weißer, mit dem ich durch Leipzig gelaufen bin und dabei aber über Frankfurt gesprochen habe. Mit Roger Fritz, der hat den Film Frankfurt-Kaiserstraße in den 80ern gedreht, einen Kultfilm, den ich herzlichst nur allen empfehlen kann, wirklich ein ganz wunderbarer Film. Und mit einem Architekten, der eine U-Bahn-Station gebaut hat in Frankfurt an der Bockenheimer Warte, auch andere postmoderne Bauprojekte, Udo Nieper. Und das erste Gespräch hatte ich mit dem leider vor einem Monat verstorbenen Künstler Tim Ulrichs geführt über seine Konzeptkunst und Aktionskunst in den 60er, 70ern. Er hat sich damals als erstes lebendes Kunstwerk in Frankfurt selbst ausgestellt, was in Berlin zuvor noch verboten wurde.
0: Ein ziemlich dickes Brett insofern, dein neues Buch, all das passierte in diesem irrsinnigen Milieu Frankfurt. Du bist damit gerade auf Lesereise heute Abend oder heute um wie viel Uhr?
1: Um 19.30 Uhr geht's los.
0: In der Buchhandlung Blattgold in Hamburg, das ist beim Großneumarkt um die Ecke. Dann morgen in Berlin im pro Quadratmeter, pro QM. Ja. Dann gibt es noch Termine in Leipzig im Fink und Zeisig und in Darmstadt im
1: Hofart Theater.
0: Ja, ist es Hofart oder Hoffart? jedenfalls dort auch am 14. Vielen Dank für das Gespräch.
1: Sehr, sehr gern.
0: Das Buch heißt All das passierte in diesem irrsinnigen Milieu Frankfurt. Und weil du gerade Fassbinder oder weil Fassbinder in dem Buch vorkommt, eine Künstlerin, die stark von Fassbinders Atmosphäre inspiriert ist, eine britische Künstlerin, New German Cinema, Swirling Pain.

Swirling Pain von New German Cinema. Ein Stück von mir, ja, assoziativ gespielt sozusagen zu einem Buch über Frankfurt. Ich habe gerade den Autor interviewt, Kenneth Huyer. Der liest heute in der Buchhandlung Blattgold in Hamburg beim Großneumarkt um die Ecke. Dann morgen in Berlin, dann in Leipzig und am 14. in Darmstadt. Präsentiert von Byte FM. Im Byte FM Magazin Visit Venus mit 4 Euros More im Remix von Aerobic mit einem Sample, das uns schon im Frankfurt-Kontext begegnet.

Cross Silver. Das ist K. Yoshimatsu. Japanischer Künstler, Lo-Fi-Tapes in den 80ern aufgenommen hat, die im vergangenen Jahr in Hülle und Fülle neu aufgelegt worden sind. Sehr lohnend, der Kram auf jeden Fall. 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Painting, 13 Years Cicada oder auch Golden Disco Ship hier mit Dolphins with Soft Helmets.

Soft Helmets, das Golden Disco Ship, einer der Acts auf dem Sound Cream Festival in Bremen, morgen und übermorgen im Schaulust. Es spielen auch Guido Möbius, Painting und andere. Und das hier im Bad FM Magazin um ja, bald 15:45. Adrian Quesada, No Juego.

0: Noruego von Adrian Quesada im BeatFM Magazin. Unser Album der Woche kommt diese Woche von Boards of Canada, einem Duo, das nicht aus Kanada kommt, sondern aus Schottland. Es heißt Inferno und in der Tat geht es da, ja, wie öfter bei denen, etwas gruselig in einer etwas vagen Art und Weise zu. Manchmal wird es ambientös, manchmal hat es was Okkultes. 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

All Reason Departs von Inferno, unserem Album der Woche von Boards of Canada. Einem schweren, atmosphärisch unbehaglichen, aber auch tollen Brocken von einem Album. Über den Widerstreit von Glauben und Wissenschaft unter anderem. Über das Bad FM Magazin. This is Sire Gray, Shell of a Man.

0: Kuschelpüsch.
1: Saya Gray im Bad FM Magazin, gleich 5 vor 5. 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

Unicorn Gymnastics von Migati, einem der vielen Acts beim 48-Stunden-Wilhelmsburg-Festival in Hamburg, präsentiert von ByteFM vom 12. bis 14.06. Das war das ByteFM-Magazin für heute. Ich bin Henning Tudor-Kasboom. Das hier sind die Primitives. Crash. Bis bald. Ciao.

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2: Ich bin Dirk Zeitler. Der Ausbau von schnellem Internet kommt voran. Jeder zweite Haushalt in Deutschland hat nach Ansicht des Bundesdigitalministeriums inzwischen Zugang zu einem Glasfaseranschluss. Der Ausbau mache spürbare Fortschritte, heißt es in einer Mitteilung des Ministeriums.
3: Immer mehr Haushalte haben Zugang zu einem Glasfaseranschluss. Das klingt erst einmal gut. Allerdings brauchen die Anschlüsse auch Nutzer. Und da hakt es noch. Obwohl die Kabel vor der Tür liegen, unterschreibt nur etwa jeder vierte Haushalt einen Glasfaservertrag. Für die Branche ein Problem, denn es wird zwar viel und teuer gebaut, die Einnahmen sind aber gering. Digitalminister Wildberger will den Ausbau trotzdem weiter beschleunigen. Unter anderem sollen die Anbieter mehr Rechte bekommen, um die Glasfaseranschlüsse bis in die Wohnungen zu verlegen. Thomas Brock, Nachrichtenredaktion.
2: Die Verbraucherzentralen fordern mit Blick auf das nahende Ende des Tankrabatts eine bleibende Entlastung von hohen Preisen. Die Politik müsse jetzt nachlegen, sagt die Chefin des Bundesverbands Ramona Popp. Statt vor allem auf kurzfristige Instrumente wie den Rabatt zu setzen, seien Maßnahmen nötig, die dauerhaft wirkten. Konkret schlägt Popp eine Senkung der Stromsteuer für Privathaushalte vor. Bei einem Unfall mit einer Lufthansa-Maschine am Frankfurter Flughafen sind mehrere Mitarbeiter der Fluglinie verletzt worden. Lufthansa bestätigte, dass es am Mittag am Frankfurter Flughafen zu einem Vorfall kam. Betroffen sei eine Boeing Dreamliner.
4: Der Flieger stand gerade in einer Parkposition und wurde vorbereitet für einen Langstreckenflug nach Los Angeles. Die Fluggastbrücke lag schon an den Türen an, gleich sollten die Passagiere boarden, aber urplötzlich lag das Flugzeug auf der Nase. Das Bugfahrwerk war einfach eingeklappt. Einige verletzte Bodenmitarbeiter und Crewmitglieder, die schon an Bord waren, wurden sofort medizinisch versorgt. Die Maschine ist beschädigt, der Flug wurde gestrichen. Wie es zu der Panne kam, ist noch unklar. Der Dreamliner gehört zu den modernsten Langstreckenjets der Lufthansa-Flotte. Ursula Winkler, Nachrichtenredaktion.
2: Die Leistungskürzungen in Deutschland für abgelehnte Asylbewerber verstoßen gegen EU-Recht. Grundlegende Leistungen wie Kleidung und Haushaltsprodukte dürften auch Asylbewerbern, für die ein anderes EU-Land zuständig ist, nicht gestrichen werden. Das hat der Europäische Gerichtshof entschieden. Die bisherige Aufnahmerichtlinie wird allerdings bald durch neue Regeln abgelöst, die in dem Fall Leistungseinschränkungen erlauben. Zum Wetter, die aktuelle Vorhersage des Deutschen Wetterdienstes. Heute wechselnd stark bewölkt und von Westen verbreitet Schauer und kräftige Gewitter. Es besteht Unwettergefahr. Die Höchstwerte 16 Grad in der Eifel und bis 26

Jahr 1986 heute noch relevant erscheint. Die Ausgabe heute dreht sich ganz um das Label 4AD Records in diesem Jahr. Eins der großen britischen Indie-Labels der 80er und 90er Jahre und damit auch um die Figur des Labelgründers Ivo Watts Russell. Der hatte 1979 das Label gegründet und würde es bis 1999 führen und eine gewichtige Rolle in der Independent-Welt einnehmen. Mitte der 80er war 4AD Records bekannt als so eine Art Arty-Goth-Label. Frühe Erfolge des Labels waren die erste EP der Band Bauhaus. Die Band Modern English hatte I Melt With You als tatsächlichen Chart-Hit bei 4AD veröffentlicht. Und natürlich gab es die Cocteau Twins und Dead Can Dance, die vielleicht berühmtesten Acts des Labels zu dieser Zeit. Ein anderer Act, der hier nicht unerwähnt bleiben sollte, ist X-Mal Deutschland, die ihre internationale Karriere bei 4AD begonnen hatten, allerdings 1986 schon nicht mehr auf dem Label veröffentlichten, sondern mit ihrem dort geschärften Image weitergezogen waren. Auch Dead Can Dance spielten 1986 keine Rolle. Ihr nächster Release würde erst im Folgejahr kommen, aber es gibt natürlich genug Musik von diesem tollen Label, die ich hier heute spielen kann. Den Anfang macht eine eher obskure Veröffentlichung eines niederländischen Künstlers. Hier ist Richenel mit L'Esclave Endormi.

Richenel und Listlove Endormi, ein One-Off-Act bei 4AD Records in einem Mix, den Ivo Watts Russell zusammen mit einem Hausproduzenten von 4AD, John Fryer, angestellt hatte für einen Song, der im Vorjahr bereits erschienen war auf einem belgischen Label namens Megadisc. Auf die war Ivo gestoßen, weil er die jetzt aufliegende Band dort auch weglizenziert hatte, die sozusagen ersten Signings von Ivo außerhalb der britischen Welt, in der er sich vorher orientiert hatte. Ivo Watts Russell, ein eigenwilliger Mensch, der so gar nicht dem Typus des Record Company Executives entsprach, eher eine Künstlertype mit einer Upper-Class-Herkunft aus der britischen Landwelt und ziemlich hippiesken ästhetischen Ideen. Die Band, die er in Belgien entdeckt hatte, war ebenfalls aus den Niederlanden und gilt heute als ein Klassiker der Darkwave-Welt, wie auch Richenels Single Esclave Endormi, wurden der Clan of Xymox nicht nur musikalisch von 4AD eingetütet, sondern auch im Design des Labels einer Öffentlichkeit dargebracht, die dabei dann nicht unbedingt wissen konnte, woher diese Band stammte, denn die Artworks des Labels sind legendär kryptische Kunstwerke, die in die Designgeschichte eingegangen sind. Die Cover Art von 4AD Records, eine Welt für sich erstellt von der Firma 23 Envelope, hinter der sich der Designer Vaughn Oliver und sein fotografischer Partner Nigel Grierson verbargen, sind eine Legende der Produktgestaltung, wenn man das mal so simpel sagen will. Darüber kann man hier im Radio viel reden wollen. Wir hören aber lieber Musik hier. Also der Clan of Xymox aus dem Jahr 1986 mit dem Titel Louise.

Das niederländische Trio Clan of Ximox 1986 mit einem Track von ihrem zweiten Album Medusa. Das war das zweite und letzte Album, das die Band beim Label 4AD Records herausbringen würde, um das es hier in dieser Sendung heute geht, um 4AD Records im Jahr 1986. Clan of Ximox waren zu 4AD gekommen, weil sie Freunde der Band Dead Can Dance waren und Freundschaften von Bands beim Label waren nicht ungewöhnlich. Jetzt liegt beispielsweise eine Band auf, die hier einen längeren Zeitraum bei 4AD verbracht hat, Div Juss, und wiederum gut befreundet war mit den Cocteau Twins. Div Juss waren bereits Ende der 70er Jahre entstanden aus einer Punkband heraus und hatten sich 1980 diesen Namen gegeben. 1985 erschien mit Extractions ein Album, dem 1986 eine EP folgte, Out of the Trees, die nochmal die ersten 12-Inch-EPs der Band neu auflegte. Eine davon gab es in der Originalfassung, eine andere, The Vibrating Air, wurde nochmal komplett neu aufgenommen und dafür stand Robin Guthrie von den Cocteau Twins mit im Studio. Das hört man ziemlich deutlich bei der Version von Gun It, einem dieser Früh-80er-Titel, die Div Juss 1986 nochmal herausbrachten.

Four AD Band Difters mit Gunnet in einer 1986 nochmal neu aufgenommenen Version für die EP Out of the Trees. Die Band Diff Just ist einer der Acts bei 4AD, für die dieser Stempel des Arty Goth Rock eigentlich überhaupt nicht passt, denn da ist auch ein Reggae- und Funk-Soul-Einfluss im Bassspiel dieser Band von Gary Bromley beispielsweise immer mal wieder stark durchkommend und eine Ästhetik, die sich eigentlich weniger an Goth Rock und Co. orientiert. Das gilt für einige Acts des Labels und weist darauf hin, dass man zu kurz greift, will man 4AD hier einfach nur zum Goth-Label abstempeln. Auf der anderen Seite ist das zentrale Geschehen des Labels 1986 definiert durch das Projekt This Mortal Coil und da kann man natürlich auch von einer gewissen Goth-Ästhetik immer mal reden. This Mortal Coil, der verschattete Fiebertraum von Ivo Watts Russell, der dort seine ganz eigene ästhetische Prägung unterbrachte. Ein bisschen älter als die Acts auf seinem Label war der Brite mit einer offensichtlichen Vorliebe für Psychedelic Folk der 1970er aus den USA und entsprechenden Coverversionen, die er diesem All-Star-Projekt This Mortal Coil verschrieb. Das hatte er bereits auf dem Erstling dieses Projekts auf It Will End in Tears getan und mit dem Song to the Siren von Tim Buckley in der Version von Elizabeth Fraser und Robin Guthrie von den Cactus Twins ein Mega-Hit gelandet. Auf dem neuen zweiten Album dieses This Mortal Coil Projekts, das Filigree and Shadow heißen würde, ging es ähnlich weiter. Tim Buckley war wieder dabei, genauso wie Birds Musiker Gene Clark, ein Track von Quicksilver Messenger Service findet sich da, die obskuren Gary Ogan und Bill Lamb von der amerikanischen Westküste, Judy Collins oder Pearls Before Swine, alle kriegen sie ihr Coverversionsfett weg auf der zweiten This Mortal Coil LP. Die bringe ich jetzt hier aber gleich nicht, sondern habe andere Seiten dieses Projekts hier vorliegen. Die zweite Veröffentlichung von This Mortal Coil, ein Konzeptalbum auf Doppelalbumformat, Mitte der 80er, ein noch etwas kritisch beäugter Vorgang, denn Doppelalben mit Konzept, das roch nach Progrock der 70er und den hatte doch Punk eigentlich in die Rente geschickt. Mitte der 80er bei Watts Russell und seinem Co-Produzenten John Fryer, aber volle Kraft voraus für so ein Album, wo jede Seite dieses Doppelalbums eine eigene Welt darstellen sollte. Und wir landen hier jetzt bei Teil 4 dieses Projekts, das insgesamt 26 flottierende Musiker aufbietet, wobei im Kern immer wieder Simon Raymond von den Cocteau Twins für die Arrangements und Keyboards, Gitarren und Bässe zuständig ist. Und wenn nicht er am Keyboard sitzt, dann ist es der Studiobetreiber. John Turner, der bei ganz vielen Stücken zu hören ist. Auf dem jetzt aufliegenden Track ist es aber Simon Raymond, den wir hören, der sich später mal beklagte, für die Arbeit an Filigree and Shadow nicht so richtig ausreichend belohnt worden zu sein. Ivo Watts Russell zahlte zwar Studiomusiker-Gagen, aber wohl nicht dem Umfang und der Intensität der Arbeit von Simon Raymond so ganz entsprechend. An der Seite von Raymond zu hören Caroline Seaman und Alison Limerick an den Vocals von Alone von This Mortal Coil.

Talking Heads Titel Drugs in der This Mortal Coil Version von 1986 an den Vocals. Alison Limerick, die in späteren Jahren in den 90ern als House Diva in UK eine eigene Karriere haben würde, vorher mal bei Style Council ihre ersten Studioerfahrungen gesammelt hatte. Shout to the Top, da kann man sie auch hören. Aber zwischendrin hier Vokalistin bei Ivor Watts Russells This Mortal Coil Projekt und hier eben untermalt von Sounds, die einmal von Stephen Young stammten, den hören wir später noch, der ist von der Band Colorbox und einer Gitarre einer anderen Band, um die es jetzt gehen soll, denn Andrew Gray ist der Gitarrist der Band The Wolfgang Press, die jetzt aufliegt. The Wolfgang Press, eine der langlebigsten Bands beim Label 4AD Records, so auch 1986, ursprünglich mal hervorgegangen aus einer anderen 4AD-Urmasse, aus Rima Rima, legendäres Kultprojekt, unter anderem mit Marco Pironi an der Gitarre und mit Gary Asquith, der später Renegade Soundwave gründen würde, aber übergeblieben bei der Band The Wolfgang Press waren Michael Allen und Mark Cox, die zusammen mit dem eben gehörten Andrew Gray 1986 das Album Standing Up Straight beim Label herausbrachten. Von dem hören wir hier die Nummer Hammer, The Halo.

The Wolfgang Press hier im Programm der School of Rock mit Musik aus dem Jahr 1986, die beim Label 4AD Records erschienen ist. The Wolfgang Press, langjähriger Act auf dem Label und ein sozusagen Dauergast, während das folgende Projekt nur einmal auf dem Label veröffentlichte, aber das war etwas ganz Besonderes und von Ivor Watts Russell ein Beitrag zur Geschichte der Weltmusik. Ursprung des Ganzen, eine abgenudelte Kassette, die er zu hören kriegte bei der Produktion des, wenn ich es richtig weiß, einzigen Albums, das Ivor Watts Russell produziert hat, das nicht bei 4AD Records erschien, nämlich das Debüt-Solo-Album von Bauhaus-Sänger Peter Murphy. Should the World Fail to Fall Apart hieß diese Platte, die an sich nicht so unbedingt super erwähnenswert ist, aber hier jetzt erwähnt werden muss, denn während der Aufnahmen zu dieser Platte kam es eben dazu, dass Peter Murphy Ivor Watts Russell eine Kassette mit dem Titel Le Mystère des Voix Bulgares in die Hand drückte. Das waren Aufnahmen, die ein Schweizer Musikologe in den 70er Jahren zusammengestellt hatte in Bulgarien vom dortigen Ensemble des Radiokurs der Folklore-Aufnahmen im Auftrag des Radiosenders des staatlichen. The Bulgarian State Radio and Television Female Vocal Choir brachte Musik zu Protokoll, die in die Musikgeschichte dann eingehen würde. Eine Veröffentlichung, die Kreise zog. Als Ausschnitt daraus hier die Nummer Shopska Pesen.

Mystères de Voir Bulgare, eine Veröffentlichung bei 4AD in den USA, dann von der Nonesuch Records übernommen, die in den Ohren ganz vieler MusikerInnen sehr viel auslöste, von Kate Bush über Linda Ronstadt bis zu David Bowie oder den Soundtrack des Anime-Klassikers Ghost in the Shell in der 1995er Originalversion und zurück sozusagen ging der Einfluss, der dieser Veröffentlichung nachsagbar ist, ein Teil der Weltmusikgeschichte, ein Begriff, der Mitte der 80er überhaupt erst entstand, als eben Musik und nicht nur afrikanische auf einmal einen neuen Markt aufschloss und die Ohren der westlichen Welt für Sounds öffnete, die vorher dort nicht angekommen waren. Wer mehr darüber wissen will, gerne bei Joe Boyd nachlesen, der das Nachfolgeprojekt sozusagen dieses Chores dann erfolgreich weiter vermarkten konnte. Wir kommen hier in der VED-Sendung zum Jahr 1986 jetzt natürlich zu den Cocteau Twins, da ihr dritter Mann Simon Raymond von Ivor Watts Russell in die Produktion von This Mortal Coil eingebunden war, beschlossen Elizabeth Fraser und Robin Guthrie ein paar Stücke als Duo aufzunehmen, so wie sie das schon beim Album Head Over Heels am Anfang ihrer Karriere mal gemacht hatten. Daraus wurde ein ganzes Album, das für viele eine Sonderstellung im Katalog der Band einnimmt, wegen der traumhaften Verrückung ohne große Beats und Bässe, die Platte Victoria Land mit sich bringt. Benannt nach dem britischen Teil der Antarktis und irgendwie erfüllt von solchen Ästhetiken und Klangbildern der sozusagen unberührten Natur, eine ganz spezielle Platte. Hier aufliegend jetzt ein Track, der wiederum in der Sprache der Inuit ein Moschusochsen beschreibt. Uminmaq heißt der Titel, aber mit Sicherheit hat Elizabeth Fraser hier wenig Biologie zum Besten gegeben in ihren Fantasietexten.

Cocteau Twins mit Umin Mark hier tatsächlich twinseitig nur als Duo auftretend, was 1986 dazu führte, dass die Presse mutmaßte, die Band könnte sich aufgelöst haben, beziehungsweise Simon Raymond nicht mehr Teil des Ganzen. Das stimmte aber nicht, wobei weitere Verwirrung entstand, als die Cocteau Twins als Trio dann im selben Jahr noch eine weitere Platte veröffentlichten, die aber unter dem Namen Harold Budd Elizabeth Fraser, Robin Guthrie, Simon Raymond veröffentlicht wurde, statt dass da von den Cocteau Twins die Rede war. Harold Budd, legendärer Musiker aus den USA mit Vorgeschichte bei Brian Enos Obscure Label, ein minimalistischer Pianist und Minimal Musiker, der sozusagen berühmt war für Pedal Piano, also die Soft Pedal Sounds heißt das, glaube ich, die Hallpedal getretenen sanften Töne, die er auch auf The Moon and the Melody zum Besten gab, diesem Album, das ich jetzt hier aus Zeitgründen leider nicht noch anspielen kann, denn es gibt noch zwei weitere Acts, die ich unbedingt hier in der Sendung aus dem Jahr 1986 von den 4AD Artists spielen muss. Vorher verabschiede ich mich schon mal am Mikrofon. Christian Thiaben sagt Bye-bye, wünscht viel Vergnügen hier im weiteren Programm. Wenn ihr die Erstausstrahlung hört, ist es gleich Donnerstag 18 Uhr und es folgt die Schranktür mit Alice Martin. Hier im Programm geht's jetzt zu Ende mit zwei speziellen Acts von 4AD. Das erste sind die Throwing Muses, deren Debüt 1986 von 4AD herausgebracht wurde. Und das ist darum so besonders, weil die Throwing Muses der erste amerikanische Act auf dem Label waren, der eine Geschichte begann, die mit den Pixies insbesondere dann weitergeschrieben würde. Anfang der 90er öffneten 4AD in Amerika ein zweites Büro und Mitte der 90er waren sie fast ein amerikanisches Label vom Roster her und ein wichtiger Bestandteil des College Radio Alternative Rock Sounds in den USA. Davon kriegen wir gleich einen ersten Vorgeschmack durch das Opening-Stück der Throwing Muses Debütplatte Call Me, während danach ein Stück kommt, das auf das Folgejahr verweist, ein wichtiger Act bei 4AD in Mitte der 80er, das Duo Colorbox. Die waren sehr elektronisch, hatten ganz andere Musikalitäten als der Rest des Labels und würden 1987 auf der Mars EP, auf der sie mit dem Act A. Arcane zusammengewürfelt worden waren, dann Pump Up the Volume produzieren, ein Klassiker der britischen Hausmusik und des Samplings. 1986 hatten sie aber auch tolle Musik schon beim Label Baby I Love You So, Coverversion eines Augusto Pablo Jacob Miller Tracks aus Jamaica in einer wunderbaren Elektronikfassung mit Lolita Graham als Vokalistin. Das kommt jetzt gleich. Erst die Throwing Muses, dann Colorbox und damit von mir. Bye bye.

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2: Moin, moin, moin. Es ist wieder soweit. Es ist Donnerstag, 18 Uhr. Das heißt, es ist Zeit für Schranktür hier bei Byte FM mit mir, Alice. Und ihr kennt das Spiel ja, ich überlege mir immer schöne Themen für meine Sendung. Dieses Mal ist es auch nicht anders. Das Leben hat mir dieses Thema so zugespielt, wenn man das so sagen möchte. Und zwar FOMO. Darum geht es nicht, aber zur Erklärung erstmal FOMO, also Fear of Missing Out, die Angst davor, etwas zu verpassen, weil man nicht dabei ist. Und in letzter Zeit, ich sag's euch ehrlich, habe ich das gegenteilige Gefühl. Bei mir ist gerade genau andersrum Phase so. Ich bin vollkommen fein damit, nicht auf allen Hochzeiten zu tanzen. Ich bin vollkommen fein damit, bestimmte Events oder auch viele Events nicht mitzumachen, sondern einfach zu Hause zu sitzen und ich weiß nicht, was zu machen, als da draußen mich rumtollen. So. Das ist das Ding. Deswegen heißt die Sendung auch JOMO, also The Joy of Missing Out. Die Freude, die Zufriedenheit darüber, dass man eben nicht jetzt überall bis um 6 Uhr morgens am Start ist. Ne? Darum geht es in unserer heutigen Sendung. Und diese Sendung fange ich mit einem Klassiker an. Ein Song, der mir immer Freude bereitet. Und wenn ich ihn höre, denke ich auch so, was brauche ich mehr im Leben? Hier für euch The Kinks mit You Really Got Me.

Yes, der Song klingt auf jeden Fall danach, wie es früher in den Filmen waren, wo es gefühlt in jedem Film diese eine Szene gab, wo der oder die Protagonistin irgendwie alleine im Wohnzimmer in Unterwäsche zu irgendeinem Song getanzt hat. Und das hätte auch genauso gut dieser sein können von Joe Batan mit seinem Song Subway Joe. Und der nächste ist eigentlich auch ein Kandidat dafür, dass man, ich stelle mir gerade so vor, zu Hause alleine in der Küche, Sonne scheint und man trällert das Lied in den Kochlöffel rein. Hier habt ihr Trude Herr mit Ich will keine Schokolade.

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0: Ich schwöre, ich liebe diesen Song. Das war Trude Herr mit Ich will keine Schokolade. Hier zum Thema Jomo, also The Joy of Missing Out, weil man genau solche Songs hat, die man auch hervorragend alleine genießen kann. So sieht's nämlich aus. Also, wenn wir vom Jomo, The Joy of Missing Out sprechen, und dann finde ich den nächsten Artist eigentlich auch ganz interessant. Er wird den Dancehall-Heads von euch ein Begriff sein, nämlich Buju Banton. Und das Ding ist, er ist außerhalb der Dancehall-Szene irgendwie nicht wirklich ein Begriff, aber glaub mir, er ist ein OG. Und ich finde das immer wieder bezeichnend, so zu sehen, dass man auch seinen eigenen Weg gehen kann, ohne jetzt super auf allen Plattformen stattzufinden. Nun ist er auf dieser einen Plattform wieder aufgetaucht, mäßig, mit einem Song, den ich sehr, sehr feier. Hier habt ihr Buju Banton zusammen hier A Colors Show mit seinem Song Driver.
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Joe Banton war das mit Driver hier zum Thema Jomo in meiner Sendung Schranktür. The Joy of Missing Out. Wie mein Vater sagt, I just enjoy my own company. Alles. So, und genau diese nächsten beiden Songs, ich gebe euch nämlich einen Doppelpack, spiegeln dieses Gefühl auch wieder mit ein bisschen mehr, ich sag mal, Stunting Attitude, also ein bisschen mehr Mucken. Ich finde, das darf aber auch auf jeden Fall sein. Ihr kennt mich ja mittlerweile. Deswegen gebe ich euch erstmal Ruger mit Dior und danach Rhea Shawn mit Lemonade.

Lemonade war das von Rhea Shawn und davor haben wir Ruger, sorry, gehört mit seinem Song Dior in der heutigen Sendung, in der es um Jomo geht, The Joy of Missing Out. Also manchmal auch zu sagen, so, weißt du was, nee, das muss ich nicht erleben, das muss ich mir nicht geben, ich koche lieber zu Hause was in Ruhe und ziehe mir genau solche Songs rein. Und ich finde auch zu diesem Joy of Missing Out gehört eigentlich auch, sich den Raum zu nehmen, auch manchmal vielleicht nicht so positive Gefühle mit sich selbst auszumachen oder mal durchzugehen. Und ich finde, dein nächstes, nicht ich finde, sondern es ist so, dass der nächste Song für mich genauso ein Song ist, wo ich mal ein bisschen so meine melancholische Seite rauslassen kann, ohne dass es mir dann super schlecht geht danach. Hier habt ihr Lit mit Miserable.

Ach, ich liebe diesen Song einfach. Und ich weiß noch, dass das Video damals irgendwie war. Der Frontsänger ist in Miniatur auf dem Körper von einer übergroßen Pamela Anderson gekraxelt. Auf jeden Fall derbe crazy. Das war Liz mit ihrem Song Miserable. Und in diesem Mut möchte ich auch gerne weitermachen. Eine Band, über die ich erst kürzlich gestoßen bin, die seitdem aber vollkommen in meinen persönlichen Playlisten auftaucht. Soap Kills heißt die Band und ist aus dem Libanon. Deren letztes Album war tatsächlich 2005, also sehr, sehr lange her. Aber ich finde, die Songs kann man sich immer noch anhören. Unter anderem auch diesen. Bitte verzeiht mir, wenn ich es falsch ausspreche. Herzan heißt er.

habe ich euch zu viel versprochen. Das war Soap Kills mit ihrem Song Hersan. Ich finde richtig, richtig nice. Also wenn ihr die Gelegenheit habt, euch mehr noch von denen reinzuziehen, macht das gerne. Das ist meine Empfehlung hier bei Schranktür zum Thema Jomo, The Joy of Missing Out. Und der nächste Song, also, der ist wieder in meine persönliche Liste gelandet. Einmal, weil ich dann eine Doku über die Dame gesehen habe, nämlich Kylie Minogue, und habe mich darin wieder erinnert, so, ja Mann, sie hatte schon ziemlich nice Songs, unter anderem den In Your Eyes. Und ich sage euch Folgendes, das war zu einer Zeit, wo ich gezwungenermaßen Jomo machen musste, weil ich ein bisschen, nicht so viel raus durfte, abends auf Party, wenn irgendwie meine 18-Jährigen, 17-Jährigen sich rausgeschlichen haben, das durfte ich nicht. Und da war so die Zeit, wo ich dann vor mich hingeschwärmt habe. Unter anderem eben mit diesem Song von Kylie Minogue. Und muss man sagen, sie lädt auch dazu ein, so dass man sich verliert in Fantasien. So, deswegen habt ihr hier Kylie Minogue mit In Your Eyes.

Das ist auch auf jeden Fall ein Song, den man am besten alleine genießt. Ich kann mir nicht vorstellen, irgendwie in einem Club zu sein und der läuft und dazu zu tanzen. Deswegen Jomo, Joy of Missing Out, um diesen Song genießen zu können, nämlich von Kylie Minogue in Your Eyes. Und als nächstes möchte ich euch auch eine wundervolle Dame geben. Vielleicht seid ihr mal auf Social Media über sie gestoßen. Wenn nicht, dann werde ich euch sie jetzt präsentieren. Das ist Bombay Mami mit ihrem Song Mommy Issues.

Bombay Mami war das mit ihrem Song Mommy Issues hier bei Schranktür bei Byte FM mit mir Alice zum Thema Jomo Joy of Missing Out. So sieht's aus. Ich sag's euch, wie es ist. Es ist wirklich so. Ich war neulich mit meinen Freundinnen auf dem Schanzenfest. War richtig nice. Haben uns gefreut. Ging voll viel. Gute Laune. Getalkt, gelacht und nach anderthalb Stunden war es so, und ja, doch, ich gehe jetzt mal, wir alle gehen irgendwie nach Hause, dies, das, es hat sich ausgereicht. Wir waren echt so, been there, done that, wir haben gefeiert und jetzt genießen wir einfach andere Sachen. Deshalb diese Sendung Songs, die man auch einfach mal alleine feiern und genießen kann. Und der nächste gehört auch dazu, nämlich Armani White und A$AP Ferg mit Silvertooth.

Wie kann man den nicht fühlen? Armani White und A$AP Ferg, nicht A$AP Rocky, A$AP Ferg mit Silvertooth, hier bei Schranktür zum Thema Jomo. Und weibig möchte ich weitermachen, mal wieder im Doppelpack. Ich gebe euch einmal Cookie Kawaii mit ihrem Song Vibe und danach hört ihr Red Lotus und Gopal mit Hello Darling Parts 2.

Red Lotus und Gopel, Hello Darling Part 2 war das und davor Cookie Kawaii mit Vibe in Klammern, If I Back It Up. Bisschen für den, ja, für den Vogue-Modus, für den Vogue-Mood. Und entspannt, ganz ehrlich, entspannt. Ich will Entspannung. Ich glaube, ich habe das jetzt schon mittlerweile sehr oft in meinen Sendungen gesagt. Ich möchte einfach Good Vibes mittlerweile und Entspannung. Und der Song ist perfekt dafür. AK Block James Lam mit ihrem Song Three Words.

In seiner Artist-Beschreibung steht, dass Erykah Badu gesagt hätte, dass er gut riecht. Keine Ahnung, ob das stimmt, sagt er auf seiner Artist-Beschreibung. Welche Artist ist das? AKA Block, den wir eben gehört haben, und James Lamb zusammen mit ihrem Song Three Words. In meiner Sendung hier heute Schranktür zum Thema JOMO, also The Joy of Missing Out. Und warum mache ich diese Sendung? Es gibt einfach Songs, die man nicht nur alleine genießen muss, sondern es gibt auch Songs, die einen so fühlen lassen, als hätte man schon eigentlich alles erlebt. Als, weißt du so, es kann nicht besser sein als der Moment, in dem man diesen Song hört. Und der nächste ist für mich genauso ein Lied. Ich schwör's euch, wenn ich ihn pumpe zu Hause, und das mache ich sehr, sehr oft und auch unterwegs pumpe ich ihn, bin ich so, danach kann mir keiner was. Danach kann mir keiner was, ist alles egal. Ich bin schon durch alles durchgegangen, was man durchgehen kann. Ich laber jetzt nicht viel. Ich gebe euch den Song Maya, neuerdings mit so einem Strich auf dem Y, mit ihrem Song My Love Is Like Wow.

Man kann mir keiner erzählen, dass das nicht ein Banger ist. Und wenn der läuft, ist alles andere egal. Maya mit My Love is Like Wow. Und ich finde, der nächste Song kann genauso weitermachen.

Usher mit U-Turn war das. Ich glaube, ich habe nicht viel zu viel versprochen mit diesem Oldschool-Banger, der immer noch hittet. Und ich hoffe natürlich, dass die Sendung euch Freude bereitet hat. Wir kommen jetzt nämlich zum Abschluss, sodass ich euch sagen kann, dass gleich um 19 Uhr das Mixtape der HörerInnen zu hören ist. Und falls ihr die Wiederholung gehört habt, dann ist es gleich 5 Uhr morgens und es kommt Markus Mark mit Back to Basics. Und zum Abschluss gebe ich euch Kompa-Klassiker, Kompa, eine Musikrichtung aus Haiti. Und das ist einfach ein klassischer Song und zum Abschluss richtig nice. Rachel, Guillaume und Kai mit ihrem Mega-Hit Toleré. Viel Spaß!

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0: 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Es ist 19 Uhr. 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
2: Ich bin Dirk Zeitler. Die gesetzliche Pflegeversicherung steckt in chronischen Finanznöten. Bundesgesundheitsministerin Wagen will das System stabilisieren. Jetzt liegt ein Reformkonzept auf dem Tisch. Heimbewohner, Gutverdiener und Menschen ohne Kinder müssen sich auf mehr Belastungen einstellen. Es gehe darum, dass die Finanzen stabilisiert werden, sagte Wagen.
3: Ja, wir haben in der Pflegeversicherung große Herausforderungen. Ein Defizit, das größer ist als erwartet, schon im nächsten Jahr von 7,5 Milliarden Euro.
2: An den Gesetzesplänen der Gesundheitsministerin gibt es breite Kritik. So bezeichnete etwa die Gewerkschaft Verdi die zeitliche Streckung bei den Entlastungszuschlägen für Heimbewohner als sozialen Sprengstoff. Als Teil der Umsetzung einer Waffenruhe zwischen Israel und dem Libanon hat sich die israelische Armee aus dem libanesischen Grenzort Dibin zurückgezogen. Die libanesischen Streitkräfte bestätigten, dass sie in die Stadt eingerückt seien, nachdem das israelische Militär abgezogen sei. Spezialisierte Teams räumten im Gebiet zurückgelassene Blindgänger. Die israelische Armee äußerte sich zunächst nicht. Die libanesische Armee rief die Bevölkerung auf, das Gebiet nicht zu betreten und den Anweisungen des Militärs Folge zu leisten. Der Ausbau von schnellem Internet kommt voran. Jeder zweite Haushalt in Deutschland hat nach Angaben des Bundesdigitalministeriums inzwischen Zugang zu einem Glasfaseranschluss. Der Ausbau mache spürbare Fortschritte, heißt es in einer Mitteilung des Ministeriums.
4: Immer mehr Haushalte haben Zugang zu einem Glasfaseranschluss. Das klingt erst einmal gut. Allerdings brauchen die Anschlüsse auch Nutzer. Und da hakt es noch. Obwohl die Kabel vor der Tür liegen, unterschreibt nur etwa jeder vierte Haushalt einen Glasfaservertrag. Für die Branche ein Problem, denn es wird zwar viel und teuer gebaut, die Einnahmen sind aber gering. Digitalminister Wildberger will den Ausbau trotzdem weiter beschleunigen. Unter anderem sollen die Anbieter mehr Rechte bekommen, um die Glasfaseranschlüsse bis in die Wohnungen zu verlegen. Thomas Brock, Nachrichtenredaktion.
2: Bei einem Unfall mit einer Lufthansa-Maschine am Frankfurter Flughafen sind mehrere Mitarbeiter der Fluglinie verletzt worden. Betroffen sei eine Boeing 787 Dreamliner, so die Lufthansa. Auf einer Parkposition sei unerwartet das Bugfahrwerk des Flugzeugs eingeklappt. Zum Zeitpunkt des Vorfalls befanden sich Crew und Bodenmitarbeitende an Bord. Fluggäste waren glücklicherweise noch nicht eingestiegen. Zum Wetter, die aktuelle Vorhersage des Deutschen Wetterdienstes. In der Nacht im Südosten länger anhaltender Regen, an den Alpen teils kräftig, vor allem im Südwesten und an der Nordsee weitere Schauer und einzelne Gewitter, sonst meist abklingende Niederschläge und gebietsweise Auflockerungen. Tiefstwerte 14 bis 6 Grad. Morgen dann leicht wechselhaft mit einem Mix aus Sonne und Wolken und einzelnen Schauern sowie kurzen Gewittern, vor allem in der Nordhälfte. Höchstwerte 16 bis 22 Grad.
0: Das waren die Nachrichten. 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
5: Eine Stunde lang spielen wir wieder eure Musikwünsche. Hallo zum Mixtape der HörerInnen am Mikrofon. Begrüßt euch Christa Herdering.

Eine Hommage an das gute alte Vinyl. Die Schallplatte heißt dieser Track von Wassermann. Ein bzw. eines der Pseudonyme des Kölner Musikers Wolfgang Vogt. Und diesen Track vorgeschlagen hat Dirk Muscator für das Mixtape der HörerInnen. Hallo nochmal dazu. Die Schallplatte, dieser Track, passt hervorragend zum Thema in dieser Woche. Wir wollten nämlich von euch wissen, welche Songs fallen euch ein zum Thema analog. Es kann also durchaus auch ein bisschen nostalgisch werden in der nächsten Stunde. Erinnert sich zum Beispiel noch jemand an die Jukebox, bei der man früher eine Münze einwerfen musste, um sich in der Kneipe ein Lied zu wünschen? Ein ganz besonders bekanntes Fabrikat war die Jukebox der Marke Wurlitzer. Hier besungen von Young Marble Giants, und das ist ein Wunsch von Joe Como.

Der Wiener Musiker Salo sehnt sich hier nach etwas, was in der digitalen Welt nicht oder kaum zu finden ist, körperliche Nähe. Sein Song Analog ist in der Corona-Pandemie entstanden, wo vieles in den digitalen Raum ausgelagert wurde. Stefan Hering-Zerin hat diesen Song vorgeschlagen und gleich auf mehreren Wegen mitgemacht. Einmal über Social Media und dann auch noch über unsere ByteFM-Website, um den Songwunsch loszuwerden. Ich kann jetzt nicht unbedingt sagen, dass das automatisch die Trefferquote erhöht, um hier im Mixtape zu landen, aber in diesem Fall hat es geklappt. Analog lautet heute das Thema hier im Mixtape der HörerInnen. Darauf gebracht hat uns die Band hinter unserem Album der Woche, das schottische Duo Boards of Canada. Das Duo ist schon seit langem Verfechter analoger Technik und Ästhetik, entweder in Form von analogen Synthesizern oder Aufnahmetechniken. Und auch was das Artwork angeht, das oft verwaschen, körnig und wie analoge Fotografie anmutet. Das neue Album Inferno von Boards of Canada ist unser Album der Woche und daran angelehnt wollten wir von euch wissen, welche Songs fallen euch ein zum Thema analog. Und manche kennen vielleicht noch den Satz, ein Computer ist immer so intelligent wie die Person, die ihn bedient. In diesem Sinne kommen hier Spliff. Der Song heißt Computer sind doof und das ist ein Wunsch von Jessica Rizin.

Diese Band ist mehrfach aufgetaucht unter euren Songwünschen. Aus Austin, Texas kommt The American Analog Set. Die Band gibt es schon seit Mitte der 90er, aber so ab 2005 war es eher ruhig um sie geworden. Vor 3 Jahren ist dann das aktuelle Album For Forever erschienen und das war der Wunsch von Andy, ein etwas älteres Stück Million Young von American Analog Set. In Frankfurt am Main wiederum wurde 2004 ein Label gegründet mit dem Namen Analog Africa. Seit über 20 Jahren werden hier Raritäten und Reissues hauptsächlich afrikanischer Musik veröffentlicht, vor allem aus den 60er und 70er Jahren. Sami Recep, der das Label damals gegründet hat, ihm ist es dabei wichtig, nicht nur verschollene Musik die Möglichkeit zur Wiederentdeckung zu geben, sondern auch die Geschichte hinter der Musik und den KünstlerInnen zu erzählen. Esther Weber hat das Label hier ins Spiel gebracht für unser WhiteFM Mixtape. Eigentlich könnte man alles spielen von diesem Label, schreibt sie, aber dann hat sie sich doch festgelegt auf ein Stück, nämlich auf dieses hier Camarayo mit Sireya Doma.

Niklas Edden, Fritzi Flockenheim, Thomas Kuhlmann, Christina Mohr und Chris Göllner. Ich hoffe, ich habe niemanden vergessen. Sie alle wollten gerne hier Tokotronic hören. Digital ist besser. Und ohne da jetzt eine Wertung vornehmen zu wollen, aber heute beschäftigen wir uns hier im Mixtape mit dem Thema Analog. Und unser Hörer Wolfgang, der bringt eine Marke ins Spiel, die in den 60er Jahren berühmt war in Sachen analoger Fernseh- und Radiotechnik, die Firma Telefunken. Allerdings hat sie den Übergang ins digitale Zeitalter verpasst und ist heute mehr ein Relikt aus einer vergangenen Zeit. Wolfgang schlägt den gleichnamigen Song von Ego Express vor und er startet mit ganz lieblichen Klängen, die dann aber bald durch den Wolf gedreht werden.

Tja, digitales Streamen, das ist einfach. Aber die Musik auch physisch als Tonträger zu besitzen, das zeichnet doch einen echten Fan aus. Superpunk waren das gerade mit Auf Tape, ein Wunsch von Michael Müller. Und noch ein kurzer Nachtrag zu Ego Express gerade. Das war kein Zufall, dass ich den Adolf Neuss bzw. DJ Kotze Mix gespielt habe. Das war genauso gewünscht von Wolfgang. Aber nochmal zurück zu Superpunk. Im Song Auf Tape, da würdigen sie vor allem auch der Sammlerleidenschaft, was im Analogen ja auch irgendwie Sinn macht, aber im digitalen Zeitalter doch auch einfach an Bedeutung verliert, denn wer will schon eine Sammlung an unzählbaren und irgendwie nackten Dateien anhäufen? Sogenannte Mixtapes aber, die man früher für seine Freunde, Freundinnen noch mit viel Zeitaufwand und Bedacht aufgenommen hat, die werden oder wurden beziehungsweise schon längst abgelöst durch Streaming-Listen. Aber zumindest das Medium Schallplatte, würde ich sagen, das kann sich einigermaßen behaupten. Im Gegensatz zum Medium Print, vor allem Magazine und Zeitschriften, die werden immer weniger und dessen Inhalte wandern immer mehr ab ins Digitale. Und hier sind The Go-Betweens, ein Vorschlag von Bixburger Surfing Magazines.

Ein Sound, den man heute auch nicht mehr unbedingt kennt, den Sound der Schreibmaschine. The Typewriter war das, ein Wunsch von Frank aka Tom Waits, von Leroy Anderson und dem Cologne Radio Orchestra. Und kurze Zwischenfrage, wenn man sich jetzt gänzlich dem Digitalen widersetzen würde, ist man dann eigentlich Punk, ein Analog-Punk quasi?

Judith Holofernes mit Analog Punk, ein Vorschlag von Subzen Band hier im Mixtape der HörerInnen. In dieser Woche zum Thema Analog. Gerade hatten wir schon das Geräusch einer analogen Schreibmaschine und auch das Geräusch, wenn eine Kamera Klick macht. Das ist heute nicht mehr so sehr verbreitet. Das ging ungefähr dann so. Kann man es hören? Ist ein bisschen leise. Ah ja. Und das hier sind Duran Duran, Girls on Film, ein Wunsch von Angelika Heffner und Gabi Werth.

Auch Stereolab sind seit ihrer Bandgründung vor über 30 Jahren große Fans von analogen Synthesizern. Allein aus diesem Grund passen sie schon gut in dieses Mixtape. Aber der Song hier gerade, der passt auch noch vom Titel. Analog Rock, ein Favorit für Jörg Henschel und für Heiko. Und das war's schon fast für das Mixtape der HörerInnen in dieser Woche. Analog lautete das Thema. Vielen Dank fürs Mitmachen und fürs Zuhören. Und ich dachte mir, zum Schluss, da können wir ja nochmal eintauchen in ein analoges Schaumbad. Und das bereitet uns FX Twin, ebenfalls bekannt für seine Leidenschaft, seltene und alte analoge Synthesizer zu benutzen. Analog Bubble Bath, ein Vorschlag von Dirk Markham, Viron Zulas und Markus Gieser. Und mein Name ist Christa Herdering. Ich sage Tschüss. Bis zum nächsten Mal.

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2: Und nun ist es Zeit für Happy to Sad hier auf BytefM. Mein Name ist Christina Heise. Herzlich willkommen.

Here Come the Tears, so heißt dieser Song von The Coral. Und das ist nicht nur ein schöner Auftakt für die heutige Stunde Happy to Sell, sondern auch ein hochwillkommenes Wiederhören mit einer der überlebenden Britpop-Bands aus dem Großraum Liverpool, The Coral. Sie haben tatsächlich ein neues Album draußen, 388 der Titel. Das ist eine Hommage an ein Vintage-Aufnahmegerät, mit dem sie im Studio gearbeitet haben. Ja, und so ein bisschen Vintage ist auch ihr Sound, aber eben auch gleichzeitig heutig und lebendig. Mehr von ihnen gibt es heute in der Sendung, später auch von einem anderen berühmten Liverpoolian. Aber jetzt erstmal wird es heftig verträumt, hier auf Byte FM mit Happy to Sad.

Der große, sanfte Riese des Country, Glen Campbell. Hier hören wir ihn zusammen mit Hope Sandoval von der Band Mazzy Star. The Long Walk Home, ein Duett von seinem allerletzten Album. Duets Ghosts on the Canvas Sessions kam posthum 2024 raus. 2017 ist Glen Campbell gestorben. Davor der wohl berühmteste Song von Mazzy Star, nämlich Fade into You. Allerdings in der Version von Jonathan Terrell. Drauf gekommen bin ich durch das neue Album von Widow Speak. Roses heißt es, erscheint in dieser Woche. Und Sängerin Molly Hamilton nennt eine ähnlich verträumt romantische Welt ihr eigen, wie das Duo Widow Speak. Sie kommen ja aus New York. Haben ihr neues, siebtes Album allerdings auf der griechischen Insel Hydra aufgenommen, also der Insel, die durch Leonard Cohen so berühmt wurde. Ja, so berühmt, dass ich mich da gar nicht hintrauen würde, denn ich stell's mir furchtbar überlaufen vor dort. Hier hören wir Widow Speak jedenfalls mit ihrem Song No Driver.

Das ist neu und doch unüberhörbar, ein bisschen sentimental. Lass uns noch einmal die Musik spielen, zu der wir früher gekifft haben. Schöner Reggae-Groove hier mit Bläsern von The Coral, von ihrem neuen Album 388. Diese Sounds stecken natürlich voller Erinnerungen, als Reggae noch präsenter war im englischen Pop, als heute auf jeden Fall. Und doch kann sich der Sound durchaus im Heute behaupten. Let the Music Play, so heißt das Stück. Schönes Album von dieser Band aus Liverpool bzw. aus Hoylake, Merseyside. The Coral haben wir in den letzten Jahren immer wieder mal mit neuer Musik gehört, zum Beispiel 2021 mit dem Doppelalbum Coral Island rund um einen Amüsierpark. Super englisch alles und ich finde immer sehr bezaubernd. Dass Ähnliches für den berühmtesten Sohn Liverpools gilt, ist nicht weniger beeindruckend. Bald wird er 83 Jahre alt und er lässt das fast vollkommen vergessen auf seinem neuen Album The Boys of Dungeon Lane. Ich spreche natürlich von Paul McCartney.

Ja, das ist natürlich ein ganz anderes Kaliber hier und doch auch eher ein Sohn der Gegend, zumal auch noch mit zwei Mitgliedern von The Coral verwandt. Miles Kane hörten wir hier, berühmt geworden mit The Last Shadow Puppets und seit längerer Zeit nun schon solo unterwegs. Im letzten Jahr bis nach Nashville zu Dan Auerbach von den Black Keys. Deutlich hört man seinen Einfluss hier. Love is Cruel heißt das gehörte Stück vom letzten Miles Kane Album Sunlight in the Shadows. Davor noch einmal The Coral. James und Ian Skelly sind du Cousins von Miles Kane. Spirit Catcher vom neuen Album 388. Ja, und dass auch Paul McCartney es schafft, einerseits sein Leben zu reflektieren und andererseits wunderbare Songs im Hier und Jetzt zu schreiben, der Mann, der hat es einfach drauf. Auch, und ich möchte fast sagen, gerade mit 83. Wie er sich im folgenden Song an seine Eltern erinnert, quasi ein Porträt voller Liebe, Respekt und Bewunderung liefert, ist einfach großartig. Salesman Saint, hier ist noch einmal Paul McCartney.

Ja, und wer eben bei Paul McCartney noch dachte, hier ist die Altersweisheit ja nicht zu toppen, der hat die Rechnung ohne Willie Nelson gemacht. Dream Chaser heißt sein neuestes Album und davon haben wir hier gehört. I don't think I cried today. Lässig nochmal, 10 Jahre älter ist er als Paul McCartney. 93 ist er im April geworden und entspannt und weise und berührend wie immer. Das Besondere an diesem neuen Album, ein gemeinsamer Song mit Bob Dylan befindet sich darauf. Zumindest haben sie ihn gemeinsam geschrieben, die beiden alten Herren. Und das hören wir natürlich auch gleich. Vor Willie Nelson hörten wir noch einen weiteren Sohn Liverpools, Michael Head nämlich, mit seiner Band The Red Elastic Band, Connemara vom Album Loophole. Willie Nelson, wie gesagt, unfassbare 93 Jahre alt, macht sich gerade fertig für seine Sommertour, dem berühmten Outlaw Festival mit Gästen wie den Avett Brothers, Wilco, Sheryl Crow, Margot Price, Lucas Nelson und anderen. Gleich also hören wir seine ganz neue Dylan-Koop, zuvor aber Neues von Eleni Mandel. Tailspin heißt das neueste Werk dieser Songwriterin aus Los Angeles und davon hören wir hier Teardrop Ghost.

Ja, super passender Song, mit und für Bob Dylan geschrieben, I Can't Read Your Mind, vom neuen Willie Nelson Album Dream Chaser. Und auch hier kommt ein Nelson, nächste Generation, Lucas nämlich. Zu Gast ist er diesmal beim Country Star Ernest. Time is a thief, hören wir von den beiden. Ja, die Zeit ist ein Dieb. Und weil das so ist, sage ich an dieser Stelle auch Tschüss für heute. Eine Stunde Happy to Sad auf Byte FM. Donnerstags immer ab 20 Uhr und in der Wiederholung freitags ab 9 Uhr zu hören. Mein Name ist Christine Heise. Bis dann.

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0: 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Es ist 21 Uhr.

und damit herzlich willkommen zu Back to the Basics auf Byte FM im Studio. Wie immer Markus Mark. Alle 14 Tage, immer in den ungeraden Kalenderwochen des Jahres, gibt es hier eine Stunde Bassmusik am Donnerstag um 21 Uhr. Und heute haben wir losgelegt mit Rebecca Abdeen. Das Stück habt ihr schon mal vor ein paar Wochen gehört in der normalen Version. Das hier jetzt ist die VIP-Version und die ist raus auf Unknown to the Unknown.

weiter mit einem neuen Album von Vraz, ein Musiker aus Kanada, der vor ein paar Jahren mich mit seinen ganz komischen Bässen überzeugt hat, die gehen ganz schön tief rein im Club. Und hier zwirbelt das so ein bisschen. Dieses Album, da geht ein Stück ins andere über. Ich habe gedacht, ich spiele euch einfach mal die ersten drei. Und die heißen

soweit mal Vras aus Kanada, genauer gesagt aus Sherbrooke in Kanada mit seinem Album Rights. Drei Stücke daraus haben wir gehört, Ascension, Shai Hulud und dies hier heißt The Vessel. Und erschienen ist es auf Deep Dark and Dangerous unter dem Titel Rights. Wir machen weiter mit Odd Occasion, einem Künstler aus Perth in Australien, die Stadt, die von der nächsten Stadt am weitesten entfernt ist. Ich glaube, dass der Klaus Vier mal zu Perth erzählt und ich habe das irgendwann mal

recherchiert und das stimmt. Das Stück, das wir von Odd Occasion hören, ist schon im vergangenen Jahr erschienen auf Hot Flush Recordings und hat den Titel Too Much.

Tage Donnerstag um 21 Uhr gibt es hier eine Stunde Bassmusik und es gab auf Arte eine Doku zum Thema 20 Jahre Dubstep, unter anderem mit Mella und mit Sicario Sound und einigen anderen, also ein paar Heroes aus den alten Tagen des Dubstep und ein paar Heroes aus der aktuellen Zeit. Beatrice M. war zum Beispiel auch dabei und ja, diese Doku würde ich euch auf jeden Fall empfehlen, aber diese 20 Jahre Dubstep, das ist natürlich so eine Definitionssache. Der Begriff Dubstep selber erschien zum Beispiel erstmals im Juli 2002 auf dem Cover des Accelerator Magazins. Demnach sind das schon mehr als 20 Jahre, das wären dann 24 Jahre. Und laut Wikipedia ist Dubstep ungefähr im Jahr 2001 entstanden. Die erste Compilation, die den Titel Dubstep drin hatte, war die Dubstep All-Stars Volume 1, die erschien 2003. Und wurde damals gemixt von DJ Hatcher und selbst Youngster, den wir hier gerade im Hintergrund hören, hat eine Dubstep All-Stars gemixt, ich glaube den vierten Teil aus dem Jahr 2006. Und dieser Youngster, der hat hier jetzt eine EP rausgebracht mit dem Titel, ja, einen Titel hat sie gar nicht, aber das Stück, das wir hören, hat den Titel Plastic People und die anderen beiden Titel auf dieser EP sind Velvet Rooms und Third Base. Und das sind legendäre Clubs aus den Anfangstagen des Dubstep. Die legendäre Club Night Forward startete in den Velvet Rooms am Leicester Square und ist dann irgendwann umgezogen ins Plastic People. Das war in Shoreditch in der Nähe der Brick Lane in London. Ich war einmal da. Das muss so 2006 gewesen sein. 2005 oder 2006. Damals bin ich nach England gereist, um Dubstep-Interviews zu führen und war dann auch bei der DMZ Night. Und die fand in Brixton statt, im Third Base. Es gibt auch einen Tune von Scream, der heißt Memories of Third Base. Den habe ich vor ein paar Monaten hier mal gespielt.

hört Back to the Basics. Und das gemeine Freund war, ich habe das ganze Stück von Youngster vollgequatscht. Ihr konntet das gar nicht hören. Das tolle Stück, was danach kam, war nicht mehr Youngster, sondern Hijinks mit Virtues. House of Fortune. Dann haben wir gehört Orlando Vaughn mit Detroit is the Name im DJ Godfather Remix. Das hier ist DJ Mel G, die, soweit ich weiß, in Hamburg lebt. Zusammen mit Uncle Von. Das Stück heißt Get Down und ist raus auf Cultivated Electronics.

Das Album der Woche dieser Woche ist das Album von Boards of Canada mit dem Titel Inferno. Und auch ich habe es geschafft, das rechtzeitig anzuhören und habe euch zwei Stücke daraus mitgebracht. Die hören wir jetzt als nächstes. Zunächst Arena Americanada und dann All Reason Departs. Hier folgen Boards of Canada mit Musik aus dem Album der Woche hier bei Byte FM.

Soweit mal Boards of Canada mit zwei Stücken aus ihrem Album der Woche Inferno. Und erschienen ist das bei Warp Recordings. Das erste Stück hieß Arena America Canada und das zweite All Reason Departs. Und ihr findet auf der Byte FM Website auch noch eine Rezension zu diesem Album. Hier machen wir aber weiter mit einem ganz anderen Style. Und zwar mit Jungle, und da habe ich über Fracture einen Künstler entdeckt, den ich ja auch vor ein, zwei Jahren schon mal gespielt habe und damals auch schon ganz gut fand, dann aber wieder aus den Augen verloren habe. Der nennt sich Double O und hat dieses Jahr schon ein paar Stücke rausgebracht. Wir hören zwei, das erste heißt Reveal und das zweite ist von einer Compilation, die sich mit der Schließung der Corsica Studios befasst. Auch das war ein Club in London, in dem ich vor 20 Jahren wahrscheinlich schon mal war oder 15 oder so. Damals bei so einer Hyperdub Club Night und von dieser Compilation gibt es insgesamt vier Stücke. Eines davon ist von Double O und heißt Corsica Jungle. Das hören wir nach dem hier. Dieses hier, wie gesagt, heißt Reveal von Double O.

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damit sind wir auch schon am Ende der heutigen Ausgabe von Back to the Basics. Alle 14 Tage Donnerstag gibt es hier eine Stunde Bassmusik. Nach 00 haben wir gehört Tim Reaper. Das ist das, was hier noch im Hintergrund läuft mit Dry Heat. Letztes Jahr erschienen auf Rinse-Cool. Und gleich gibt es noch Musik von L Major und Ocean Dawn. Eine neue EP ist da draußen. Wir hören The Path und dann Sully mit Model Collapse. Das ist jetzt normal erschienen. Dazu gibt es auch noch einen Remix, den ich wahrscheinlich in einer späteren Sendung spielen werde. Hier auf BeatFM geht es gleich weiter mit der Sendung Flashback mit Ingo Scheel. Ich wünsche euch ein schönes Wochenende. Bis bald, macht's gut.

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1: 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Es ist 22 Uhr.
2: Es ist Flashback-Zeit. Herzlich willkommen zur neuen Ausgabe. Mein Name ist Ingo Scheel und wir sind nach der letzten Sendung zum Thema Big Beat ein weiteres Mal auf den Spuren eines Genres unterwegs. Es handelt sich um den sogenannten Power-Pop. Dieser erste Song ist der wohl bekannteste des gesamten Genres und damit heißt es Vorhang auf und viel Spaß mit dem heutigen Flashback.

Das waren The Knack mit My Sharona, ein Song aus ihrem Debütalbum Get The Knack, erschienen am 11. Juni 1979 und damit der Ausgangspunkt der heutigen Flashback-Sendung. Wobei es weniger um die Band selbst gehen soll, sondern vielmehr um jenes Genre, in dem Sänger und Gitarrist Doug Fieger Ende der 70er mit seiner Band unterwegs war. Das Ganze nennt sich Power Pop. Was einerseits ganz griffig, gleichzeitig aber auch so ein bisschen schwammig klingt. Was ist das eigentlich genau? Wo kommt der Sound her? Und welche Bands haben ihn über die 60er und 70er entwickelt und vorangetrieben? Bevor wir uns dieser Frage widmen, erst noch ein Song von The Knack, Let Me Out.

Let Me Out von The Neck, eine der Bands des Power-Pop-Genres überhaupt. Das Ganze nahm bereits in den 60er Jahren seinen Anfang. Ein Soundmix, der melodiöse Gitarren mit wuchtigen Beats zusammenbrachte, kompakte Arrangements zwischen Beat, Modrock und einer Prise Psychedelic. Power Pop is what we play, verkündete The Who-Gitarrist Pete Townshend im Mai 1967 in einem Interview mit dem NME, dem New Musical Express. Es ging um die Veröffentlichung ihrer damals ganz frischen Single, der Titel Pictures of Lily.

The Who mit Pictures of Lily. Auch die Band The Creation ist stilistisch damals ähnlich unterwegs. Prägnante Riffs, Harmoniegesang und sehr eingängige Hookline.

Auch wenn ihnen ein ähnlich großer Erfolg wie der von Townsend und Co. nicht vergönnt war, gilt die Band bis heute als Wegbereiter des Genres. Hier ist ihre Debütsingle aus dem Juni 1966, Making Time.

Making Time, das waren The Creation. Im heutigen Flashback befassen wir uns mit dem Genre Power Pop, einer Spielart zwischen Beat, Rock'n'Roll, klassischer Popmusik. Gerade letzteres vielleicht ein Grund, warum Power Pop als solches zuweilen mit etwas spitzen Fingern angefasst wurde. Das war nicht so richtig heavy, aber definitiv auch kein Easy Listening. Dennoch kamen in den größten, teils sehr eingängigen Songs beides zusammen, die Energie verzerrter Gitarren und oft unwiderstehliche Melodien. Klingt vielleicht etwas theoretisch, wenn man versucht, das so zu sezieren. Gönnen wir der nächsten Band unser Ohr, dann wird klar, was gemeint ist. Hier sind The Birds.

The Birds waren das mit der Frage aller Fragen. So you wanna be a rock'n'roll star. Auf dem Weg zurück zur Quelle des Powerpop führt kein Weg an den Granden schlechthin vorbei. Neben den Beach Boys waren das natürlich die Beatles, die mit ihrem Melodieverständnis und dem Gespür für Arrangements auch für den Powerpop zu einer entscheidenden Einflussgröße wurden. Ebenso wie jene Band, die Mitte der 60er drauf und dran war, ihnen den Rang abzulaufen. Mit der Single Glad All Over gaben sie 1964 den Fab Four zum Beispiel in den UK Single Charts das Nachsehen. Ähnlich wie My Sharona von The Neck, dem Auftakt der heutigen Sendung, ein echter Stomper von einem Song. Hören wir The Dave Clark Five mit ihrem ikonischen Evergreen schlechthin. Zuvor die Beatles im direkten Vergleich. Ihr hört den Flashback auf Byte FM. Hier sind die Fab Four mit... Hey.

Glad All Over, das waren die Dave Clark Five. Ihr hört den Flashback auf Byte FM und heute dreht es sich um das Genre des Power-Pop. Ende der 70er im Kontext von Punk und New Wave, der Wiederentdeckung des melodiösen 3-Minuten-Songs im klassischen Gitarre-, Bass-, Schlagzeug-Outfit zu einigen Ehren gekommen. Unter den weniger bekannten Pionieren des Genres war auch eine Band namens Naz, in ihren Reihen ein gewisser Todd Rundgren, zu dem wir später noch kommen werden. Mit dem folgenden Song war die Band Anfang der 70er auf Lenny Kays legendärer Knuckles-Compilation vertreten. Hier sind Naz mit Open My Eyes.

Open My Eyes. Das war Nas mit Sänger Todd Rundgren. Und bevor wir von dem einen seiner Solo-Klassiker hören, kommen wir zu einer Band, ohne die diese Sendung nicht komplett wäre. Die Rede ist natürlich von Big Star, the quintessential American Power-Pop-Band, wie Musikjournalist Jason Ankeny in seiner Big Star-Biografie schreibt. Damit trifft der Mann natürlich voll ins Schwarze. Damals wie heute, so packend, so großartig arrangiert, dabei von einer samtenen Melodieseligkeit durchzogen. Das ist das zeitlose Vermächtnis der Band um Sänger und Gitarrist Alex Chilton, zuvor bereits mit den Box Tops so erfolgreich, wie stilprägend. If you want power pop, you got it. Hier sind Big Star mit September Girls.

September Girls. Das war ein Big Star und damit eine Band, deren Einfluss sich durch wirklich sehr, sehr viele Genres zieht. Wer hätte etwa gedacht, dass einst auch eine Band wie Kiss beim Power-Pop-Genre Nektar sog. Bei uns drehte es sich von Anfang an um Strophe, Chorus und Bridge, so Sänger und Gitarrist Paul Stanley im Interview mit dem Rolling Stone. Es heißt nicht umsonst Hook, sagt Stanley weiter. Ganz einfach, weil es dich packt und nicht wieder loslässt. Gebt mir Big Star, gebt mir die Small Faces, gebt mir The Raspberries. Das, Mr. Stanley, lassen wir uns nicht zweimal sagen. Hier sind die Raspberries mit Go All The Way.

0: The Raspberries waren das mit Go All The Way, eine der archetypischen Power-Pop-Bands überhaupt. Unter ihren Fans neben Paul Stanley von Kiss auch Größen wie Tom Petty, Axl Rose und kein geringerer als der Boss persönlich, Bruce Springsteen. 2014 kam Go All The Way zu Filmehren als Teil des Soundtracks von Guardians of the Galaxy. Nicht zu vergessen natürlich der Solo-Hit von Raspberry-Sänger Eric Carmen, die Powerballade All By Myself. Bridget Jones-Fans werden sich erinnern. Und damit, wie versprochen, zu Todd Rundgren, einer weiteren Lichtgestalt des Powerpop. Ein Meisterwerk der Kompression, schrieb der englische Musikjournalist Paul Lester über den Song Couldn't I Just Tell You. Scott Miller geht in seinem Buch Music, What Happened? Sogar noch ein Stück weiter. Wahrscheinlich die größte Power-Pop-Aufnahme aller Zeiten. Ob der Typ recht hat, überzeugt euch selbst. Hier ist Todd Rundgren mit Couldn't I Just Tell You.
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Todd Rundgren mit Couldn't I Just Tell You. So griffig das Schlagwort von Powerpop auch sein mag, mit dem Image des Genres ist es so eine Sache. Schicke Anzüge, flotte Frisuren, Boy-Meets-Girl-Geschichten ohne Ende. So richtig als cool wurde das oft nicht empfunden. Musik für Weicheier, wetterte einst Produzent und Musiker Steve Albini. Ein Genre, das man verbieten sollte, seine Forderung. Gut, dass das nicht passiert ist, hätte man doch so einiges an Großtaten verpasst. Spätestens als New Wave sich Ende der 70er Bahn brach, wurde Powerpop als Punk-Ausläufer wieder eine feste Größe. Unter anderem auch dank einer Band wie Blondie. Die vertrauten bei einem ihrer größten Songs auf Fremdmaterial. Das Stück hatten sie in Tokio in einem Taxi während der Fahrt gehört. Der Fahrer fing sofort an, mit den Fingern zu schnippen. Und Blondie-Gitarrist Christine dachte sich, Mensch, das könnte was für uns sein. Und er sollte recht behalten. Hier ist der Song, den der Blondie-Gitarrist damals hörte. Er ist von den Nerves und er trägt den Titel Hanging on the Telephone. Ihr hört den Flashback auf BeatFM.

Cheap Trick mit Surrender zuvor, das waren The Nerves mit Hanging on the Telephone, weltberühmt geworden in der Fassung von Blondie. Ihr hört immer noch den Flashback auf Byte FM, das heutige Thema Power Pop. Die Anfänge, die Hits, die Pioniere und die Epigonen. Ende der 70er, im stilistischen Wirbel zwischen Punk und New Wave, waren es Songs wie The Next, My Sharona, die diese Rockspielart zurück auf den Radar brachte. Nicht so rau wie Punk, weniger experimentierfreudig als die New Wave, vielmehr traditionell unterwegs wie einst The Who, The Creation oder Big Star. Dabei ausgesprochen eingängig und energetisch. Die Krux jener Jahre, dem ersten Hit folgte oft kein zweiter. Dafür aber blieb dieser Song, dieser eine Song, oftmals für immer im Ohr. Ein gutes Beispiel sind The Hat Boys mit ihrem Song The Shape of Things to Come.

Was für ein Song immer noch. The Hat Boys mit The Shape of Things to Come. Wir nähern uns fast schon der letzten Runde der heutigen Flashback-Sendung. Hier ist noch ein Powerpop-Meilenstein der späten 70er. Ein Evergreen zum Niederknien. Hier sind The Only Ones mit ihrem Liebestrip zu den Sternen. Another Girl, Another Planet.

So klingt Weltkulturerbe. Das waren The Only Ones mit Another Girl, Another Planet. Und das war's beinahe für heute mit dem Flashback zum Thema Powerpop. Wenn ihr am Donnerstagabend eingeschaltet habt, dann erwartet euch gleich Volker Rebell in seinem Kramladen. Und wenn ihr am frühen Freitagmorgen dabei seid, dann übernimmt Heinz-Jürgen Maaßen mit Rockola. Diesmal geht's bei ihm unter anderem um Eric Burdon und die Animals. Ich hoffe, die Reise in die wundersame Welt des Powerpop hat euch Spaß gemacht. Zum Abschluss noch eine Perle vom Ende der 70er Jahre und danach ein Song, der eindrucksvoll beweist, wie gut dieser Sound den Transfer auch in die 90er und darüber hinaus geschafft hat. Girl von den Records und anschließend das grandiose Starsein vom Teenage Fanclub. Damit bin ich raus. Danke euch fürs Zuhören und bis in 4 Wochen. Macht's gut, tschüss.

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0: 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Es ist 23 Uhr.
3: So ganz legal war das ja nicht, dass
4: Nein,
3: man Festplatten und gab es Restriktionen? Konnte man erwischt werden und da bestraft werden sogar?
4: Also das ist glaube ich, heute wie beim Cannabis. Also der Besitz für den Eigenbedarf war, glaube ich, da passierte nichts. Aber die Einfuhr, da konnte der Zoll natürlich dazwischen funken. Ich weiß von bestimmten Sachen, die halt geschickt wurden per Paket von der Verwandtschaft, die dann der Zoll rausgenommen hat.
3: Das heißt, die sind verschwunden. Da hat sich der Zöllner das für seine eigenen Kinder
4: richtig,
3: mit rausgenommen.
4: Davon gehe ich aus, dass die der Zöllner mit nach Hause genommen hat.
5: Eigentlich war das überhaupt nicht zum Lachen, wenn ein junger Rockfan aus der DDR sehnsüchtig darauf wartete, dass sein Onkel aus der BRD ihm die begehrte Schallplatte seiner Lieblingsband aus dem Westen, Papa Key, zuschickt. Doch das Warten war vergeblich, weil ein DDR-Zöllner die begehrte Platte konfiszierte. Derlei Frusterfahrungen gehörten zum Alltag von Rockfans in der DDR. Mehr dazu jetzt.

0: Langhaarige wurden drangsaliert, kritische DDR-Musiker erhielten Auftrittsverbot, Rockplatten aus dem Westen wurden beschlagnahmt und fanden doch irgendwie ihren Weg auf die Plattenspieler von DDR-Rockfans. Westradio hören war verboten, aber alle machten es trotzdem und gerade deswegen. Hallo und willkommen im Kramladen mit Volker Rebell und mit 9 Zeitzeugen aus Thüringen, die darüber berichten, mit welchen Schwierigkeiten junge Leute in der DDR zu kämpfen hatten, wenn sie sich für westliche Rockmusik begeisterten und wie sie trotz aller Repressalien Mittel und Wege fanden, an ihre Lieblingsmusik heranzukommen. Es gibt ja die These, dass die westliche Rockmusik mit ihrem Freiheitsversprechen dazu beitrug, dass der Ostblock letztlich zusammenbrach. Jedenfalls stellen wir hier die Frage, wie angloamerikanische Rockmusik junge Leute in der DDR veränderte. Führte das willkürliche Ausgeschlossensein von westlicher Rockmusik zu einer Distanzierung von der autoritären DDR-Staatsführung? Haben Rock und Blues, ob aus dem Westen oder aus der DDR, die jugendliche Oppositionshaltung verstärkt? Ein Kernsatz aus den Interviews zu diesen Fragen lautet:
1: Wir haben uns am Wochenende wirklich eine Nische gesucht. In der Woche haben wir funktioniert auf Arbeit. Irgendwie. War nicht schön meistens, aber man hat halt seinen Job gemacht. Und am Wochenende ging es dann halt zum Konzert irgendwo. Oder hat man halt versucht, dann seine Sachen für sich zu machen, also seine Freiräume sich da zu suchen. Und da war halt die Musik schon ein Ventil.
0: Das sagte Dirk Brag, einer der 9 Zeitzeugen, die in dieser Sendung zu Wort kommen. Zu seinen Musikfavoriten gehört seit DDR-Zeiten bis heute Peter Gabriel.

0: Als Peter Gabriels Album So im Mai 1986 veröffentlicht wurde, war das gesellschaftliche Klima in der DDR stark verändert, sehr viel liberaler als noch in den 60er Jahren, als der Staatsratsvorsitzende Walter Ulbricht noch diesen berühmt-berüchtigten Satz sprach.
1: Ist es denn wirklich so, dass wir jeden Dreck, der vom Westen kommt, nur kopieren müssen? Ich denke, Genossen, mit der Monotonie des Je, Je, Je und wie das alles heißt, ja, sollte man doch Schluss machen.
0: Nach den Tumulten beim Rolling Stones Konzert in der Berliner Waldbühne im September 1965 wurde die Beatmusik in der DDR verboten. Behörden erhielten die Anweisungen, Zitat, in aller Härte gegen solche Auswüchse während und nach Tanzveranstaltungen sowie überhaupt gegen diese Hottentottenmusik vorzugehen. Zitat Ende. Anfang der 1970er Jahre wurde das Verbot dann allmählich gelockert.
2: Und wenn man über die DDR spricht und gerade mit unserer Thematik, muss man sich immer sehr genau erinnern, von welchem Zeitraum man sich unterhält. Die 60er Jahre sind in vieler Hinsicht kulturpolitisch ganz anders gewesen als zum Beispiel die 80er. Viele meiner Freunde hier in unserem Kreis in Neustadt an der Orla sind deutlich jünger als ich, 10 Jahre. Und da sind natürlich die frühen Prägungen ganz andere. Wir haben uns also dann quasi später kennengelernt und hören gemeinsam Blues und feiern und gehen auch gemeinsam zu Konzerten. Aber die Sozialisierung, die ist natürlich anders.
0: Dies sagt Werner Greiling, Professor für Geschichte an der Uni Jena, Leiter des Projekts Ost-West-Geschichten und Organisator der Interviews mit Zeitzeugen der DDR-Rockmusikgeschichte, die in dieser Stunde ausschnittweise zu hören sind. Werner Greiling, Jahrgang 1954, hat die rigiden Maßnahmen der DDR-Behörden gegenüber den jungen Rockfans in den 60er und 70er Jahren miterlebt und später auch die allmählichen Lockerungen gegenüber den DDR-Rockmusik-Anhängern, die aber auch in den 80er Jahren von der Obrigkeit weiterhin argwöhnisch beobachtet wurden. Zu Werner Greilings Favoriten unter den DDR-Bands gehörte die Renft-Kombo, die er musikalisch wie textlich sehr schätzte. Im Mai 1975 besuchte er ein Tanzkonzert der Renft-Kombo im thüringischen Ort Triptis und schrieb danach für eine Lokalzeitung einen Konzertbericht. Darin lobte er, Zitat, das ausgewogene musikalische und handwerkliche Können sowie eine Vielzahl guter eigener Ideen in den Eigenkompositionen der Band, Zitat Ende. Er verfolgte die Entwicklung der Band Renft, die wegen systemkritischer Texte zu Auftrittsverboten bzw. befristeten Spielerlaubnissen führte und schließlich sogar zur behördlich verfügten Auflösung der Band. Zu den am meisten damals inkriminierten Songs der Band Renft gehörte die Rockballade vom kleinen Otto über eine gescheiterte Republikflucht, ein absolutes Tabuthema damals in der DDR. Der Text stammte vom DDR-Liedermacher Gerulf Panach, der nicht nur Auftrittsverbot erhielt, sondern auch inhaftiert und danach aus der DDR ausgebürgert wurde.

0: Die Auftrittsverbote und Schikanen gegenüber kritischen Musikern, das harte Vorgehen der DDR-Behörden gegenüber langhaarigen Beat- und Rockfans in den 60er und 70er Jahren hat viele musikbegeisterte junge Leute damals in der DDR verstört, frustriert und zunehmend oppositionell werden lassen, zumindest in ihrer Einstellung der DDR-Obrigkeit gegenüber.
1: Was mich sehr beeinflusst hat damals, war diese berühmte Haarschneideraktion in unserer Gegend, speziell im ehemaligen Landkreis Pößneck. Als Jugendlicher kommt dann automatisch so ein bisschen der Generationskonflikt, die Protesthaltung. Und dadurch bin ich immer mehr zur Musik gerückt auch.
2: Ja.
1: Ja, das hat mich, wie gesagt, sehr beeinflusst, genau wie später dann dieses Verbot von der ehemaligen Band Renft, beziehungsweise Biermann-Ausbürgerung und so weiter. Das waren so Schlüsselereignisse, die mich musikalisch auch beeinflusst haben.
0: Das sagt Andreas Blasche, Jahrgang 1957, der als 12-Jähriger Zeuge der Haarschneideaktion in seiner thüringischen Heimat wurde. In einer gezielten staatlichen Einschüchterungskampagne wurden damals etwa 40 langhaarigen jungen Männern, die als asozial oder politisch zurückgeblieben diffamiert wurden, durch FDJ, Polizei und Staatssicherheit unter Zwang die Haare geschnitten. Nicht nur für Andreas Blasche war das eine prägende Erfahrung. In den frühen 70er Jahren als Rundfunkmechaniker ausgebildet, blieb er über die Wende hinaus bis zu seiner Pensionierung im Umfeld von Musik und Hi-Fi-Technik beruflich beschäftigt. Für seine Musikbegeisterung, schon in jungen Jahren, sorgte das häufige Hören und Mitschneiden von Musiksendungen diverser Westradios. Durch seine berufliche Tätigkeit kam er leichter als seine Freunde an Lizenzschallplatten der DDR-Plattenfirma Amiga ran, kaufte sich aber auch auf dem Schwarzmarkt begehrte Original-West-LPs. So zahlte er für die Neil Young Dreifach-LP Decade von 1977, die er unbedingt haben wollte, 350 Mark, was damals ein halber Monatslohn war. In den frühen 70er Jahren schwärmte er für britische Rockbands wie Deep Purple, Jethro Tull oder Uriah Heep und begann, sich das Gitarrespielen beizubringen. In den 80er Jahren schloss er sich einer Folkband aus seiner Heimatstadt Neustadt an der Orla an.
1: Die Band heißt Eulenspiegel, wie der Till. Die Musikgruppe gründete sich schon Ende der 70er Jahre. Da war ich noch lange nicht dabei. Das war die Zeit, wo ich mein erstes Instrument in die Hand bekommen habe. Und erst ca. 10 Jahre später bin ich dazu gestoßen, durch meine Freunde auch. Und ich weiß nicht, das ist ein bisschen schwer zu erklären heutzutage. Zu DDR-Zeiten war es nicht so einfach so eine Band gründen. Du konntest da nicht hingehen und sagen, ich mache jetzt ein Musikprojekt. Nein, das war ja alles staatlich kontrolliert. So musste auch eine Band genehmigt, angemeldet werden. Ein Gruppenname musste beantragt werden. Klingt jetzt ein bisschen übertrieben, aber es war wirklich so. Ein damaliger musikalischer Leiter, der Charlie, musste damals zum Rat des Kreises nach Pößneck fahren und den gewählten Namen der Band verteidigen. Und zwar wollte sich die Band Rattenfänger nennen. Warum weiß ich nicht, ich war damals noch nicht dabei. Und du musst dir vorstellen, das ist heute wirklich unvorstellbar. Er kam dann zurück mit der Aussage, Rattenfänger? Das geht ja gar nicht. Wollen Sie behaupten, dass unsere Jugendlichen alles Ratten wären und im Übrigen Rattenfänger von Hameln, das liegt in der BRD, das geht ja gar nicht. Also mit solchen banalen Begründungen durfte sich die Band damals nicht Rattenfänger nennen. Das Ende vom Lied ist, man fand einen anderen Namen, das war Eulenspiegel, Till Eulenspiegel, Namensgeber der Band. Wir verarbeiten auch sehr viel historische Musikstücke und interpretieren die mit alten Instrumenten auf unsere Art und Weise. Es gab Vorbilder, du kennst die Szenerie in der damaligen Bundesrepublik, diese Folkbands, Tupfgeigenhanse, ja. Liederjahn etc. Und in der DDR gab es da auch eine sehr, sehr starke Szene. Ja, das war tatsächlich auch so ein bisschen ein Grund. Man verarbeitete alte historische Texte, die konnte man schlecht zensieren. Ja, das war eine ziemlich ausgeprägte Folk-Szene in der damaligen DDR. Da gab es auch bekannte Gruppen, Vogtländer, Wacholder, Liederlich etc. Und das waren so ein bisschen die Vorbilder der damaligen Gruppe Eulenspiegel, die sich gründete lange bevor ich dabei war.

0: dieses mittelalterliche Lied Der Landsknecht, teils auf historischen Instrumenten gespielt, entstammt, wie die beiden davor im Hintergrund gehörten Instrumentalstücke und auch der aktuell als Background laufende Titel, dem Album Eulentanz der Gruppe Eulenspiegel aus Neustadt an der Orla. Von der Gruppe gibt es auf YouTube ein aufwendig produziertes, sehr schönes Video, Die Kröte auf dem Prangerstein, dessen Inhalt auf einer mittelalterlichen Sage der Stadt Neustadt an der Orla basiert. Bei der Aufnahme des Videos waren etliche Freunde der Gruppe als Darsteller und Statisten beteiligt, darunter auch Ralf Arno Bauer, Jahrgang 1960, Facharbeiter in der DDR ohne Aufstiegschancen, nach der Wende Betreuer eines Jugendclubs, seit jungen Jahren musikalisch vielfältigst interessiert, ein Rockmusik-Enthusiast, ein Individualist und Freigeist, was ihm zu DDR-Zeiten nicht unbedingt zum Vorteil gereichte, erst recht nicht, dass er den Dienst an der Waffe verweigerte.
1: Du konntest aus religiösen oder ähnlichen Gründen den Wehrdienst ableihen, das haben sie natürlich nicht so gerne gesehen und da gab es dann tüchtig Ärger. Im Prinzip habe ich mir damit die Zukunft verbaut. Ich hätte nie studieren können, weil das haben die nicht so gerne gesehen. Es wurde auch nicht publiziert, die ganze Sache. Da kam halt die Gruppe Renft und brachte auf einmal das Lied Glaubensform aus. Das hat mich natürlich sehr bestärkt. Erstmal, dass die so Mut hatten, habe ich auch nur auf dem Rias 2 gehört oder so.
2: Was ist der Inhalt des Songs ungefähr? Warum hat er
1: das
2: so?
1: Da geht es um an was glaubt der, der zur Fahne geht und stramm steht? An was glaubt der, der nicht anlegt und vor sich her einen Spaten trägt? Beziehungsweise an was glaubt der, der an Kahn geht und seine Hintern quer zur Fahne trägt? Das war schon mutig, das war schön.
2: Und das war dein Song, darin hast du dich...
1: Ja, sag mal, es hat mir Mut gegeben. Ja.

0: als Freigeist, als Fan von Frank Zappa und von wirklich außergewöhnlicher, ungewöhnlicher Musik, die sich oppositionell ganz klar positioniert. Wie bist du tatsächlich in dein Bewusstsein, das eingesperrt wurde in diesen Mauern der DDR, wie bist du dann trotzdem damit klargekommen, da nicht zu revolutionieren oder in die innere Emigration zu gehen, dich total zurückzuziehen oder psychisch krank zu werden, depressiv zu werden?
1: Sagen wir mal so, ich habe versucht, immer auch gesundheitlich stabil zu bleiben. Ja. Und ich hatte ja den Rückhalt meiner Freunde hier. Ich fühlte mich jetzt mal, abgesehen vom Alltag, fühlte ich mich dann hier zu Hause, weil das Alltag war das. Ja. Und das der Rest, was wir in der Freizeit gemacht haben, und wir haben schöne Zeiten erlebt und wir haben tolle Sachen. Und das war, in meinen ganzen Bekanntenkreis kenne ich ja nur über die Musik. Ja. Und zum Teil ist es heute noch so. Und ja, wir haben ja auch vieles gemeinsam entdeckt. Und das war halt der Rückhalt, sagen wir mal.
0: Also ist so eine Art Gegenkultur, in Anführungszeichen Gegenwelt, entstanden in deiner Freizeit mit deinen Freunden zusammen, in der du leben konntest und denken konntest, was du wolltest.
1: In Satz, so ungefähr, stand in der Stasi-Akte drin, er gehört einen Kreis an, die sie kulturell aufgeschlossen sind und sich kritisch mit der Umwelt und mit der Realität, der sozialistischen Realität begegnen. Oder sagen wir so,
0: das ist ja nichts Falsches.
1: Ich überhaupt nicht, dass sie das überhaupt solche Sätze zusammenkriegen.
0: Das ist die Beschreibung, die richtige Beschreibung.
1: Ja.
0: Und das Erstaunliche ist, das hält immer noch an. Also dieser Freundschaftskreis und dieser...
1: Ja, das ist immer noch existent. Das bewundern auch viele, aber sagen wir mal, wir sehen uns manchmal 14 Tage, drei Wochen auch nicht. Ja. Aber Anruf genügt und wenn dann ist das... Jeder hat sich ein bisschen anders entwickelt und manchmal gibt es ein bisschen Knetsch untereinander, aber das ist halt im Großen und Ganzen, halten wir halt zusammen oder sagen wir mal. Oder, ja, ohne dass mal das irgendwie festgeschrieben ist. Das ist eine lockere... Wir brauchen nicht drüber zu reden. Es ist auch manchmal so, du gehst jetzt auf den Tanzsaal und triffst dann Leute, die du 10 Jahre nicht gesehen hast. Das ist, wie wenn du die gestern erst gesehen hast. Da ist noch so eine Gemeinschaft. Ja.
2: Zu den absoluten Musikfavoriten von Ralf Arno Bauer gehört die schwedische Folk-Progressive-Rockgruppe von Zanla um den Akkordeonspieler, Keyboarder und Komponisten Lars Holmer, der 2008 im Alter von nur 60 Jahren an Krebs gestorben ist. Arnos Lieblingsstück von Lars Holmer stammt aus dem von Zanla-Album Zamlaranama von 1982 und ist überschrieben Haru Jenta. Dieses Wort Harujenta ist ein fantasievoller, wahrscheinlich schwedisch angehauchter Nonsensbegriff ohne tiefere sprachliche Bedeutung. Er passt zum verspielt schrägen, originellen und humorvollen Stil der Band und passt damit auch zu Arno, der sich diesen Instrumentaltitel gewünscht hat.

0: Diese überlange Live-Aufnahme Haru Jenta der schwedischen Band von Zamla musste aus Zeitgründen leider eingekürzt werden. Der Blues war und ist ein großes Thema in Thüringen, auch und gerade in der Gruppe von Rockmusikbegeisterten, die in dieser Sendung von ihren Erfahrungen in der DDR und danach erzählen. Harald Dubellier, Jahrgang 1955, hat seine Rock- und Bluesbegeisterung zum Beruf gemacht. Nach der Wende gründete er als Tontechniker eine eigene Firma für Veranstaltungstechnik und Konzertbeschallung. Seit 1978 macht er selbst Musik, ab 1985 in der Feedback Blues Band. Und vor ein paar Jahren gründete er mit Freunden die Blues-Hochdruckband Dietmar und Klaus, wobei keiner in der Band Dietmar oder Klaus heißt. Auf die Frage, wie wichtig ihm Musik ist, antwortet Harald Dubellier:
1: Ich muss einfach sagen, Musik war mein Leben und Musik ist mein Leben. Also ich kann, ohne Musik bin ich tot. Ich kann es mir nicht vorstellen, einfach irgendwann mal keine Musik mehr zu hören.
2: Und das ist heute genauso, wie es damals
1: war. Das ist heute genau, ja, das ist immer durch die Zeit, also ungebrochen. Also Musik ist, ich brauche das, wie das tägliche Brot, wie das Wasser, das ich trinke, es ist einfach immer da.
2: Und der zentrale Strang hinter der Musikbegeisterung ist immer der afroamerikanische Blues gewesen. Und was drumherum auch noch an Nebenschauplätzen sozusagen um den Blues herum passiert. War der Blues eigentlich in der DDR von der Obrigkeit eher geduldet, gefördert wahrscheinlich nicht, aber auch nicht verboten?
1: Nee, gefördert nicht, aber geduldet war er aus dem Grund, weil die Schwarzen in den USA waren ja auch die Unterdrückten.
2: Ja.
1: Also die Unterdrückten in einem kapitalistischen System müssen ja unsere Freunde sein.
2: Genau.
1: Also und schon waren die wirklichen schwarzen Blueser eigentlich schon, also fast schon mehr als geduldet. Also nicht gefördert, das wäre übertrieben. Aber damit gab es eigentlich nie Probleme, wenn die hier mal spielten, dass dann irgendwas passierte, was keiner wollte.
2: Aber das war kein Grund dafür, dass ihr euch im Blues so engagiert habt und selber Bluesmusiker wurdet, weil ihr wusstet, das ist mehr als geduldet, es ist sogar gemocht von der Obrigkeit.
1: Ja, wir sind ja selbst als Amateurmusiker den gleichen Weg gegangen wie die anderen auch. Um live Musik machen zu dürfen, musste man ja an einer Einstufung teilnehmen, wo dann so mehrere Hanseln da vorn saßen, in einer sogenannten Kommission und dann entschieden haben, ja, die sind gut, besser, am besten oder ganz gut.
2: Oder ganz schlecht.
1: Oder ganz schlecht und die kriegen dann keine Einstufung.
2: Ja. Jetzt musst du mir bitte noch deine Musikwünsche sagen und wenn möglich auch begründen, warum ausgerechnet diese Stücke.
1: Also meine Musikwünsche wären Steig aus und Hahn auf dem Mist. Das sind also die beiden Songs, die wir Ende der 80er auch live gespielt haben.
2: Und selbst geschrieben?
1: Selbst geschrieben, ja, von Ralf Bomberg. Und Steig aus, da geht es eigentlich darum, dass man wirklich das machen sollte, was wichtig ist im Leben und sich nicht mit Banalitäten abgeben und seine Zeit verschwenden.

0: Blues und Rock, aber auch Jazz und Klassik sind die bevorzugten Musikrichtungen von Petra Hinreiner, Jahrgang 1961, in der DDR erst Bauhilfsarbeiterin, dann diplomierte Bauingenieurin, heute Baureferentin der Stiftung Thüringer Schlösser und Gärten. Sie ist eine der wenigen musikbegeisterten Frauen im Kreise der hier vorgestellten Musikfreunde, die seit DDR-Zeiten bis heute ihr Interesse an ambitionierter Musik miteinander teilen. Petra Hinreiner ging schon immer gerne zu Live-Konzerten.
1: Ich mag einfach gute Musik und handgemachte Musik, sage ich jetzt mal. Ja.
0: Und könntest du den Begriff gute Musik für dich definieren? Was ist für dich gut?
1: Ich glaube, technisch gut, also gut instrumentiert und gut gespielt. Ja. Also ich liebe es zum Beispiel, wenn ich den Musikern auf die Hände gucken kann beim Spielen oder so. Also es ist einfach so, ich kann es nicht besser erklären, aber das ist so.
0: Aber das war doch so, dass die DDR-Musiker in der Regel sehr gut ausgebildet, handwerklich, fingerfertig, einfach gute Musiker, Instrumentalisten waren.
1: Ich
0: also das muss
1: dir
0: eigentlich gefallen haben.
1: Ja, aber ich glaube, das war auch so ein bisschen, da ist dann schon so ein bisschen Opposition vielleicht durchgekommen, dass man gesagt hat, ja, aber manche sind ja auch Mainstream gewesen oder haben sich angepasst ans System und dann höre ich lieber die Englischen. Ja.
0: Und zu Petra Hinreiners Top-Favoriten unter den englischen Bands gehören Led Zeppelin und die Rolling Stones. Als ihren Musikwunsch hat sie Gimme Shelter ausgewählt, mit der Botschaft, Krieg ist nur einen Schuss entfernt und Liebe ist nur einen Kuss entfernt.

0: Petra Hinreiner, großer Fan der Rolling Stones, konnte mit den DDR-Bands nicht viel anfangen. Ihr Ohr war immer nach Westen gerichtet. Das Rübermachen war zu dunklen DDR-Zeiten immer ein Thema. Aber sie blieb wegen ihrer Familie und wegen ihrer Freunde. Genau das gilt auch für Dirk Brak, Jahrgang 1964, zu DDR-Zeiten ausgebildet als Facharbeiter für Nachrichtentechnik, heute Mechatroniker. Und weil er sich in der DDR von der Welt ausgesperrt fühlte, ist er heute, wann immer möglich, auf Reisen durch die Welt.
1: Also ich muss echt zugeben, ich war nur nach Westen orientiert.
2: Raus aus der DDR.
1: Ja, gut. Also es war,
2: verstehe ich gut.
1: Haben meine Eltern immer gesagt, also der im Radio oder im Fernseher, die Taste für DDR-Rundfunk, die war immer die unbenutzteste. Also die war wie neu.
0: Zu Dirk Braks Lieblingskünstlern zählen Pink Floyd, Peter Gabriel, Kraftwerk und Andreas Vollenweider.

0: Harfenklänge, Ethnopop und Ambient, das zählt nicht unbedingt zu den bevorzugten Musikrichtungen von Ronald Born, Jahrgang 1965, erst Facharbeiter, nach dem Fachschulstudium Agraringenieur, schließlich Projektkoordinator und mit ganzem Herzen Musiker und bekennender Dylan-Fan. Er machte in den 80er Jahren seine Erfahrungen mit den DDR-Behörden und die waren anders als in den 70er.
1: Bei uns hörten alle Westradio, alle guckten Westfernsehen und das wusste auch jeder. Also wir reden jetzt von den 80ern, ne? Über etwas längere Haare wurde auch nicht mehr diskutiert. Also das war meine Kindheit und Jugend, war dann schon zu einer Zeit, wo das nicht mehr, alles nicht mehr ganz so heiß gegessen wurde, wie es irgendwann mal gekocht worden war. Wir hatten alle unsere Tricks und Mechanismen, um durch den offiziellen Teil zu kommen, ohne großartig anzuecken. Und ansonsten hatten wir halt unsere Nischen.
2: Habt ihr euer Ding gemacht?
1: Ja, ich weiß noch. Es gab so ein Duo, Pension Volkmann hießen die. Die hatten 85 ihr erstes Album, was mir damals schon sehr gut gefallen hat. Das ging aber auch so ein bisschen in die Folk-Rock-Richtung musikalisch. Da war ein Lied drauf, Satt zu essen. 1985, Satt zu essen und ein Ausweis in der Tasche, der was gilt. So ging das los. Da dachte man schon, was denn jetzt? Na, die gibt's doch gar nicht mehr. Die gibt's doch jetzt, wo du das Lied hörst, sind die doch schon im Knast. Nein, waren sie nicht. Ich habe die dann auch live noch gesehen, Pension Volkmann, noch zu DDR-Zeiten in Freiberg im Studentenclub und dachte dort jeden Moment, hier, wo bleiben
2: die?
1: Ja, wo bleiben die denn? Wo bleiben die jetzt? Die verhaften die und ich sitze in der ersten Reihe, mich werden sie wohl auch gleich mitnehmen, aber es kam niemand. Entweder waren die schon mit anderen Dingen zu beschäftigt oder eben es war nochmal der Versuch, ein bisschen Druck vom Kessel zu lassen.

0: Eine letzte Frage an den Projektleiter und Organisator all dieser Interviewgespräche, Professor Werner Greiling. Was uns ja besonders interessiert in all den Gesprächen, die wir mit euch führen, hat das Interesse an der westlichen Popmusik, die dann auch später Entsprechung fand in DDR-Gruppen, hat das eine Veränderung bewusstseinsmäßig in den Köpfen, in den Herzen, den Seelen der jungen Leute in Richtung doch oppositionelle Haltung dem System der DDR, der Obrigkeit gegenüber geführt? Hat das die Demokratiebewegung unter jungen Leuten der DDR eventuell beeinflussen können oder sogar beflügeln können?
1: Also meiner Meinung nach, ja, ganz eindeutig. Es war ein Lebensgefühl, auch vermittelt durch solche Ereignisse wie Woodstock, dass eben nicht angepasst sein wollte, dass man also nicht diesen Gleichschritt immer geht, der quasi vorgegeben war. Das war also ein Punkt Individualität. Also nicht das Kollektiv, was propagiert wird in DDR, sondern das Individuum, das will man sein. Man will sich nicht nur ins Kollektiv einfügen, man will anders sein, man will seine eigene Art behalten. Das war ein Bedürfnis. Dann gab es natürlich auch Bands im Westen, die bewusst politisch gewesen sind. Ein großes Idol von mir ist Bob Dylan. Das ist natürlich jemand, der nie ein Leader sein wollte, Don't Follow Leaders, aber trotzdem diese Ausstrahlung hatte und auch diese Überzeugungskraft. Und der hat mich ganz, ganz stark geprägt. Und dann gehört natürlich auch dazu, Westmusik zu hören, amerikanische, englische, aus dem Bedürfnis heraus, diese kleine abgegrenzte DDR zu verlassen, zumindest gedanklich, die Weite der Welt zu erfassen. Und dann hat man sich irgendwo als Teil dieser Weltszene gefühlt, jedenfalls ich. Also für mich war diese Beschäftigung mit Musik eigentlich also erst mal ein Hobby, ein großes Vergnügen, aber auch ein Ausbruch aus dem alltäglichen Trott des doch uniformierten Lebens.
0: Sein Musikwunsch natürlich like a Rolling Stone. Und damit geht diese Sendung mit Volker Rebell zum Thema Rockmusik hinter der Mauer zu Ende.

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1: 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Es ist 0 Uhr. 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
2: Ich bin Tine Klimach. Die gesetzliche Pflegeversicherung steckt in chronischen Finanznöten. Bundesgesundheitsministerin Nina Wagen will das System stabilisieren. Jetzt liegt ein Reformkonzept auf dem Tisch. Heimbewohner, Gutverdiener und Menschen ohne Kinder müssen sich auf Mehrbelastungen einstellen. Gesundheitsministerin Wagen verteidigte die Pflegepläne.
3: Wir haben jetzt einen Gesetzentwurf vorgelegt, der zum einen dafür sorgt, dass die Finanzen wieder stabilisiert werden, der aber zum anderen, das ist mir auch wichtig, dafür sorgt, dass sich die Versorgung für die Menschen auch verbessert.
2: Das neue Konzept zur Pflegeversicherung soll bis zur Sommerpause ins Kabinett kommen. Bisher konnte keine Waffenruhe im Libanon Frieden zwischen Israel und der Hisbollah schaffen. Jetzt hat die Hisbollah einen neuen Anlauf zurückgewiesen. Deren Chef lehnte vor allem Forderungen nach einer Entwaffnung ab.
4: Die Hisbollah habe niemanden zugesagt, auf Widerstand oder Vergeltung zu verzichten. So drückte sich ihr Generalsekretär aus. Solange die Angriffe Israels anhielten, werde die Organisation ihre militärischen Aktionen fortsetzen. Die jüngste Vereinbarung wurde zwischen Israel und dem Libanon getroffen, ohne Beteiligung der Hisbollah. Demnach soll die Miliz ihre Angriffe auf Israel einstellen und sich aus dem Südlibanon zurückziehen. Die Hisbollah will einer Waffenruhe erst zustimmen, wenn die israelischen Angriffe eingestellt werden. Bereits seit dem Morgen kam es im Libanon erneut zu mehreren Angriffen. Aus Beirut, Amira Rajab.
2: Boomende Aktienmärkte haben den Club der Dollarmillionäre kräftig wachsen lassen. Weltweit verfügten über 25 Millionen Menschen im vergangenen Jahr über ein anlagefähiges Vermögen von mindestens einer Million Dollar. Das zeigt eine Analyse des Beratungsunternehmens Capgemini. Das seien fast 2 Millionen mehr als im Jahr davor. In Deutschland zählten rund 1,8 Millionen Menschen zu der Gruppe und damit über 11% mehr als ein Jahr davor. Die Entertainer Joko Winterscheid und Klaas Häufer-Umlauf haben ihre freie Sendezeit bei ProSieben genutzt, den Alltag an der ukrainischen Front aus Sicht Betroffener zu dokumentieren. Die eigentlich geplanten 15 Minuten Sendezeit, die die beiden bei ihrem Haussender ProSieben in einer Spielshow gewonnen hatten, wurden am Abend für den Film Joko und Klaas Live – Don't Look Back Away auf mehr als 3 Stunden verlängert. 6 Menschen, darunter ein Evakuierungshelfer und ein Polizist, erzählen und zeigen das Grauen des mittlerweile mehr als 1500 Tage dauernden Krieges. Das Wetter, die aktuelle Vorhersage des Deutschen Wetterdienstes. Nachts beruhigt sich das Wetter und die Gewitter lassen nach. Von den Alpen bis zur Lausitz kann es noch länger regnen. Mit Tiefstwerten von 14 bis 8 Grad. Tagsüber dann weiter wechselhaft. Ein Mix aus Sonne, Wolken und einzelnen Schauern. Im Norden sowie im östlichen Mittelgebirgsraum sind auch kurze Gewitter dabei. Mit Höchstwerten zwischen 18 und 22 Grad.
1: Das waren die Nachrichten.

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0: 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Es ist 1 Uhr.
1: Willkommen in der School of Rock mit Christian Thiaben. Heute mit einer weiteren Sendung unter dem Motto Jukebox 86 mit Musik, die mir aus dem Jahr 1986 heute noch relevant erscheint. Die Ausgabe heute dreht sich ganz um das Label 4AD Records in diesem Jahr. Eins der großen britischen Indie-Labels der 80er und 90er Jahre und damit auch um die Figur des Labelgründers Ivo Watts Russell. Der hatte 1979 das Label gegründet und würde es bis 1999 führen und eine gewichtige Rolle in der Independent-Welt einnehmen. Mitte der 80er war 4AD Records bekannt als so eine Art Arty-Goth-Label. Frühe Erfolge des Labels waren die erste EP der Band Bauhaus. Die Band Modern English hatte I Melt With You als tatsächlichen Chart-Hit bei 4AD veröffentlicht. Und natürlich gab es die Cocteau Twins und Dead Can Dance, die vielleicht berühmtesten Acts des Labels zu dieser Zeit. Ein anderer Act, der hier nicht unerwähnt bleiben sollte, ist X-Mal Deutschland, die ihre internationale Karriere bei 4AD begonnen hatten, allerdings 1986 schon nicht mehr auf dem Label veröffentlichten, sondern mit ihrem dort geschärften Image weitergezogen waren. Auch Dead Can Dance spielten 1986 keine Rolle. Ihr nächster Release würde erst im Folgejahr kommen, aber es gibt natürlich genug Musik von diesem tollen Label, die ich hier heute spielen kann. Den Anfang macht eine eher obskure Veröffentlichung eines niederländischen Künstlers. Hier ist Richenel mit L'Esclave Endormi.

Richenel und List Love Endormi, ein One-Off-Act bei 4AD Records in einem Mix, den Ivo Watts Russell zusammen mit einem Hausproduzenten von 4AD, John Fryer, angestellt hatte für einen Song, der im Vorjahr bereits erschienen war auf einem belgischen Label namens Megadisc. Auf die war Ivo gestoßen, weil er die jetzt aufliegende Band dort auch weglizenziert hatte, die sozusagen ersten Signings von Ivo außerhalb der britischen Welt, in der er sich vorher orientiert hatte. Ivo Watts Russell, ein eigenwilliger Mensch, der so gar nicht dem Typus des Record Company Executives entsprach, eher eine Künstlertype mit einer Upper-Class-Herkunft aus der britischen Landwelt und ziemlich hippiesken ästhetischen Ideen. Die Band, die er in Belgien entdeckt hatte, war ebenfalls aus den Niederlanden und gilt heute als ein Klassiker der Darkwave-Welt, wie auch Richenels Single Esclave Endormi, wurden der Clan of Xymox nicht nur musikalisch von 4AD eingetütet, sondern auch im Design des Labels einer Öffentlichkeit dargebracht, die dabei dann nicht unbedingt wissen konnte, woher diese Band stammte, denn die Artworks des Labels sind legendär kryptische Kunstwerke, die in die Designgeschichte eingegangen sind. Die Cover Art von 4AD Records, eine Welt für sich erstellt von der Firma 23 Envelope, hinter der sich der Designer Vaughn Oliver und sein fotografischer Partner Nigel Grierson verbargen, sind eine Legende der Produktgestaltung, wenn man das mal so simpel sagen will. Darüber kann man hier im Radio viel reden wollen, wir hören aber lieber Musik hier, also der Clan of Xymox aus dem Jahr 1986 mit dem Titel Louise.

Das niederländische Trio Clan of Xymox 1986 mit einem Track von ihrem zweiten Album Medusa. Das war das zweite und letzte Album, das die Band beim Label 4AD Records herausbringen würde, um das es hier in dieser Sendung heute geht, um 4AD Records im Jahr 1986. Clan of Xymox waren zu 4AD gekommen, weil sie Freunde der Band Dead Can Dance waren und Freundschaften von Bands beim Label waren nicht ungewöhnlich. Jetzt liegt beispielsweise eine Band auf, die hier einen längeren Zeitraum bei 4AD verbracht hat, Div Juss, und wiederum gut befreundet war mit den Cocteau Twins. Div Juss waren bereits Ende der 70er Jahre entstanden aus einer Punkband heraus und hatten sich 1980 diesen Namen gegeben. 1985 erschien mit Extractions ein Album, dem 1986 eine EP folgte, Out of the Trees, die nochmal die ersten 12-Inch-EPs der Band neu auflegte. Eine davon gab es in der Originalfassung, eine andere, Vibrating Air, wurde nochmal komplett neu aufgenommen und dafür stand Robin Guthrie von den Cocteau Twins mit im Studio. Das hört man ziemlich deutlich bei der Version von Gun It, einem dieser früh 80er Titel, die Div Juss 1986 nochmal herausbrachten.

Four AD Band Difters mit Gunnet in einer 1986 nochmal neu aufgenommenen Version für die EP Out of the Trees. Die Band Diff Just ist einer der Acts bei 4AD, für die dieser Stempel des Arty Goth Rock eigentlich überhaupt nicht passt, denn da ist auch ein Reggae- und Funk-Soul-Einfluss im Bassspiel dieser Band von Gary Bromley beispielsweise immer mal wieder stark durchkommend und eine Ästhetik, die sich eigentlich weniger an Goth Rock und Co. orientiert. Das gilt für einige Acts des Labels und weist darauf hin, dass man zu kurz greift, will man 4AD hier einfach nur zum Goth-Label abstempeln. Auf der anderen Seite ist das zentrale Geschehen des Labels 1986 definiert durch das Projekt This Mortal Coil und da kann man natürlich auch von einer gewissen Goth-Ästhetik immer mal reden. This Mortal Coil, der verschattete Fiebertraum von Ivo Watts Russell, der dort seine ganz eigene ästhetische Prägung unterbrachte. Ein bisschen älter als die Acts auf seinem Label war der Brite mit einer offensichtlichen Vorliebe für Psychedelic Folk der 1970er aus den USA und entsprechenden Coverversionen, die er diesem All-Star-Projekt This Mortal Coil verschrieb. Das hatte er bereits auf dem Erstling dieses Projekts auf It Will End in Tears getan und mit dem Song to the Siren von Tim Buckley in der Version von Elizabeth Fraser und Robin Guthrie von den Cactus Twins ein Mega-Hit gelandet. Auf dem neuen zweiten Album dieses This Mortal Coil Projekts, das Filigree and Shadow heißen würde, ging es ähnlich weiter. Tim Buckley war wieder dabei, genauso wie Birds Musiker Gene Clark, ein Track von Quicksilver Messenger Service findet sich da, die obskuren Gary Ogan und Bill Lamb von der amerikanischen Westküste, Judy Collins oder Pearls Before Swine, alle kriegen sie ihr Coverversionsfett weg auf der zweiten This Mortal Coil LP. Die bringe ich jetzt hier aber gleich nicht, sondern habe andere Seiten dieses Projekts hier vorliegen. Die zweite Veröffentlichung von This Mortal Coil, ein Konzeptalbum auf Doppelalbumformat, Mitte der 80er, ein noch etwas kritisch beäugter Vorgang, denn Doppelalben mit Konzept, das roch nach Progrock der 70er und den hatte doch Punk eigentlich in die Rente geschickt. Mitte der 80er bei Watts Russell und seinem Co-Produzenten John Fryer, aber volle Kraft voraus für so ein Album, wo jede Seite dieses Doppelalbums eine eigene Welt darstellen sollte. Und wir landen hier jetzt bei Teil 4 dieses Projekts, das insgesamt 26 flottierende Musiker aufbietet, wobei im Kern immer wieder Simon Raymond von den Cocteau Twins für die Arrangements und Keyboards, Gitarren und Bässe zuständig ist. Und wenn nicht er am Keyboard sitzt, dann ist es der Studiobetreiber. John Turner, der bei ganz vielen Stücken zu hören ist. Auf dem jetzt aufliegenden Track ist es aber Simon Raymond, den wir hören, der sich später mal beklagte, für die Arbeit an Filigree and Shadow nicht so richtig ausreichend belohnt worden zu sein. Ivo Watts Russell zahlte zwar Studiomusiker-Gagen, aber wohl nicht dem Umfang und der Intensität der Arbeit von Simon Raymond so ganz entsprechend. An der Seite von Raymond zu hören Caroline Seaman und Alison Limerick an den Vocals von Alone von This Mortal Coil.

der Talking Heads Titel Drugs in der This Mortal Coil Version von 1986 an den Vocals. Alison Limerick, die in späteren Jahren in den 90ern als House Diva in UK eine eigene Karriere haben würde, vorher mal bei Style Council ihre ersten Studioerfahrungen gesammelt hatte. Shout to the Top, da kann man sie auch hören. Aber zwischendrin hier Vokalistin bei Ivo Watts Russells This Mortal Coil Projekt und hier eben untermalt von Sounds, die einmal von Stephen Young stammten, den hören wir später noch, der ist von der Band Colorbox und einer Gitarre einer anderen Band, um die es jetzt gehen soll, denn Andrew Gray ist der Gitarrist der Band The Wolfgang Press, die jetzt aufliegt. The Wolfgang Press, eine der langlebigsten Bands beim Label 4AD Records, so auch 1986. Ursprünglich mal hervorgegangen aus einer anderen 4AD-Urmasse, aus Rima Rima, legendäres Kultprojekt, unter anderem mit Marco Pironi an der Gitarre und mit Gary Asquith, der später Renegade Soundwave gründen würde, aber übergeblieben bei der Band The Wolfgang Press waren Michael Allen und Mark Cox, die zusammen mit dem eben gehörten Andrew Gray 1986 das Album Standing Up Straight beim Label herausbrachten. Von dem hören wir hier die Nummer Hammer the Halo.

The Wolfgang Press hier im Programm der School of Rock mit Musik aus dem Jahr 1986, die beim Label 4AD Records erschienen ist. The Wolfgang Press, langjähriger Act auf dem Label und ein sozusagen Dauergast, während das folgende Projekt nur einmal auf dem Label veröffentlichte, aber das war etwas ganz Besonderes und von Ivo Watts Russell ein Beitrag zur Geschichte der Weltmusik. Ursprung des Ganzen, eine abgenudelte Kassette, die er zu hören kriegte bei der Produktion des, wenn ich es richtig weiß, einzigen Albums, das Ivo Watts Russell produziert hat, das nicht bei 4AD Records erschien, nämlich das Debüt-Solo-Album von Bauhaus-Sänger Peter Murphy. Should the World Fail to Fall Apart hieß diese Platte, die an sich nicht so unbedingt super erwähnenswert ist, aber hier jetzt erwähnt werden muss, denn während der Aufnahmen zu dieser Platte kam es eben dazu, dass Peter Murphy Ivo Watts Russell eine Kassette mit dem Titel Le Mystère des Voix Bulgares in die Hand drückte. Das waren Aufnahmen, die ein Schweizer Musikologe in den 70er Jahren zusammengestellt hatte in Bulgarien vom dortigen Ensemble des Radiokurs der Folklore-Aufnahmen im Auftrag des Radiosenders des staatlichen. The Bulgarian State Radio and Television Female Vocal Choir brachte Musik zu Protokoll, die in die Musikgeschichte dann eingehen würde. Eine Veröffentlichung, die Kreise zog. Als Ausschnitt daraus hier die Nummer Shopska Pesen.

Les Mystères de Voir Bulgare, eine Veröffentlichung bei 4AD in den USA, dann von der Nonesuch Records übernommen, die in den Ohren ganz vieler MusikerInnen sehr viel auslöste. Von Kate Bush über Linda Ronstadt bis zu David Bowie oder den Soundtrack des Anime-Klassikers Ghost in the Shell in der 1995er Originalversion. Und zurück sozusagen ging der Einfluss, der dieser Veröffentlichung nachsagbar ist, ein Teil der Weltmusikgeschichte, ein Begriff, der Mitte der 80er überhaupt erst entstand, als eben Musik und nicht nur afrikanische auf einmal einen neuen Markt aufschloss und die Ohren der westlichen Welt für Sounds öffnete, die vorher dort nicht angekommen waren. Wer mehr darüber wissen will, gerne bei Joe Boyd nachlesen, der das Nachfolgeprojekt sozusagen dieses Chores dann erfolgreich weiter vermarkten konnte. Wir kommen hier in der VED-Sendung zum Jahr 1986 jetzt natürlich zu den Cocteau Twins, da ihr dritter Mann Simon Raymond von Ivor Watts Russell in die Produktion von This Mortal Coil eingebunden war, beschlossen Elizabeth Fraser und Robin Guthrie ein paar Stücke als Duo aufzunehmen, so wie sie das schon beim Album Head Over Heels am Anfang ihrer Karriere mal gemacht hatten. Daraus wurde ein ganzes Album, das für viele eine Sonderstellung im Katalog der Band einnimmt, wegen der traumhaften Verrückung ohne große Beats und Bässe, die Platte Victoria Land mit sich bringt. Benannt nach dem britischen Teil der Antarktis und irgendwie erfüllt von solchen Ästhetiken und Klangbildern der sozusagen unberührten Natur, eine ganz spezielle Platte. Hier aufliegend jetzt ein Track, der wiederum in der Sprache der Inuit einen Moschusochsen beschreibt. Uming Mark heißt der Titel, aber mit Sicherheit hat Elizabeth Fraser hier wenig Biologie zum Besten gegeben in ihren Fantasietexten.

facto Twins mit Umin Mark hier tatsächlich twinseitig nur als Duo auftretend, was 1986 dazu führte, dass die Presse mutmaßte, die Band könnte sich aufgelöst haben, beziehungsweise Simon Raymond nicht mehr Teil des Ganzen. Das stimmte aber nicht, wobei weitere Verwirrung entstand, als die Cocteau Twins als Trio dann im selben Jahr noch eine weitere Platte veröffentlichten, die aber unter dem Namen Harold Budd, Elizabeth Fraser, Robin Guthrie, Simon Raymond veröffentlicht wurde, statt dass da von den Cocteau Twins die Rede war. Harold Budd, legendärer Musiker aus den USA mit Vorgeschichte bei Brian Enos Obscure Label, ein minimalistischer Pianist und Minimal Musiker, der sozusagen berühmt war für Pedal Piano, also die Soft Pedal Sounds heißt das, glaube ich, die Hallpedal getretenen sanften Töne, die er auch auf The Moon and the Melody zum Besten gab, diesem Album, das ich jetzt hier aus Zeitgründen leider nicht noch anspielen kann, denn es gibt noch zwei weitere Acts, die ich unbedingt hier in der Sendung aus dem Jahr 1986 von den 4AD Artists spielen muss. Vorher verabschiede ich mich schon mal am Mikrofon. Christian Thiaben sagt Bye-bye, wünscht viel Vergnügen hier im weiteren Programm. Wenn ihr die Erstausstrahlung hört, ist es gleich Donnerstag 18 Uhr und es folgt die Schranktür mit Alice Martin. Hier im Programm geht's jetzt zu Ende mit zwei speziellen Acts von 4AD. Das erste sind die Throwing Muses, deren Debüt 1986 von 4AD herausgebracht wurde. Und das ist darum so besonders, weil die Throwing Muses der erste amerikanische Act auf dem Label waren, der eine Geschichte begann, die mit den Pixies insbesondere dann weitergeschrieben wurde. Anfang der 90er öffneten 4AD in Amerika ein zweites Büro und Mitte der 90er waren sie fast ein amerikanisches Label vom Roster her und ein wichtiger Bestandteil des College Radio Alternative Rock Sounds in den USA. Davon kriegen wir gleich einen ersten Vorgeschmack durch das Opening-Stück der Throwing Muses Debütplatte Call Me, während danach ein Stück kommt, das auf das Folgejahr verweist, ein wichtiger Act bei 4AD in Mitte der 80er, das Duo Colorbox. Die waren sehr elektronisch, hatten ganz andere Musikalitäten als der Rest des Labels und würden 1987 auf der Mars EP, auf der sie mit dem Act Arcane zusammengewürfelt worden waren, dann Pump Up the Volume produzieren, ein Klassiker der britischen Hausmusik und des Samplings. 1986 hatten sie aber auch tolle Musik schon beim Label Baby I Love You So, Coverversion eines Augusto Pablo Jacob Miller Tracks aus Jamaica in einer wunderbaren Elektronikfassung mit Lolita Graham als Vokalistin. Das kommt jetzt gleich. Erst die Throwing Muses, dann Colorbox und damit von mir. Bye bye.

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0: 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Es ist 2 Uhr. 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
2: Eine Stunde lang spielen wir wieder eure Musikwünsche. Hallo zum Mixtape der HörerInnen am Mikrofon. Begrüßt euch Christa Herdering.